0: ist ein weiteres schweres Feuer ausgebrochen in einem Nationalpark an der Grenze zu Portugal. Rund 950 Menschen aus 12 Ortschaften wurden in Sicherheit gebracht. Jetzt erwischt es auch BMW. Als letzter deutscher Autokonzern legen die Münchner ein großes Stellenabbauprogramm auf. Weltweit sollen rund 8000 Jobs wegfallen, erfuhr die Deutsche Presseagentur aus Unternehmenskreisen.
1: Wie viele der 8000 Stellen hier in Deutschland wegfallen, ist bislang nicht bekannt. Der Münchner Autobauer teilte mit, der Abbau soll über die natürliche Fluktuation und ein Abfindungsprogramm erfolgen. BMW leidet, wie auch die Konkurrenz, unter enormem Konkurrenz- und Preisdruck, vor allem durch chinesische Hersteller. Dazu kommen die US-Zölle und die Auswirkungen der Krise im Nahen Osten auf die weltweite Konjunktur. Diana Kramer, Nachrichtenredaktion.
0: Die Deutsche Bahn stellt heute ihre Halbjahresbilanz vor. Der bundeseigene Konzern fiel zuletzt nicht nur mit schwacher Pünktlichkeitsquote und maroder Infrastruktur auf, sondern auch mit schlechten Unternehmenszahlen. 2025 verzeichnete die Bahn unterm Strich einen Milliardenverlust. Operativ, also im Kerngeschäft, machte die Bahn wegen der stetig steigenden Zahl an Fahrgästen ein Plus von rund 300 Millionen Euro. Und das will man im laufenden Jahr verdoppeln.
2: Das Wetter.
3: Es bleibt klar heute Nacht, relativ mild bei 18 bis 23 Grad. Morgen bleibt es dann erstmal trocken. Wir starten freundlich in den Donnerstag. Später kann es einen Regenschauer geben. Zum Teil ist auch mal Hagel und Gewitter mit dabei. Am Freitag dann nicht mehr ganz so heiß, aber es bleibt freundlich.
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4: A57 Krefeld-Köln zwischen Dormagen und Köln-Worringen, 1 Kilometer Stau. Wir wünschen allen unterwegs gute Fahrt.
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3: Hallo zusammen, wir stellen euch in dieser Woche ja die schönsten Badeseen hier in Nordrhein-Westfalen vor. Gleich springen wir in den nächsten rein, das ist der Freilinger See in Blankenheim. Mal sehen, vielleicht gefällt euch der ja besonders gut. Claudia Löß hier. Hallo zusammen.

0: Auch einfach der großartigste Song aller Zeiten. Metallica, Nothing Else Matters. Gleich ganz frische Musik. Ray Dalton spiele ich Go That High. Jo, war ja knackig heiß gestern und heute Vormittag auch nochmal warm und am Wochenende auch richtig, richtig sommerlich. Also perfekt, sich an irgendeinen schönen Badesee zu packen, auch wenn man vielleicht mal ein halbes Stündchen fährt. Es lohnt sich ja auch mal was Neues auszuprobieren. Wir checken heute mal den Freilinger See in Blankenheim. Da haben wir vor Ort mal nachgefragt, ist es ein Match oder nicht?
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2: Das große Badesee-Tindern. Wo treffen wir uns?
3: Wir sind in Kreis Euskirchen, Blankenheim, Freilingen, Freilinger See.
2: Muss ich was bezahlen?
4: Nein. Freier Eintritt.
3: Parkgebühr natürlich, pro Tag 4 Euro.
2: Was können wir da machen?
5: Schwimmen, was essen, gemütlich.
6: Natur genießen.
5: Ja. Und hier kann man ja auch Bötchen fahren.
3: Wandern, Fahrrad fahren. Man hat hier das Eifelcamp mit sehr vielen Möglichkeiten auch für Kinder. Bietet sich auch hier Yoga an zum Beispiel. Ja, das hat einer angefangen aus Nettersheim. Einmal in der Woche, samstags ist das zum Beispiel. Dann machen sie so Workout hier. Ne? Da gibt es dann Fitnessgeräte gibt's hier als Sportattraktivität.
2: Kann ich meine Kids mitbringen?
3: Kinder, Hunde, alles. Oma, Opa. Alles geht.
2: Treffen wir uns zum Essen oder nur für Drinks?
3: Genau, wir haben Essen mit, aber es gibt eine wunderbare Snackbude direkt die Ecke rum. Wir haben ja Cocktails, wir haben selbstgemachte Limonaden, wir haben leckeres Bier, selbstgemachte Pizzen haben wir, selbstgemachte Burger.
2: Können wir da chillen?
4: Ja, kann man wunderbar chillen, die Sonne genießen und einfach die Ruhe.
2: Ist es ein Match?
3: Ja, auf jeden Fall.
4: Ja.
3: Weil es einfach passt.
6: Ja, also na, es mir gefällt
5: sie
6: mir.
5: Sie lässt sich ja überraschen, sie war noch nie hier.
6: Das wird der Eifel ein bisschen erkunden.

0: Das Wetter.
1: Wir kommen auf jeden Fall trocken durch diese Nacht. Wer jetzt noch unterwegs ist, es ist ganz angenehm. Zwischen 18 und 23 Grad haben wir es. Morgen dann wieder sehr warm. Vormittags bleibt es noch trocken. Zum Nachmittag hin kann es Schauer und Gewitter geben.
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2: A40 Essen-Dortmund zwischen Dortmund-Barob und Dortmund-Hombruch. 1 Kilometer Stau. Und A57 Krefeld-Köln zwischen Dormagen und Köln-Worringen. 1 Kilometer stockender Verkehr. Wir wünschen allen unterwegs gute Fahrt.
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1: Kommt gut durch diese Nacht. Claudia Löhrs hier. Hallo zusammen.

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0: Alex Warren und Ordinary. Wow, das ist echt wild hier. Also wie ein Bobbycar aussieht, das weiß wahrscheinlich jeder von euch. Marcel Paus aus Hessen, der hat damit jetzt einen Geschwindigkeitsrekord hingelegt. Der ist mit diesem Ding mit fast 150 km/h eine Bergstraße in Österreich runtergebrettert. Okay, er hat es ein kleines bisschen frisiert, aber der ist ohne Motor gefahren und vor allem gebremst hat er wohl mit normalen Hallenschuhen. Bremsweg war 230 Meter lang. Ich vermute mal, da hat er heiße Füße gekriegt.
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1: Ich bin Uli Reitinger. Deutschlands Verbraucher müssen sich nach dem Auslaufen des Tankrabatts auf höhere Teuerungsraten einstellen. Nach dem Rückgang auf 2,3% im Juni dürfte die Inflation im Juli laut Volkswirten gestiegen sein. Heute veröffentlicht das Statistische Bundesamt seine erste Schätzung. Die Bundesstatistiker veröffentlichen heute auch eine erste Schätzung zum Bruttoinlandsprodukt im Zeitraum April bis Juni. Der Iran-Krieg bremst die Erholung der Wirtschaft. Volkswirte rechnen fürs zweite Quartal trotzdem mit einem Mini-Plus von 0,1% zum Vorquartal. Der personelle Umbau in der Unionsfraktion und der Bundesregierung ist weitgehend abgeschlossen. Die Minister Warken, Linnemann und Bilger bekamen vom Bundespräsident Steinmeier ihre Ernennungsurkunden. Und die Unionsfraktion wählte Thorsten Frey mit mehr als 90% zu ihrem neuen Vorsitzenden. Kanzler Merz war nachher sichtbar zufrieden.
2: Dieser Herbst, der wird für uns sehr herausfordernd. Wir werden uns darauf vorbereiten müssen. Wir werden das tun. Die Reformen gehen weiter. Wir arbeiten daran. Und ich bin wirklich sehr zuversichtlich, dass aus dieser Fraktionssitzung heraus ein neuer Impuls kommt, eine neue Dynamik kommt.
1: Die neuen Minister sollen erst Anfang September vorm Bundestag vereidigt werden. Sie sind trotzdem jetzt schon im Amt. Von einer Hitzewelle und kräftigem Wind angeheizte Brände greifen in Südeuropa um sich und stellen Feuerwehrkräfte und die Bevölkerung vor eine extreme Herausforderung. In Frankreich konzentrieren sich die Einsatzkräfte darauf, das Wiederaufflammen der einigermaßen eingegrenzten Waldbrände zu verhindern.
3: Es ist enorm heiß in Westfrankreich. Die Temperaturen liegen bei bis zu 41 Grad, die Luft ist trocken und es windet. Die Feuerwehr bangt daher, dass der riesige Brand bei Bordeaux weiter um sich greifen könnte. Die Kräfte vor Ort sind weiter im Dauereinsatz. Mit dabei sind auch 40 Soldaten der Bundeswehr. Mit zwei Löschhubschraubern werfen sie immer wieder riesige Mengen Wasser über den Flammen ab. Sollte der Brand noch lange anhalten, könnten auch aus Deutschland noch länger Helfer vor Ort sein. Aus Bordeaux, Rache Sommer.
1: Ein Airbus A350 hat bei einem Testflug einen neuen Langstreckenrekord aufgestellt. Die Maschine flog ohne Zwischenlandung mehr als 23.000 Kilometer von Melbourne nach Toulouse und war dabei 24 Stunden und 24 Minuten in der Luft. Der Flug gehört zum Ultralangstreckenprojekt der australischen Gesellschaft Qantas. Sie will ab Oktober 2027 erstmals nonstop von Sydney nach London fliegen.
4: Das Wetter.
5: Ja, im Moment überwiegend klar oder gering bewölkt. Das bei 23 bis 18 Grad. Kühler wird's leider nicht. Der Donnerstag legt nochmal einen sommerlichen Start hin. Später werden es dann auch immer mehr Wolken. Im Westen setzt auch erster Regen ein. Örtlich ist auch mal ein Gewitter mit dabei. Wir schaffen nochmal so Werte um 35 Grad. Kühlt sich aber nach den Regenschauern dann auch fix ab.
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6: Hier die aktuelle Verkehrslage. A4 Köln-Olpe zwischen Eckenhagen und Kreuz Olpe Süd. 1 Kilometer Stau. Weiterhin auf der A40 Essen-Dortmund zwischen Dortmund-Barob und Dortmund-Hombruch 1 Kilometer stockender Verkehr. Und zusätzlich auf der A57 Krefeld-Köln zwischen Dormagen und Köln-Worringen 1 Kilometer zähfließender Verkehr. Wir wünschen allen unterwegs gute Fahrt.
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5: Tja, und weiter geht's durch die Nacht direkt mal mit einem 80er und zwar von Falco und Rock Me Amadeus. Ich bin Andreas Grunwald. Angenehme Nacht zusammen.

0: So, stell dir das mal hier vor, ne? Es ist FIFA-Weltmeisterschaft, niemanden juckt's, keiner geht hin, niemand spielt mit. Hier, der FIFA-Oberboss Gianni Infantino will die WM an private Investoren verkaufen. Und wenn ich mir die ersten Reaktionen da mal so anschaue, halten nur wenige für eine tolle Idee.
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2: Ja, ich muss zugeben, ich bin trotz allem überrascht, wie ein einzelner Mensch so viele schwachsinnige Ideen in Serie produzieren kann. Aber ein menschgewordener Kommerz wie der 56-jährige FIFA-Boss sorgt halt dafür, dass die Fußballwelt Kopf steht und jetzt schon zum letzten Mittel greift. Sie drohen mit Boykott, allen voran die UEFA.
3: Dann gibt's Krieg. Das sag ich dir gleich.
2: Um das alles zu verstehen, muss man sich Gianni Infantino vielleicht mal etwas genauer ansehen. Der FIFA-Boss hat Freunde, die wirklich nur weniger als Freunde haben wollen. Er ist weder ein Teamplayer, noch stellt er sich in den Dienst der Mannschaft, um das Ganze mal in Fußballersprache auszudrücken.
4: Meiner Meinung nach ist er ein Lackaffe, der einfach doof ist.
2: Ja, Infantino hat sich den olympischen Gedanken zu eigen gemacht und nach seinem Prinzip der vollen Taschen vor allem seine eigenen abgewandelt. Jetzt gilt öfter, größer, teurer. Es sollte sich also niemand wundern, wenn wir zukünftig jedes Jahr ein Fußball-Weltspektakel mit jeweils 4 großen Shows unterbrochen von kurzen Spielsequenzen sehen.
5: Haben Sie betrogen?
6: Oh, also, das ist eine Frage. Generell nein.
2: Ja, dann könnte schon bald ein 78-facher Weltmeister in einem Endspiel, wahrscheinlich auf dem Mars, auf eine Auswahl aus Infantinos Nachfahren treffen, die zukünftig jedes Endspiel bestreiten dürfen.
7: Das ist ja totaler Schwachsinn.
2: Okay, ich übertreibe natürlich, aber jede noch so absurde Spinnerei wurde, wenn sie Infantino irgendwie gefallen hat, dann auch zur Wirklichkeit. Wenn ich daran denke, dass wir Deutschen mal versucht haben, ihn mit einer Regenbogenarmbinde herauszufordern, ja, dann kann man jetzt nur empfehlen, im Umgang mit ihm jede Naivität abzulegen. In diesem Sinne, schönen Anpfiff.

0: Das Wetter.
1: Ja, jetzt in der Nacht kaum Wolken mit dabei, das bei noch 23 bis 18 Grad. Der Donnerstag geht dann sommerlich und warm los. Später wird es dann auch mal wolkiger und tatsächlich auch nass. Und danach kühlt es sich dann ein bisschen ab.
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2: A40 Essen-Dortmund zwischen Dortmund-Barob und Dortmund-Hombruch. 1 Kilometer Stau. Und A57 Krefeld-Köln zwischen Dormagen und Köln-Worringen. 1 Kilometer stockender Verkehr. Wir wünschen allen unterwegs gute Fahrt.
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1: Ja, und nachts mal so ein bisschen das Tempo rausnehmen. Sowas haben wir auch drauf. Und zwar jetzt mit Musik von Limp Bizkit. Hier sind sie mit Behind Blue Eyes. Ich bin Andreas Grunwald. Hallo zusammen.

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1: Ich bin Uli Reitinger. Nach dem Auslaufen des Tankrabatts dürfte die Inflation in Deutschland wieder gestiegen sein. Nach dem Rückgang auf 2,3% im Juni rechnen Volkswirte jetzt im Juli mit der Gegenbewegung. Heute veröffentlicht das Statistische Bundesamt eine erste Schätzung. Die Bundesstatistiker veröffentlichen heute auch eine erste Schätzung zum Bruttoinlandsprodukt im zweiten Quartal. Der Iran-Krieg bremst die Erholung der Wirtschaft. Volkswirte rechnen trotzdem mit einem Mini-Plus von 0,1% zum Vorquartal. Der Bundesgerichtshof in Karlsruhe entscheidet heute darüber, ob die Vergabe von Siegeln an Ärztinnen und Ärzte zulässig ist. Eine Zeitschrift zeichnete jahrelang Mediziner aus, die das Siegel dann als Werbung nutzen durften. Die Wettbewerbszentrale findet das irreführend.
2: In einem Sonderheft der Zeitschrift Fokus Gesundheit werden Ärztinnen und Ärzte als Top-Mediziner oder Fokus-Empfehlung ausgezeichnet. Die Wettbewerbszentrale hält die Siegel für irreführend, weil bei der Vergabe keine sachgerechten Kriterien zugrunde liegen würden. Das Frankfurter Oberlandesgericht sah das zuletzt aber anders und entschied, dem Durchschnittsverbraucher sei klar, dass die Bewertung von Ärzten vor allem subjektiv geprägt sei, weshalb sie die Siegel eher als Werbung und nicht als Prüfzeichen oder Gütesiegel verstehen. Aus Karlsruhe, Jacqueline Melcher.
1: Mit stellenweise fast 40 Grad steht Deutschland der heißeste Tag der aktuellen Hitzewelle bevor. Dazu drohen Sturm und sogar Orkanböen und örtlich starke Gewitter, eine explosive Mischung.
3: Hohe Temperaturen und schwüle Gewitterluft. Meteorologen sprechen von einer extrem starken Wärmebelastung. Vor allem Menschen mit Kreislaufproblemen leiden. Auch für ältere Menschen ist die Wetterlage gefährlich. Der Deutsche Wetterdienst empfiehlt, direkte Sonne nach Möglichkeit zu meiden, ausreichend Wasser zu trinken und die Innenräume kühl zu halten. Wer Abkühlung in Wäldern sucht, sollte den Rückweg antreten, sobald sich erste Gewitterboten ankündigen. Das gilt auch für schattige Bereiche unter Bäumen an Badeseen. Diana Kramer, Nachrichtenredaktion.
1: Die Deutsche Bahn hat Medienberichten zufolge im ersten Halbjahr 2026 schwarze Zahlen im Kernbereich geschrieben. Der bundeseigene Konzern habe mit seinem eigentlichen Hauptgeschäft ein Plus im dreistelligen Millionenbereich erzielt, das berichten Bild und Spiegel. Im ersten Halbjahr 2026 zählte die Bahn den Berichten zufolge rund 960 Millionen Fahrgäste. Das waren laut Bild 17 Millionen mehr als im Vorjahr und damit ein Rekord.
4: Das Wetter.
5: Ja, jetzt in der Nacht kaum Wolken mit dabei, das bei noch 23 bis 18 Grad. Der Donnerstag geht dann sommerlich und warm los. Später wird es dann auch mal wolkiger und tatsächlich auch nass. Und danach kühlt es sich dann ein bisschen ab.
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7: A40 Essen-Dortmund. Zwischen Dortmund-Barob und Dortmund-Hombruch 1 Kilometer Stau. Und A57 Krefeld-Köln. Zwischen Dormagen und Köln-Worringen 1 Kilometer Stau. Stockender Verkehr. Wir wünschen allen unterwegs gute Fahrt.
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5: Ja, und einmal von Jennifer Lopez geweckt werden, das könnte gleich passieren, vorausgesetzt, ihr werdet nicht schon von dieser Dame wach, hier von Bibi Rexha. Ich bin Andreas Grunwald, ich drehe mich nochmal 5 Minuten um. Guten Morgen.

0: Tja, neue Musik haben wir gehört von Michael Schulte, Lovesick. Die Comedy-Camp-Tour im Herbst, das bedeutet direkt mal 6 Städte in ganz NRW. Viele lustige Stars sind mit dabei. Hier zum Beispiel Atze Schröder, Toni Bauer, Mirja Bös, Guido Kanz machen alle mit, um nur mal einige da zu nennen. Ich will ihn hier aber auch nicht vergessen, er macht auch mit.
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3: Es gibt ein paar Sachen, die gibt's in Kolumbien so nicht. Zum Beispiel Sauna macht man da nicht. Wusste ich aber nicht. Und als wir noch nicht so lange zusammen waren, habe ich gedacht, die machen mir aber eine Freude und fahren mit ihr ins Mediterranäer. Großer Fehler. Wir kommen da an. Ich hatte ihr nicht gesagt, was das ist. Ich habe gesagt, wir gehen schwimmen. Aber ich habe halt nicht erwähnt, dass das halt gleichzeitig auch einen Sauna- und Thermenbereich hat. Und zwar gemischtgeschlechtlich. Und wir stehen da in der Umkleide neben uns wie so ein Kölscher Opa. Kam rein so.

0: Und ich glaube, sie war schon irritiert, dass jetzt überhaupt getrennt, also nicht getrennt geschlechtlich umgezogen wird. Aber als er dann wirklich voller Begeisterung alles runterzog, so flumm. Und der Herr hatte wirklich heilige Klöten, die fielen direkt auf die Knie. Und sie guckt nur und sagt, oh mein Gott, ich habe noch nie gesehen Pipi von Mann, den ich nicht liebe.
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0: Das Wetter.
1: Ja, im Moment überwiegend klar oder gering bewölkt. Das bei 23 bis 18 Grad. Kühler wird es leider nicht. Der Donnerstag legt noch mal einen sommerlichen Start hin. Später werden es dann auch immer mehr Wolken. Im Westen setzt auch erster Regen ein. Örtlich ist auch mal ein Gewitter mit dabei. Wir schaffen noch mal so Werte um 35 Grad. Kühlt sich aber nach den Regenschauern dann auch fix ab.
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2: A57 Krefeld-Köln zwischen Dormagen und Köln-Worringen. 1 Kilometer Stau. Wir wünschen allen unterwegs gute Fahrt.
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1: Ja, und um kurz nach 4:30 schmeißen wir nochmal hier Nebelmaschine und Disco-Kugel an. Gleich mit The Weeknd und jetzt erstmal mit Pitbull. Ich bin Andreas Grunwald. Guten Morgen.
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0: Nachrichten. Ich bin Uli Reitinger. Die Menschheit lebt ab heute über ihre Verhältnisse. Mit dem heutigen Tag sind die natürlichen Rohstoffe aufgebraucht, die die Erde innerhalb eines Jahres erneuern kann. Der sogenannte Erdüberlastungstag wird jährlich neu von der Organisation Global Footprint Network berechnet. In diesem Jahr liegt er 6 Tage später als 2025.
1: Die leichte Verschiebung in diesem Jahr lässt auf den ersten Blick vermuten, dass die Menschheit etwas nachhaltiger lebt. Laut WWF liegt der Grund aber in aktualisierten Daten. Anfang der 1970er Jahre lag der Erdüberlastungstag noch Ende Dezember. Seither ist er immer weiter nach vorne gerückt. Die Lücke zwischen dem hohen Ressourcenverbrauch der Menschheit und der Regenerationsfähigkeit der Erde wird also Jahr für Jahr größer. Um unseren tatsächlichen Bedarf zu decken, wären rechnerisch aktuell mehr als 1,7 Erden nötig. Diana Kramer, Nachrichtenredaktion.
0: In mehreren Regionen Frankreichs sind erneut Waldbrände ausgebrochen. Betroffen ist unter anderem das südfranzösische Departement Var. 600 bis 700 Menschen mussten evakuiert werden. Auch in Spanien ist ein weiteres schweres Feuer ausgebrochen. In einem Nationalpark an der Grenze zu Portugal. Rund 950 Menschen aus 12 Ortschaften wurden in Sicherheit gebracht. Das US-Militär hat neue Angriffe gegen den Iran begonnen. Die Attacken seien eine Antwort auf die versuchten iranischen Angriffe auf US-Streitkräfte im Nahen Osten, teilte das für die Region zuständige US-Kommando mit. Stunden zuvor hatte US-Präsident Trump bereits mit Vergeltung gedroht.
2: Dass der Iran wieder Angriffe startete, nachdem die USA offiziell eine Pause eingelegt hatten, zeigt eine neue Strategie Teherans, nicht länger nur zu reagieren. Die USA sind damit im Zugzwang, ebenfalls weiter zu bomben. Welche Ziele genau im Visier sind, wurde nicht preisgegeben. Vorige Nacht hatte das US-Militär gemeinsam mit Saudi-Arabien auch Verbündete des Irans im Irak angegriffen. Die Sorge vor einem eskalierenden Flächenbrand in der Region wird größer. Aus den USA, Tina Eck.
0: Nach dem Auslaufen des Tankrabatts dürfte die Inflation in Deutschland wieder gestiegen sein. Nach dem Rückgang um 2,3% im Juni rechnen Volkswirte jetzt mit der Gegenbewegung. Heute veröffentlicht das Statistische Bundesamt seine erste Schätzung.
3: Das Wetter.
4: Ja, der Sommer hat noch mal Bock, zumindest in der ersten Tageshälfte. Geht freundlich und trocken los. Die Werte gehen noch mal rauf auf maximal 35 Grad. Im Tagesverlauf wird es dann immer wolkiger. Am Nachmittag ziehen von Westen nach Osten einige Schauer durch. Auch Gewitter mit Starkregen sind nicht ausgeschlossen. Der Regen bringt dann aber auch recht fix eine Abkühlung mit. Nach Regenfällen messen wir dann noch 26 bis 21 Grad.
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6: A57 Krefeld. Köln zwischen Dormagen und Köln-Worringen, 1 Kilometer Stau. Wir wünschen allen unterwegs gute Fahrt.
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4: Ja, einen schönen guten Morgen an diesem Mittwoch. In den starten wir jetzt mal rein. Und zwar mit Musik von Lady Gaga und Bruno Mars und Die with a Smile.

0: Ui, da hat es ja mal einer ausprobiert am Klavier. The Bossa und Magnetic haben wir gespielt.
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0: Na, Kollege Leo Arrighi ist da schon. Guten Morgen.
2: Ja, guten Morgen.
0: Sag an, Leo, was gibt's heute an diesem Donnerstag?
2: Also erstmal erreicht die Hitzewelle heute ihren Höhepunkt. Der Deutsche Wetterdienst erwartet in weiten Teilen NRWs mehr als 35 Grad. Regional sind sogar bis zu 38 drin. Also heute wirklich viel trinken, Schatten suchen und körperlich vielleicht nicht gerade den persönlichen Marathon-Rekord probieren, neu aufzustellen.
0: Das habe ich mir alles notiert. Gegen Abend das Ganze dann auch mit erhöhter Gewitterwahrscheinlichkeit, da auch vorsichtig sein. Leo, dann wird heute vor dem Bundesgerichtshof über private Chatnachrichten verhandelt. Was ist da passiert?
2: Da geht es um zwei Frauen, die mal befreundet waren. Eine von ihnen hat in einer Arztpraxis gearbeitet und hat sich privat per Messenger über die Zustände dort ausgetauscht. Nach dem Ende der Freundschaft hat die andere Frau diese Nachrichten an eine Mitarbeiterin der Praxis weitergeleitet, die gleichzeitig die Lebensgefährtin des Chefs ist. Die Folge: der Verfasserin der Nachrichten wurde gekündigt. Jetzt verlangt sie von ihrer ehemaligen Freundin unter anderem 7.500 Euro Schadenersatz. Der BGH beschäftigt sich heute mit der Frage, ob das Weiterleiten solcher privaten Nachrichten gegen die DSGVO verstößt. Ein Urteil wird heute aber noch nicht erwartet.
0: So, und bei uns gibt es heute wieder was zu gewinnen. Für wen können wir Tickets klären heute?
2: Ja, für Sass. Die französische Sängerin spielt am 27. August beim Zeltfestival Ruhr am Chemnader See. Ihr Sound ist so eine Mischung aus französischem Chanson, Pop und Jazz. Konzert startet um 20 Uhr im Sparkassenzelt. Und Tickets dafür verlosen wir bei uns heute wieder am Vormittag und am Nachmittag. Also, gut zuhören.
0: Also, ihr habt's gehört, ne? Heute wird's wieder richtig heiß. Der BGH beschäftigt sich mit der Frage, wie privat private Chats eigentlich sind. Und bei uns gibt's Sasch-Tickets fürs Festival Ruhr zu gewinnen. Was der Donnerstag bringt, Leo Arrighi hat's uns erzählt. Dankeschön.
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0: Das Wetter.
1: Ja, das Wetter heute zweigeteilt. Erst noch sonnig und trocken, auch noch mal heiß mit Werten um 35 Grad. Am Nachmittag dann fast überall Regen und Gewitter. Und nach dem Regen kühlt es sich dann auch recht zügig ab. Dann messen wir noch 26 bis 21 Grad.
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2: A57 Krefeld-Köln zwischen Dormagen und Köln-Worringen. 1 Kilometer Stau. Wir wünschen allen unterwegs gute Fahrt.
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1: So, Filmmusik hätte ich im Angebot. Dafür spulen wir bei Pretty Woman. Aber ganz an den Schluss für diese Nummer hier von Roxette und It Must Have Been Love. Ich bin Andreas Grunwald. Schönen guten Morgen zusammen.

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0: Tja, da haben wir aber in den letzten Wochen gut mithalten können, zumindest was die Temperaturen angeht. Ne? Sonst ist es ja in Italien deutlich wärmer als hier bei uns. Also mal gucken, wie es in genau 730 Tagen aussieht.
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2: In genau 2 Jahren ist es soweit, die große Messdiener-Wallfahrt. Zehntausende junge Menschen werden dann in Rom erwartet, hier aus NRW, aus Deutschland und allen Teilen der Welt. Doch bevor es soweit ist, muss man natürlich erstmal Messdienerin oder Messdiener werden. Das heißt, alles kennenlernen und üben.
3: Weil wir jetzt ja noch mehrere sind, dürfen die Marie und die Paula jetzt einmal Wasser und Wein bringen, das kommt hier als nächstes.
2: Wein und Wasser zum Altar bringen bei der Gabenbereitung. Die steht heute auf dem Übungszettel für die Jungen und Mädchen in der Gemeinde St. Franziskus in Köln. Dort sind sie gerade zur Erstkommunion gegangen und wollen jetzt Messdiener werden und haben auch einige Vorbilder.
4: Mein großer Bruder ist auch Messdiener.
5: Meine Mutter und mein Vater halt auch schon Messdiener und Messdienerin waren.
6: Mir macht das einfach Spaß und mein Opa war auch schon Messdiener und ich wollte halt gerne mal ausprobieren.
2: Ein richtiges Generationenprojekt. Lisa und Jonathan sind beide erfahrene Messdiener und freuen sich, den Nachwuchs zu betreuen.
3: Ja, auf jeden Fall. Zu sehen, wie die sich auch dafür begeistern können, wie viel die teilweise auch schon wissen, wie viel Wissen die mitbringen. Ganz oft haben die auch schon super viel beobachtet, was die Messdiener so alles machen. Schon schön zu sehen auch.
2: Jetzt sind zwar erstmal Sommerferien, aber danach geht es mit dem Üben weiter. Natürlich inklusive Tipps für den passenden Einsatz von Jonathan.
7: Bis der Partner fertig ist und bis auch der Priester fertig ist, weil der macht immer noch was am Tisch und keine Ahnung. Und dann müsst ihr halt auch aufpassen, dass er, also sobald er sich zu euch dreht, ist sozusagen das Zeichen, dass ihr losgehen dürft.
2: Und dann geht es bald schon richtig los. Stefan Klinkhammer von der Katholischen Kirche für Augenblick mal.

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1: Mit Danny Hoppe. Guten Morgen. Die nächste Hitzewelle ist angerollt. Auch bei uns dreht der Sommer heute wieder voll auf. In vielen anderen europäischen Ländern sorgen Hitze und Trockenheit aber weiter für große Probleme, was die Situation bei den Waldbränden angeht. Denn es brechen immer mehr neue Brände in immer mehr Ländern aus. Inzwischen sind neben Frankreich, Spanien, Portugal und Italien auch Griechenland und die Türkei stark betroffen. Marc Weiß hat die Infos.
2: Die gute Nachricht gestern war, dass in der Region um Bordeaux in Frankreich schon wieder Menschen in ihre Häuser zurück durften. Dafür brachen aber an anderer Stelle wieder neue Brände aus, auch in Frankreich und auch in Spanien. Betroffen sind jetzt unter anderem Orte in der Nähe von Paris und Dijon, in Spanien außerdem das Grenzgebiet zu Portugal. Mehrere Waldbrände wüten seit gestern auch in Griechenland, der schlimmste im Süden der Urlauberinsel Kreta. Hier kamen zwei Feuerwehrleute bei Löscharbeiten ums Leben. Ein weiterer Feuerwehrmann starb bei einem Einsatz auf der Halbinsel. Peloponnes. Und auch im südtürkischen Antalya kämpft die Feuerwehr gegen mehrere Brände. Außerdem gibt es größere Einsätze, unter anderem in der Nähe von Istanbul. In allen Fällen erschwert das Wetter die Löscharbeiten sehr, denn das ist maximal ungünstig. Zu der Hitze und Trockenheit kommen starke Winde, die Flammen immer wieder neu anfachen.
1: Und jetzt weitere Meldungen im Überblick. Die USA haben in der Nacht erneut den Iran angegriffen. Aus dem Süden des Landes wurden Explosionen gemeldet. Nach US-Angaben waren unter anderem militärische Kommandozentralen und Raketen- und Drohnenanlagen das Ziel. Man habe damit auf versuchte Raketenangriffe des Irans auf US-Truppen in der Region reagiert. FIFA-Chef Infantino hat seine höchst umstrittenen Investorenpläne in einer Videobotschaft verteidigt. Der Einstieg externer Geldgeber sei eine einmalige Chance, die weltweite Entwicklung des Fußballs deutlich zu beschleunigen, sagte er. Kritiker werfen ihm eine weitere Kommerzialisierung und einen persönlichen Profit vor. Blitze haben im vergangenen Jahr in Deutschland deutlich weniger Schäden angerichtet. Das hat der Gesamtverband der deutschen Versicherungswirtschaft mitgeteilt. Sie hat demnach 180.000 versicherte Schäden gezählt. Das sind 40.000 weniger als im Vorjahr. Von der Deutschen Bahn kommen ungewohnte Zahlen, denn sie sind nicht rot, sondern schwarz. Zum ersten Mal seit 7 Jahren macht die Bahn wieder einen Gewinn. Das melden die Bild und der Spiegel. Und es gibt offenbar noch eine gute Nachricht. Demnach sind im ersten Halbjahr rund 960 Millionen Menschen mit der Bahn gefahren. Auch das wäre ein neuer Rekord. Laut Bild liegt das vor allem an den hohen Spritpreisen durch den Iran-Krieg. Dadurch seien viele Pendler im Nahverkehr vom Auto auf die Bahn umgestiegen. Offiziell stellt die Bahn die Bilanz für das erste Halbjahr am Vormittag um 11 Uhr vor. Und das waren die Nachrichten mit Danny Hoppe.
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3: Und da sind wir beim Radio Berg. Wetter, das wird heute erst freundlich und trocken. Ab dem frühen Nachmittag ziehen Schauer und Gewitter auf. Dann sind Starkregen und auch schwere Sturmböen möglich. Die Temperaturen heute bei 33 Grad in Wipperfürth bis 36 Grad in Leichlingen. Morgen dann nicht mehr so warm, Temperaturen unter 30 Grad. Der Radio Berg Verkehr um 6:03. Da gibt es aktuell keine Störungsmeldungen. Allen unterwegs wünschen wir eine gute und sichere Fahrt. Kommt gut an.
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3: Und dann starten wir doch in diesem Donnerstag, ein besonderer Tag, denn heute ist der Tag der Freundschaft. Um Freundschaft geht's bei uns und um Gefühle. Robbie Williams mit Feel, ich bin Volker Seiler. Schönen guten Morgen.

0: Donnerstag, es ist ein neuer Tag. A brand new day, könnte man sagen. Seit gestern läuft der neue Spider-Man-Film in den Kinos. Und viele Kinder träumen, auch Erwachsene, von Superkräften. Spider-Man oder auch Peter Parker, wie er eigentlich heißt, ist nicht nur übermenschlich schnell, er kann problemlos Hauswände hochklettern, kann einfach mal einen tonnenschweren LKW hochheben. Elisa Schuh hat sich für Radio Berg mal informiert, welche Spider-Man-Fähigkeiten vielleicht auch in uns stecken. Elisa, was können wir uns denn so von Peter Parker abschauen?
1: Neben seinen übermenschlichen Fähigkeiten, die er durch den Biss einer radioaktiven Spinne bekommen hat, machen ihn Eigenschaften zum Superhelden, die gar nicht so übernatürlich sind. Peter Parker hat eine schwere Kindheit, wird in der Schule gehänselt und muss mit Verlust umgehen. Mit seinen Superkräften hätte er auch als verbitterter Bösewicht enden können. Er entscheidet sich aber gezielt dafür, Gutes zu tun. Peter Parker zeigt uns, dass wir immer die Wahl haben, positiv durchs Leben zu gehen.
0: Das machen wir dann. Gibt's sonst noch was, was wir von Spider-Man lernen können?
1: Auch Spider-Man macht Fehler und scheitert. Er hinterfragt sich selbst und kämpft mit alltäglichen Problemen. Trotzdem gibt er nie auf. Und von dieser Steh-auf-Mentalität kann ich mir etwas abschauen. Peter Parker lebt nach dem Motto, aus großer Macht folgt große Verantwortung. Er entscheidet sich dafür, seine Superkräfte für das Gemeinwohl einzusetzen. Er hätte auch damit viel egoistischer umgehen können. Und ähnlich kann ich auch mich selbst fragen, mit welchen Superkräften kann ich anderen Menschen helfen?
0: Ja, welche Superkräfte meinst du damit genau?
1: Meine eigenen Stärken. Das können etwa ein besonderes Talent oder Fähigkeiten sein, mit denen ich meinem Umfeld eine kleine Freude machen kann. Wer gerne backt, kann zum Beispiel mit Keksen den Arbeitskollegen überraschen, der gerade durch eine schwierige Phase geht. Mit guter Laune und Motivation kann ich mein ganzes Umfeld anstecken. Oft reicht es auch einfach mal, mehr zu lächeln. Selbst aktiv werden und nicht wegzuschauen. Das macht uns alle zu Superhelden des Alltags.
0: Also schon ein bisschen Lächeln ist eine Art Superkraft. Das können wir lernen vom Spider-Man. Der neue Film ab sofort, seit gestern, läuft A Brand New Day in den Kinos. Die super Infos von der Kollegin Elisa Schuh für Radio Berg. Vielen Dank. 6:14 Uhr, Herbert Grönemeyer. Was soll das?

0: 22 und das ist eine tolle Zeit. Jetzt Zeit zum Lüften, bevor es dann im Laufe des Tages an die 35 Grad geht. Aber jetzt ist es doch noch so richtig schön. Ich sehe den Sonnenaufgang hier aus dem Studio. Morgenrot. Also tolle Zeit jetzt hier an diesem Donnerstagmorgen. Da lohnt sich doch das Frühaufstehen. Und wir schauen mal auf den 4. Oktober. Da ist schon Herbst, aber trotzdem toller Tag, denn dann startet in diesem Jahr unsere Comedy Camp Tour. 6 Termine in 6 verschiedenen Städten, überall in NRW verteilt. 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Oktober in Bergheim. 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
3: Also ich bin froh, dass wir den jetzt so groß gekriegt haben. Ist ein bisschen unselbstständig, das merkst du. Ne? Der wohnt auch zu nah für dran. Ne? Kriegst du nachts dann eine WhatsApp, ne? Sitzt senkrecht im Bett. Mama zählt nass, ja. Ich sag, was? Sagt Ralf, was? Ich sag, Mama zählt nass, ja. Sagt er, was meint der? Ich sag, Mama, ich stehe am Schützenfest, zählt, es regnet, holst du mich ab. Ja, und als Mutter, was machst du, ne? Ne? Schlappen an, Strickjacke an, Joggingbuchsen, dann holst du das Kind ab, ne? Standen sie noch mit 4 Männern. Also Sven und die 3, die den gestützt hatten. Und dann habe ich den wirklich, ich hab die nach Hause gebracht, die Jungen nach Hause und zu Hause nur eine Decke drüber. Und daran merkst du, der ist noch nicht selbstständig. Ich bin nämlich gerade wieder zu Hause und was ist, kriege ich wieder eine WhatsApp. Sagt er, Mama, brauchst doch nicht kommen, ich bin schon zu Hause.
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0: in diesem Donnerstag, Mr. President. Es ist 6.30 Uhr.
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2: Mit Sabine Karnitz. Guten Morgen. Der Immobilienmarkt im Oberbergischen Kreis steckt in der Flaute. Weniger Käufe, weniger Umsatz, sinkende Preise. Das zeigen aktuelle Zahlen des Gutachterausschusses für Grundstückswerte in Oberberg für das erste Halbjahr 2026. David Bosbach mit den Details für Radio Berg.
3: Rund 1370 Wohnungen und Häuser haben im ersten Halbjahr den Besitzer gewechselt. 6% weniger als im Vorjahreszeitraum. Auch bei den Preisen zeigt die Tendenz überwiegend nach unten. Bauland ist im Schnitt 10% günstiger geworden. Bei Ein- und Zweifamilienhäusern gingen die Preise im Oberbergischen ebenfalls leicht zurück. Nur im Norden rund um Wipperfürth und Lindlar nach oben. Neubau-Eigentumswohnungen sind allerdings überall in Oberberg teurer geworden. Im Schnitt kostet der Quadratmeter 4.270 Euro, 12% mehr als im Vorjahr.
2: Samstags ein Auto kaufen und direkt losfahren. Das ist im Rheinisch-Bergischen Kreis ab sofort möglich. Der Kreis hat dem neuen digitalen Kfz-Zulassungsservice iKFZ gestartet. Fahrzeuge können damit rund um die Uhr online neu zugelassen, umgemeldet, wieder zugelassen oder abgemeldet werden, ohne Wartezeiten und zu geringeren Gebühren als bisher. Auch Tageszulassungen sowie Elektro-, Saison- und Oldtimer-Kennzeichen lassen sich bequem von zu Hause aus beantragen. Die Unterlagen und Plaketten kommen dann per Post. Eine 14-tägige Übergangsfrist mit einer ausdruckbaren Bescheinigung erlaubt es, das Fahrzeug sofort zu nutzen. Rund 300 Personen haben den Service bereits während einer 5-wöchigen Testphase in Anspruch genommen, so der Kreis. Und jetzt weitere Meldungen kurz und kompakt. Der Rade vom Balder Gebäudetechnik-Spezialist Gira hat beim German Brand Award gleich zweimal abgeräumt. Die Markenkampagne Du entscheidest hat in zwei Kategorien gewonnen. Insgesamt hatten in diesem Jahr mehr als 1600 Projekte aus 18 Ländern um den Preis konkurriert, so das Unternehmen. Der Büstengarten auf dem Zanders-Areal in Bergisch Gladbach erstrahlt im neuen Glanz. Mit Geld vom Gladbacher Verschönerungsverein sind die Büste von Karl Richard Zanders und die zugehörige Umfassungsmauer restauriert worden. Auch heute hat die Hitze das Bergische fest im Griff. Noch bis 19 Uhr gilt die Warnung des Deutschen Wetterdienstes vor starker Wärmebelastung. Um Notfälle zu verhindern, appelliert das NRW-Gesundheitsministerium jetzt nochmal daran, einige Dinge zu beachten. Viel trinken, leichte Kost essen, Sonne meiden und kühle Orte aufsuchen. Einige bergische Kommunen haben dazu Karten online. Von 12 bis 17 Uhr gibt es auch eine Warnung vor Sturmböen im Bergischen. Die können schwere Gewitter am Nachmittag mitbringen. Wenn die durch sind, dann kühlt es sich mehr. Ab.
0: Dankeschön, Sabine. Ja, das kann ich alles nochmal wiederholen. Wir haben heute also einen heißen Tag vor uns. Erst freundlich und trocken ab dem frühen Nachmittag ziehen dann, wie gehört, die Schauer und Gewitter auf. Örtlich Starkregen und schwere Sturmböen möglich. Die Temperaturen erreichen heute 33 Grad in Gummersbach, 34 Grad in Bergisch Gladbach. Und dann schauen wir morgen auf den Freitag. Der wird auch ein bisschen ruhiger. Es geht mit einem geringen Schauer- und Gewitterpotenzial los. Im Tagesverlauf sind dann aber auch wieder ein paar Schauer unterwegs. Die Temperaturen knapp unter 30 Grad morgen.
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0: Radio Berg Verkehr, keine Meldungen, gute Fahrt.
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0: So ein kleiner Handventilator ist, glaube ich, heute eine ganz gute Idee. Aber es gibt noch ganz viel mehr solcher Gadgets, die man jetzt heute an diesem heißen Tag gut gebrauchen kann. Wir schauen mal auf das breit gefächerte Angebot gleich hier. Ich bin Volker Seiler, wünsche einen schönen guten

0: 24/7, Radio Berg ist hier. Ich bin Volker Seiler. Guten Morgen.
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0: Und heute Nachmittag hier an dieser Stelle mein Kollege Sascha Käfer-Pütz. Und was ihr nicht sehen könnt, der Kollege hat immer ein Gerät in der Hand, wenn nicht gerade die Klimaanlage auf Volldampf läuft. Er hat einen Handventilator mit dabei. Ständig, ohne Unterlass, läuft dieser Handventilator. Klassische Fächer ist out. Und das ist nicht das einzige Sommergadget, das man im Moment so brauchen kann. Der Kollege Jonas Mikulajczyk hat sich da mal schlau gemacht. Du hast noch mehr Gadgets für den Sommer gefunden.
2: Ja, und apropos Ventilator, also wenn du jetzt nicht die ganze Zeit so ein Teil mit dir rumschleppen willst, wie wäre es stattdessen mit einem Ventilator-Sonnenhut? Also das ist eigentlich ein normaler Hut, nur dass da auf beiden Seiten, auf Ohrenhöhe, so ein kleiner Ventilator verbaut ist. Ganz praktisch, aber man muss auch dazu sagen, das Teil sieht schon ein bisschen so aus wie die neueste Erfindung von Daniel Düsentrieb mit so zwei Propellern am Kopf.
0: Dem Sascha werde ich das mal sagen. Wird ihm bestimmt sehr gut stehen. Ich würde auch sagen, bei der Hitze muss man auf Mode mal verzichten.
2: Absolut. Deswegen was anderes. Du kennst ja diese klassischen Einweggrills von der Tanke, ne? Für unterwegs.
0: Ja, habe ich früher auch mal benutzt im Grill.
2: Ja, und dann weißt du ja auch, dass die Dinger echt nicht so toll für die Umwelt sind mit den ganzen Metall und so. Aber ich habe jetzt eine geniale Alternative gesehen. Und zwar einen Einweggrill, der biologisch abbaubar ist. Heißt, der ist komplett ohne Metall.
0: Ja, den habe ich auch gesehen. Ich dachte erst, das wäre so ein kleiner Tischkicker.
2: Sieht auch wirklich so ein bisschen aus. Das liegt nämlich daran, dass der keinen Grillrost hat, sondern so dünne Holzstäbe, auf die du das Grillgut packst. Und der ist auch gar nicht teuer. Kriegst du schon für so unter 10 Euro.
0: Ja, Holzstäbe im Grill, das ist vielleicht doch nicht so eine gute Idee. Verbrennen die nicht?
2: Auf Dauer bestimmt, aber es ist ja ein Einweggrill und für eine Grillsession, da bleiben die Stäbe tatsächlich ganz. Ja, und mein letztes Gadget, das ist sogar komplett kostenlos und eigentlich auch kein richtiges Gadget, ist aber trotzdem perfekt für den Sommerurlaub.
0: Ja, schieß los.
2: Und zwar hat ChatGPT jetzt eine Dolmetscherfunktion. Also sagen wir mal, du bist in Spanien und da willst du dich unterhalten, dann sagst du der KI einfach per Sprachfunktion, jo, übersetz mal bitte ab jetzt simultan von Deutsch nach Spanisch. Und die übersetzt dir das dann auch echt zuverlässig, also keine Sorge, dass die dir da jetzt aus ich möchte ein Bier auf einmal, ich möchte sie heiraten macht.
0: Oder ich möchte sie essen, das wäre ungünstig. Jonas hatte die Infos, ein paar Sommer-Gadgets für die Hitze. Heute sicherlich sehr geeignet bei Temperaturen um 35 Grad im Bergischen. 6.43 Uhr, zurück in die 80er, 1985. Bryan Adams mit diesem Hit hier, mit Heaven.

Schönen guten Morgen an diesem Donnerstag, 6.47 Uhr, Radio Berg. Verkehr, Warnmeldung von der A4, Köln Richtung Olpe, zwischen Overath und Engelskirchen, Gefahr durch einen Gegenstand auf der Fahrbahn. Bitte besonders vorsichtig fahren zwischen Overath und Engelskirchen auf der A4 Richtung Olpe.

0: 10 vor 7 am Donnerstag, an einem besonderen Tag heute, denn heute ist der Tag der Freundschaft und das feiern wir heute. Wir feiern die Menschen, die zu uns halten, auch dann, wenn wir mal ins Rutschen geraten und manche Freundschaften entstehen tatsächlich auf ziemlich glattem Eis. Bei Lothar aus Bergisch Gladbach und Sigi war das sogar wortwörtlich der Fall. Wie die beiden Freunde zusammengefunden haben, hat der Lothar unserem Reporter David Frank erzählt.
1: Durch den Sport tatsächlich, durch das Eishockey. Wir haben früher zusammen beim KIC angefangen, beide, und da haben wir uns dann angefreundet, beziehungsweise gleiche Jahrgang.
2: Kannst du dich irgendwie an einen tollen Moment mit ihm erinnern, vielleicht auch beim KIC?
1: Ich sag jetzt mal so, die Trainingslager, die wir zusammen verbracht haben, da will ich jetzt nicht so ins Detail gehen in dem Alter, aber letztendlich haben wir da sehr viel Spaß gehabt.
2: Also ihr habt in den Trainingslagern mehr als nur trainiert.
1: Genau, richtig. Wir sind auch mal Kaffee trinken gegangen und haben auch mal nach den Mädels geguckt und da hat man natürlich auch viel Spaß.
0: Da hatten sie beide Spaß. Die beiden besten Freunde, Lothar und Sigi aus Bergisch Gladbach. Und wenn ihr auch einen besten Freund, eine beste Freundin habt, einen Lieblingsmenschen, dann dürft ihr heute mal grüßen. Ihr könnt Grüße durchgeben an euren besten Freund und auch uns gerne die Geschichte dazu erzählen. Per Telefon oder WhatsApp die 02207 701 666. Heute am Tag der Freundschaft.

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1: Mit Danny Hoppe. Guten Morgen. Hitzewellen werden offenbar immer mehr zur Normalität, auch bei uns. Klimaexperten sagen, damit müssten wir uns abfinden. Auch heute werden in Teilen Deutschlands wieder an die 40 Grad erwartet und viele Menschen seien dem fast schutzlos ausgeliefert, sagt der Städtetag und fordert vom Bund dringend mehr Geld für Hitzeschutzmaßnahmen in den Kommunen. Marc Weiß aus dem News-Team, worum geht's dabei genau?
2: Ja, das sind vor allem erstmal bauliche Maßnahmen. Die Böden müssten entsiegelt werden, also weniger Betonwüste in den Städten, insgesamt mehr Grünanlagen, außerdem öffentliche Gebäude mit Klimaanlagen, in denen man sich abkühlen kann, öffentliche Schattenplätze, öffentliche Trinkbrunnen, sowas. Und dafür sind in Deutschland Länder und Kommunen zuständig. Der Bund macht nur die Gesetze und da sagt der Städtetag, das kann ja nicht sein, das können die Kommunen gar nicht bezahlen. Außerdem kann man die Kommunen nicht verantwortlich machen für die Hitzeentwicklung. Deshalb soll sich der Bund an den Kosten beteiligen, fordert der Städtetag.
1: Und wie ist die Lage bei uns in NRW?
2: Also die letzte Hitzewelle im Juni mit über 1200 Toten alleine hier bei uns im Land hat die Politik offenbar wachgerüttelt, muss man sagen. Die Landesregierung hat 2 Milliarden Euro für den Hitzeschutz zugesagt. Die SPD bleibt allerdings skeptisch. Es gibt eine Anfrage der Fraktion an die Regierung, was genau sie in diesen heißen Junitagen gemacht hat, um die Bevölkerung zu schützen und wie sie in Zukunft auf Hitzeereignisse reagieren will. Man merkt also, das Problem ist zumindest angekommen in der Politik. Gelöst ist es allerdings noch nicht.
1: Danke, Marc. Und jetzt weitere Meldungen im Überblick. In Südeuropa bleibt die Waldbrandlage weiter sehr angespannt. In Frankreich, Spanien, Griechenland und der Türkei sind neue Brände aufgeflammt. Tausende weitere Menschen mussten evakuiert werden. Die Bahn stellt am Vormittag ihre Zahlen für das erste Halbjahr vor. Und laut Bild und Spiegel hat die Bahn zum ersten Mal seit 7 Jahren wieder einen Gewinn erzielt. Dazu gab es demnach mit 960 Millionen Fahrgästen einen neuen Rekord. In gut 5 Wochen wird in Sachsen-Anhalt gewählt und die AfD hat ihren Vorsprung weiter ausgebaut. Das zeigt eine neue Umfrage des Meinungsforschungsinstituts Infratest DIMAP. Demnach liegt die AfD weiter bei 41%. Die CDU verliert dagegen 2 Prozentpunkte und kommt nur noch auf 24%. Die Fußball-WM ist vorbei, die Wut auf FIFA-Chef Infantino, aber bei vielen Fans noch nicht verflogen, im Gegenteil. Seitdem Infantinos neuester Investorenplan bekannt geworden ist, droht die Lage zu eskalieren. Es geht um den Verkauf von FIFA-Rechten an externe Geldgeber. Kritiker befürchten noch mehr Turniere und noch mehr Kommerz. Infantino hat seine Pläne jetzt allerdings verteidigt und eine Videobotschaft veröffentlicht. Der Einstieg externer Geldgeber sei eine einmalige Chance, die weltweite Entwicklung des Fußballs deutlich zu beschleunigen. Der Sport werde sich nicht verändern. Und das waren die Nachrichten mit Danny Hoppe.
3: Danke, Danny. Das Radio Berg Wetter beginnt. Erst freundlich und trocken. Wir sehen das gerade. Sehr schöner Start in diesen Donnerstag. Ab dem frühen Nachmittag ziehen dann aber Schauer und Gewitter auf. Von Westen kommen die ins Bergische. Starkregen und schwere Sturmböen sind möglich. Die Temperaturen erreichen heute 34 Grad in Wermelskirchen. Auch Nümbrecht kommt heute auf 34 Grad. Morgen auch erst heiter bis wolkig, dann meist trocken. Am Nachmittag dann aber auch wieder Gewitterrisiko. Temperaturen aber ein bisschen kühler, kann man sagen. Oder unter 30. Alles unter 30 Grad ist kühl. Also morgen so bis 29 Grad. Radio Berg, Verkehr. Und da können wir doch mal sagen, freie Straßen, auch keine Blitzer gemeldet. Das sieht gut aus. Wenn ihr da was gesehen habt, gerne Bescheid sagen. Aber ansonsten gute Fahrt. Kommt gut dahin, wo ihr hin wollt oder müsst.
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3: Gleich wird es ein bisschen lauter hier. Wir schauen nämlich mal nach Wackeln. Das Festival läuft ja seit gestern und heute Mittag ein Highlight, denn eine Band aus dem Bergischen wird auftreten und da hören wir natürlich genauer mal hin. Die Band Wüstenberg. Mehr dazu gleich hier bei mir. Ich bin Volker Seiler. Guten Morgen wünsche ich.

0: 10 Minuten nach 7, das ist Alvaro Soler. Und das hier, ja, das ist ein bisschen lauter. Ja, gut, ne?
1: Ja, super.
0: Also, Sabaton sind das. Am
1: jetzt
0: Sonntag sind
1: alle
0: die...
1: Wach.
0: Ja, sind am Sonntag in Wacken beim Open Air auf der Bühne. Seit gestern läuft da das Kultfestival in Schleswig-Holstein. Und da sind schon viele Metal-Fans angereist, auch aus dem Bergischen, haben ihr Camp eingerichtet. Und Michelle, es ist dieses Jahr auch eine Band aus dem Bergischen auf der Bühne,
1: ne? Ja, ganz genau. Zwischen den Main-Acts Def Leppard, Savatage oder Europe reiht sich dieses Jahr auch die Folk-Rock-Band Wüstenberg ein.

0: Wüstenberg.
1: Ja, hören wir gleich auch noch einen Titel in voller Länge.
2: Ja, genau. Frontsänger Franz Wüstenberg, der kommt aus dem schönen Oberbergischen und zwar aus Reichshof. Und für die Band, Volker, ist der Festivalauftritt eine richtig große Sache, denn es gibt sie erst, Achtung, 1,5 Jahre.
1: Also das nenne ich mal eine steile Karriere.
2: Auf jeden
1: Fall. Und damit auch alle pünktlich jetzt gleich beim Auftritt mit dabei sind, wo und wann geht's los?
2: Die Band tritt heute Mittag um 12 Uhr auf und zwar 45 Minuten lang auf der Wackinger Stage. Das ist so eine Art mittelalterliche Side Stage bei Wacken.
1: Da ist auch richtig was los auf der Bühne, ne?
2: Oh ja, die Leute können sich wirklich auf was freuen, denn die Band Wüstenberg besteht alleine aus 7 Musikern und die bringen richtig was mit. Akustik, E-Gitarren, Violinen und Banjos, also viel und Live-Musik.
1: Sehr schön, also 12 Uhr kann man bei YouTube oder bei Magenta TV auch live sehen. Heute Mittag um 12 Uhr Folkrock von Wüstenberg aus dem Bergischen und heute Nachmittag bei meinem Kollegen Sascha Käferpütz erfahrt ihr dann, wie es gelaufen ist. Da hören wir dann noch mehr von Wüstenberg. Und jetzt ein Titel in voller Länge heißt The King's Gambit. Ja?
2: Mhm.
1: Einverstanden?
2: Finde ich super.
1: Wüstenberg aus Reichshof.

The King's Gambit von Wüstenberg mit Sänger Franz Wüstenberg aus Reichshof heute Mittag ab 12 Uhr in Wacken auf der Bühne. Und wie es da gelaufen ist, das wie gesagt dann heute Nachmittag ab 14 Uhr bei Sascha Käferpütz hier bei Radio Berg. Und jetzt geht's zurück in die 80er um 7.17 Uhr mit Eric Carmen und Hungry Eyes im besten Mix bei Radio Berg.

0: Wenn ich dich anschaue, bekomme ich hungrige Augen. Könnte man heute auch nicht mehr texten hier, wie Eric kam damals. Es ist 20 nach 7, es ist Donnerstag. Heute ist der bundesweite Zu-spät-komm-Tag. Ja, hätte ich das mal gewusst. Aber Kollege Hannes Höfer, der weiß Bescheid. Wobei, bei dem ist es egal. Der arbeitet am Donnerstag immer im Homeoffice.
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2: Was? Es gibt einen Zu-spät-komm-Tag? Brauchen doch viele gar nicht mehr. Dank Homeoffice kann man ja so herrlich bei der Arbeitszeit bescheißen. Hier, die Hymne dazu kennt ihr doch.
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0: So, weiter singe ich erst, wenn mir Friedrich Merz bei Insta folgt, weil ich bin auch gegen eine 4-Tage-Woche. Wieso sollte ich jetzt damit anfangen, so viel zu arbeiten?
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0: Schönen guten Morgen, Radio Berg ist hier. 7.30 Uhr ist es.
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2: Mit Sabine Karnitz. Guten Morgen. Wer im Oberbergischen Kreis eine Immobilie kaufen oder bauen möchte, kann sich freuen. Bauland ist preiswerter geworden. Das zeigen aktuelle Zahlen des Gutachterausschusses für Grundstückswerte im Oberbergischen Kreis für das erste Halbjahr 2026. David Bosbach mit den weiteren Einzelheiten für Radio Berg.
3: Bauland ist im Schnitt 10% günstiger geworden. Im Nordkreis, also rund um Rade vom Wald, Hückeswagen, Wipperfürth und Lindlar, kostet ein Bauplatz durchschnittlich 120.000 Euro. In der Mitte Oberberg sind es rund 105.000 Euro, im Südkreis rund um Waldbrüll 85.000 Euro. Bei Ein- und Zweifamilienhäusern ist das Bild gemischt. Im Nordkreis stiegen die Preise leicht auf durchschnittlich 350.000 Euro. In der Mitte und in Oberberg-Süden gingen sie leicht zurück. Einen deutlichen Anstieg gibt es dagegen bei Neubau-Eigentumswohnungen. Hier kostet der Quadratmeter im Oberbergischen rund 12% mehr als im Jahr davor.
2: Gute Nachrichten für Autofahrer im Rheinisch-Bergischen Kreis. Der Kreis hat den digitalen Kfz-Zulassungsservice iKfz gestartet. Fahrzeuge lassen sich damit rund um die Uhr online vom Sofa zu Hause aus neu zulassen, ummelden oder abmelden, ohne Wartezeiten und zu geringeren Gebühren als bisher. Unterlagen und Plaketten kommen per Post. Eine ausdruckbare Bescheinigung erlaubt es, das Fahrzeug sofort zu nutzen. Bereits rund 300 Menschen haben das Angebot in einer 5-wöchigen Testphase getestet. Ab sofort steht es allen Fahrzeughaltern im Kreisgebiet offen, so der Rheinisch-Bergische Kreis. Und jetzt weitere Meldungen kurz und kompakt. Doppelter Erfolg für den Rade vom Walder Gebäudetechnik-Spezialist Gira. Das Unternehmen hat beim German Brand Award 2026 in zwei Kategorien gewonnen mit der Markenkampagne Du entscheidest. In Bergneustadt baut das Präventionsprojekt Peer-to-Peer bewegt das Quartier sein Angebot aus. Im internationalen Frauencafé der Sozialstiftung können Frauen mit und ohne Migrationshintergrund künftig 1 bis 2 Mal im Monat gemeinsam kochen. Dazu gibt es jetzt auch ein eigenes Rezeptbuch. Noch bis 19 Uhr gilt im Bergischen die Hitzewarnung des Deutschen Wetterdienstes. Das NRW-Gesundheitsministerium appelliert, viel trinken, Sonne meiden, körperliche Anstrengung vermeiden und besonders auf ältere und kranke Mitmenschen achten. Denn bei der letzten Hitzewelle Ende Juni waren die Einsatz- und Patientenzahlen in den bergischen Kliniken und Rettungsdiensten stark gestiegen. Außerdem warnt der Deutsche Wetterdienst heute zwischen 12 und 17 Uhr vor Sturmböen mit möglichen schweren Gewittern. Und mehr zum Wetter gibt's von Volker.
0: Ja, so ist das. Dankeschön, Sabine, auch für die Ankündigung. Ich habe gar nicht gewohnt. Toll. Und er ist freundlich und trocken. Und ab dem frühen Nachmittag ziehen Schauer und Gewitter auch mit Starkregen ins Bergische. Schwere Sturmböen sind da möglich. Die Temperaturen steigen heute auf 34 Grad in Overath, 33 Grad in Rade vorm Wald. Morgen heiter bis wolkig. Im Tagesverlauf sind dann auch wieder Gewitter möglich. Aber es wird ein bisschen kühler. 29 Grad morgen die Höchsttemperatur.
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0: Radio Berg Verkehr ohne Meldungen.
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0: Alle im Urlaub, nur die Besten sind noch da. Ja, ihr seid früh aufgestanden, habt schon die schönste Zeit des Tages miterlebt und es geht weiter mit Ed Sheeran, En Vogue und dann mit einer ganz besonderen Freundschaft. Denn heute ist der internationale Tag der Freundschaft und dann lassen wir uns ein paar Geschichten erzählen. Zum Beispiel gleich die Geschichte von Fabian aus Bergisch Gladbach. Seine beste Freundin, die lebt in China. Mehr zu dieser besonderen Freundschaft gleich hier.

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0: Love Tonight, Musik von Schaus. Nach Schaus kommt gleich Sean, aber nicht Sean das Schaf, sondern Shawn Mendes. Hier ist Radio Berg, 7.44 Uhr an diesem besonderen Donnerstag, denn heute ist ein besonderer Tag, der internationale Tag der Freundschaft. Und da erzählen wir heute Geschichten, die zeigen, dass Freundschaft wirklich keine Grenzen kennt, auch dann nicht, wenn ein paar Zeitzonen und tausende Kilometer dazwischen liegen. Genauso eine Geschichte hat uns Fabian aus Bergisch Gladbach erzählt. Seine beste Freundin heißt Chen und lebt in China. Kennengelernt haben sich die beiden vor 15 Jahren online und wie daraus eine enge Freundschaft geworden ist, das hat Fabian unserem Reporter David Frankenberg Schnappbach erzählt.
1: Wir haben uns online kennengelernt, per YouTube damals immer Tanzvideos angeguckt, also so Breakdance-Videos, und dadurch ist man halt dann durch die Kommentare und so ist man dann...
2: Cool, also du bist dann quasi über die YouTube-Kommentare oder sie, genau, wer auch immer, habt ihr ein bisschen hin und her geschrieben,
1: genau,
2: und euch erstmal über Breakdance ausgetauscht.
1: Genau, wir haben seit bestimmt 15 Jahren Kontakt.
2: Das ist ja eine mega Entfernung. Habt ihr euch denn schon ein paar Mal so in echt gesehen? Oder
1: ist das ja, hier in Köln, wenn da halt so eine Edelsteinmesse ist, oder in Amsterdam, wenn so die Edelsteinmessen sind.
2: Wenn ihr euch dann mal sehen, was macht ihr denn am liebsten zusammen?
1: Meistens kochen wir dann irgendwie was zusammen, da ich gelernter Koch bin und sie auch sehr gerne kocht, kocht man halt immer.
2: Gab es noch einen Moment, an den du dich erinnerst, wo ihr mal richtig zusammen Tränen gelacht habt?
1: Sie versteht auch relativ gut Deutsch. Häufig, wenn wir uns halt so Interviews von Friedrich Merz angucken. Also...
0: Was man so macht, wenn man sich trifft. Eine deutsch-chinesische Freundschaft der Fabian und die Chen. Habt ihr auch so eine tolle Geschichte oder wollt ihr heute an diesem Tag der Freundschaft einfach nur euren Lieblingsmenschen mal grüßen? Das geht heute hier bei Radio Berg. Schickt uns einfach eine WhatsApp oder ruft uns an 02207 701 666.

0: War wieder sehr lustig diese Woche, als Susanne Daubner die Kandidaten für das Jugendwort des Jahres vorgetragen hat, beziehungsweise auch vorgesungen hat.
1: Du bist gut genug.
0: Ja, seit dieser Woche können wir es wählen, dieses Jugendwort des Jahres. Also, ja, was heißt wir? Es zählen nur die Stimmen der 11- bis 20-Jährigen und natürlich seine. Diese Stimme zählt immer.
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3: Ja, nee, ist klar. Es ist die beliebteste Abstimmung nach Miss Germany oder Krawattenmann des Jahres. Das Jugendwort des Jahres kann wieder gewählt werden. Einmal im Jahr entscheiden Menschen zwischen 11 und 20 darüber, welche Floskeln sie am ehesten verwenden. Fangen wir mal vorne an. Hier, also 6-7, das heißt eigentlich so was wie egal. Also kannst du auch egal sagen. 6-7 klingt besser. Dann Crash Out, Digger, du bist gut genug. Ja, das erklärt sich ja alles von selbst. Aber jetzt pass auf, gute Käse, wirklich. Wo unser einer an einen guten Vacheron denkt. Ja, schön mit noch einem warmen, knusprigen Baguette. Dazu ein Glas Beaujolais und so ein halbes Dutzend frische Austern. Aber nicht die Finclair, sondern die Sylter Royal. Ja, die hängen auch nicht so weit links und rechts aus dem Mund. Aber egal, beziehungsweise 6-7. Das Wichtigste ist doch, jetzt Warnung an alle über 25, die versuchen, Jugendwörter zu benutzen. Lasst es. Es geht immer schief. Wie Skinny Jeans oder Muscle Shirt bei Boomern oder ihr Luftgitarre auf einer Party spielen oder Stefan Raab. Es endet immer peinlich. Sei nicht cringe, Digga, sonst wirkst du cheesy.
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1: Mit Danny Hoppe. Guten Morgen. In diesem Sommer jagt eine Hitzewelle die nächste und Klimaexperten sagen, daran müssen wir uns gewöhnen, denn das wird in Zukunft wohl immer häufiger der Fall sein. Auch heute bekommen das viele Menschen zu spüren. In Teilen Deutschlands geht es wieder rauf in Richtung 40 Grad. Der Deutsche Wetterdienst legt heute außerdem die offizielle Bilanz für den Juli vor. Einiges ist davon schon bekannt und bestätigt die Entwicklung. Marc Weiß hat mehr dazu.
2: Der Juli war nach DWD-Angaben der 5. Monat in Folge, der deutlich sonniger und trockener war als der Mittelwert der vergangenen Jahre. Für die Politik geht es inzwischen nicht mehr nur darum, das Klima irgendwie noch zu schützen, sondern immer mehr auch darum, sich auf die Folgen des Wandels einzustellen. Für die Städte in Deutschland sei die Anpassung an das Klima eine Daueraufgabe, heißt es vom Städtetag. Dabei geht es zum Beispiel um die Begrünung, weniger Beton, mehr Pflanzen und mehr Schatten. Insgesamt kommen wir in Deutschland aktuell allerdings noch glimpflich davon. Länder wie Frankreich, Spanien, Griechenland oder Portugal kämpfen gerade gegen die schwersten Waldbrände seit Jahrzehnten. Und selbst im sonst so verregneten England herrscht ein ganz anderes Wetter. Die britischen Behörden haben offiziell eine Dürre ausgerufen und es ist bereits der zweite Dürresommer in England. Experten dort gehen von schwerwiegenden Folgen für die Umwelt und die Tierwelt aus.
1: Und jetzt weitere Meldungen im Überblick. Die Krise der deutschen Autobauer geht weiter. Auch bei BMW brechen die Gewinne weg. Im zweiten Quartal hat der Konzern nach Steuern nur noch 1,2 Milliarden Euro verdient. Das waren 35% weniger als im Vorjahreszeitraum. Diese Zahlen hat BMW vorhin in München vorgelegt. Bessere Zahlen kann offenbar die Deutsche Bahn präsentieren. Sie legt am Vormittag ihre Bilanz für das erste Halbjahr vor. Und zum ersten Mal seit 7 Jahren schreibt sie anscheinend wieder schwarze Zahlen. Das melden die Bild und der Spiegel. Außerdem gab es demnach einen Rekord bei den Fahrgastzahlen mit 960 Millionen. Heute ist der sogenannte Erdüberlastungstag. Das heißt, ab heute hat die Menschheit die Rohstoffe aufgebraucht, die die Erde innerhalb eines Jahres erneuern kann. Das hat die Organisation Global Footprint Network berechnet. Sie fordert vor allem, die CO2-Emissionen zu senken. Hat der ein oder andere bestimmt auch schon mal gemacht, eine private Chatnachricht an andere weitergeleitet. Aber darf man das unter bestimmten Umständen überhaupt einfach so? Mit dieser Frage beschäftigt sich am Vormittag der Bundesgerichtshof. Hintergrund ist ein Streit zwischen zwei ehemaligen Freundinnen. Die hatten sich vor 3 Jahren über den Arbeitgeber der einen ausgetauscht. Als sie sich später beide aber zerstritten hatten, landete dieser Chatverlauf dann bei der Lebensgefährtin des Chefs. Und das hatte Folgen, denn die Freundin verlor dadurch ihren Job. Es folgte ein Rechtsstreit um 7.500 Euro Schadenersatz. Das soll der BGH jetzt klären. Und das waren die Nachrichten mit Danny Hoppe.
3: Danke, Danny. Das Radio Berg Wetter. Wir starten freundlich in diesen Donnerstag auch trocken. Ab dem frühen Nachmittag ziehen aber dann Schauer und Gewitter auf. Örtlich ist auch Starkregen möglich, dann schwere Sturmböen. Die Temperaturen erreichen heute 34 Grad in Lindlar, 36 Grad in Leichlingen. Morgen heiter bis wolkig, erst trocken, im Tagesverlauf dann auch wieder Gewitter möglich. Aber nicht mehr so heiß. Temperaturen morgen maximal bis 29 Grad. Radio Berg Verkehr, Vorsicht auf der 1, Köln-Dortmund in beiden Richtungen, zwischen Kreuz Leverkusen West und Kreuz Leverkusen, Gefahr durch Tiere auf der Fahrbahn, zwischen Kreuz Leverkusen West und Kreuz Leverkusen. Und eine kleine, klitzekleine Meldung von der A4 Olbe Richtung Köln, zwischen Gummersbach und Bielstein, dichter Verkehr, plus 2 Minuten.
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3: Ja, 2 Minuten und 17 Sekunden. Das ist hier Tiffany Aris mit Vertigo. Mal gucken, ob ihr dann durch seid über die Wiehltalbrücke drüber. Ich bin Volker Seiler, guten Morgen.

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0: Ja, 90er Hit war das von All for One, gleich Udo und Apache. Ja, wir sind mitten in den Sommerferien, die zweite Woche, und wir von Radio Berg sagen, na, da kann man ja trotzdem ein bisschen was lernen, haben deshalb unsere Radio Berg Ferienakademie eröffnet. Da geht es um unnützes Sommerwissen. Heute geht es da um Wasser. Wasser brauchen wir eigentlich gerade dringend von oben. Haben wir eigentlich im Prinzip im Bergischen genug von? Also im Prinzip.
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3: Bei uns im Bergischen gibt es so viele Talsperren wie kaum irgendwo sonst in Deutschland. Allein im Oberbergischen Kreis sind es 11. Im Rheinisch-Bergischen Kreis gibt es zwar nur eine, die große Dünntalsperre. Die hat es aber dafür in sich. Sie ist die zweitgrößte Trinkwassertalsperre Deutschlands und versorgt rund eine halbe Million

0: Guten Morgen an diesem noch recht angenehmen Donnerstag, 20 nach 8. Aber es wird ja wieder richtig heiß heute. 35 Grad im Bergischen, vielleicht auch 36 Grad. Und wer heute mit der Bahn fahren muss, der tut das wahrscheinlich mit gemischten Gefühlen. Denn auch die letzte Hitzewelle Ende Juni, die hat auch gezeigt, Zugfahren kann bei extremer Hitze zum Problem werden. Und die Deutsche Bahn selbst sagt inzwischen ganz offen, kein anderes großes Unternehmen in Deutschland ist vom Klimawandel so stark betroffen wie sie. Radio-Kollege José Nassiandi hat für uns recherchiert. José, die Bahn spricht von einer echten Belastungsprobe durch die Hitze.
1: Ja, die Bahn trifft es ziemlich frontal. Ihre gesamte Infrastruktur ist draußen der Sonne ausgesetzt. Die Schienen dehnen sich bei hohen Temperaturen aus. Deshalb werden sie so verschweißt, dass sie Extremwerte aushalten können. Trotzdem kann Extremhitze ein Problem werden. Anja Bröcker, Sprecherin der Bahn, drückt es so aus.
2: Ähnlich wie Straßenbelag weich werden kann, leiden auch Gleise, Weichen und Signale unter der extremen Hitze. Sie sind den ganzen Tag der Sonne ausgesetzt. Die Belastung steigt dann also auf ein Maximum.
0: Ja, massive Auswirkungen gab es jetzt eben auch bei der letzten Hitzewelle Ende Juni. Was hat die Hitze damals konkret angerichtet?
1: Ja, ein Beispiel nur. Ende Juni musste der Betreiber National Express den kompletten RAX-Betrieb in NRW zwischenzeitlich einstellen wegen der Hitze. Betroffen waren mindestens 5 Regionalexpresslinien. Und nicht nur die Schiene war betroffen. Auf der A4 zwischen Bensberg und Untereschbach in Richtung Olpe hat die Hitze den Asphalt so stark aufgeweicht, dass sich Brocken gelöst haben. Ein echter Gefahrenbereich. Die Stadt Lünen testet deshalb jetzt eine neue Methode. Ein Gemisch aus Streusalz und Salzlake soll die Fahrbahn kühlen, bevor sie so stark aufheizt.
0: Was unternehmen die Bahn und die Verkehrsbetriebe denn, wenn es so heiß ist wie jetzt wieder?
1: Ja, viele der Maßnahmen bekommen wir Fahrgäste überhaupt nicht mit. Die Bahn überwacht mit Sensoren und einem eigenen Wetterprognosesystem die Schienen, die Stellwerke, auch andere besonders hitzeempfindliche Anlagen. Außerdem wurden sehr viele ICE- und Intercity-Züge inzwischen mit leistungsfähigeren Klimaanlagen ausgestattet. Aber auch diese Technik kann bei extremer Hitze an ihre Grenzen kommen. Deshalb bei extremer Hitze gibt es jetzt schon einige Verkehrsunternehmen, die inzwischen dazu raten, auf nicht unbedingt notwendige Fahrten zu verzichten.
0: Die Folgen der Hitze für den Zugverkehr und auch die Auswirkungen auf die Straßen. Bei der A4 ist es ja so, dass es inzwischen repariert ist. Hoffentlich hält es so, dass es heute nicht wieder Probleme gibt, wenn es dann wieder 35 Grad wird. Infos und Hintergründe von José Nassiandi für Radio Berg. Dankeschön.
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0: Schönen guten Morgen, Radio Berg. Es ist hier 8.30 Uhr.
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2: Mit Sabine Karnitz. Guten Morgen. Der Immobilienmarkt im Oberbergischen Kreis steckt in der Flaute. Weniger Käufe, weniger Umsatz, sinkende Preise. Das zeigen aktuelle Zahlen des Gutachterausschusses für Grundstückswerte im Oberbergischen Kreis für das erste Halbjahr. David Bosbach mit den Details für Radio Berg.
3: Rund 1.370 Wohnungen und Häuser haben im ersten Halbjahr den Besitzer gewechselt. 6% weniger als im Vorjahreszeitraum. Auch bei den Preisen zeigt die Tendenz überwiegend nach unten. Bauland ist im Schnitt 10% günstiger geworden. Bei Ein- und Zweifamilienhäusern gingen die Preise im Oberbergischen ebenfalls leicht zurück. Nur im Norden rund um Wipperfürth und Lindlar nach oben. Neubau-Eigentumswohnungen sind allerdings überall in Oberberg teurer geworden. Im Schnitt kostet der Quadratmeter 4.270 Euro, 12% mehr als im Vorjahr.
2: Ein Auto kaufen und direkt losfahren. Das ist im Rheinisch-Bergischen Kreis ab sofort möglich. Der Kreis hat den neuen digitalen Kfz-Zulassungsservice iKfz gestartet. Fahrzeuge können damit rund um die Uhr online neu zugelassen, umgemeldet, wieder zugelassen oder auch abgemeldet werden. Ohne Wartezeiten und zu geringeren Gebühren als bisher. Die Unterlagen und Plaketten kommen dann per Post. Eine 14-tägige Übergangsfrist mit einer ausdruckbaren Bescheinigung erlaubt es, das Fahrzeug sofort zu nutzen. Rund 300 Menschen haben den Service bereits während einer 5-wöchigen Testphase in Anspruch genommen, so der Kreis. Und jetzt weitere Meldungen kurz und kompakt. Deutsch lernen beim Eisessen oder auf dem Markt. Das ist in Leichlingen gerade Programm. 25 Kinder und Jugendliche zwischen 7 und 13 Jahren nehmen in den Sommerferien am Landesprogramm Fit in Deutsch teil. Die neu zugewanderten Schülerinnen und Schüler üben ihre Deutschkenntnisse dabei bewusst in echten Alltagssituationen, so die Stadt Leichlingen. Der Büstengarten auf dem Zandersareal in Bergisch Gladbach erstrahlt in neuem Glanz. Mit Geld vom Gladbacher Verschönerungsverein sind die Büste von Karl Richard Zanders und die zugehörige Umfassungsmauer restauriert worden. Damit ist sichergestellt, dass der Garten als eins von 13 Baudenkmälern auf Zanders für die Öffentlichkeit bewahrt bleibt. Auch heute hat die Hitze das Bergische im Griff. Noch bis 19 Uhr gilt die Warnung des Deutschen Wetterdienstes vor starker Wärmebelastung. Um Notfälle zu verhindern, appelliert das NRW-Gesundheitsministerium jetzt nochmal daran, viel zu trinken, leichte Kost zu essen, Sonne zu meiden und kühle Orte aufzusuchen. Einige bergische Kommunen haben dazu Karten online. Von 12 bis 17 Uhr gibt es auch eine Warnung vor Sturmböen im Bergischen. Und mehr dazu gibt es jetzt von Volker.
0: So ist es. Dankeschön, Sabine. Ja, wir sind freundlich und trocken in diesen Tag gestartet. Ab dem frühen Nachmittag ziehen von Westen her Schauer und Gewitter auf. Starkregen und schwere Sturmböen sind möglich. Also der Deutsche Wetterdienst sagt, sogar extrem gefährliche Unwetter sind nicht ausgeschlossen. Aber wann und wo genau das passiert und das Ausmaß, das ist bislang nicht vorhersehbar. Das werden wir dann im Laufe des Tages natürlich weiter beobachten. Temperaturen, die steigen heute auf 33 Grad in Gummersbach und 35 Grad in Odenthal. Morgen geht es auch heiter bis wolkig los. Im Tagesverlauf steigt wieder das Gewitterrisiko. Es wird aber nicht mehr so heiß. Die Höchstwerte morgen bei 29 Grad.
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0: Radio Bergverkehr ohne Meldungen.
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0: Heute ist der Tag der Freundschaft und da haben wir schon tolle Geschichten über besondere Freundschaften hier im Bergischen gehört. Und ihr könnt heute eure Lieblingsmenschen, eure besten Freunde hier auch grüßen, eure Geschichten erzählen. Und die Anne aus Wermelskirchen-Dünn hat sich gemeldet und sie pflegt ihre Freundschaften und das nicht über Jahre, sondern über Jahrzehnte.
4: Ich habe eine Freundin, schon 61 Jahre. Das war eine ehemalige Nachbarin und mit der bin ich heute auch noch befreundet und sehr froh darüber. Und eine andere Freundschaft habe ich mit 14 Jahren in der Berufsschule kennengelernt und bin auch bis heute noch nach 55 Jahren immer noch sehr eng mit ihr befreundet. Und wir haben ständig in der Woche mehrmals Kontakt.
0: Ja, danke liebe Anne für diese tollen Freundschaftsgeschichten. Könnt ihr uns auch gerne weiter durchgeben und auch einfach nur grüßen. 02207 701 666. Und gleich hören wir die besondere Geschichte von Franzi aus Bergisch Gladbach und ihre Freundin Miriam. Das gleich nach Ricky Martin und den Imagine Dragons. Mein Name ist Volker Seiler. Guten Morgen.

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0: Stelle von Olivia Dean. So easy to fall in love. Es ist 8:45 hier bei Radio Berg. Am Tag der Freundschaft und wir sprechen heute über Freundschaften. Jetzt ist auch gerade Urlaubszeit und mit Freunden fährt man auch gerne mal in den Urlaub. Aber manche Freundschaften überleben den ersten gemeinsamen Urlaub nicht. Da gibt's Streit, aber bei anderen geht's da so erst richtig los. Und genau so eine Geschichte hat Franzi aus Bergisch Gladbach im Gepäck. Sie kannte ihre heutige beste Freundin Miriam gerade mal ein paar Wochen. Da saßen die beiden schon gemeinsam im Flieger ans andere Ende der Welt. Und genau diese Geschichte hat sie unserem Reporter David Frank zum Tag der Freundschaft heute erzählt.
1: Dann haben wir irgendwie spontan einen Urlaub zusammen gebucht. Ja, genau.
2: Wie ist das passiert?
1: Ja, wir hatten irgendwie beide Zeit und haben gesagt, ach, wir hatten irgendwie mal da auf das gleiche Reiseziel Bock. Und dann haben wir gesagt, okay, komm, dann machen wir das jetzt einfach. Und
2: schön. Was war das für ein Urlaub? Wo ging es hin?
1: Wir sind nach Bali geflogen.
2: Toll. Das ist ja wahrscheinlich
1: eine sehr schöne Reise.
2: Was ist euch so in Erinnerung?
1: Wir haben ganz viele Sachen gemacht. Wir haben Elefanten gesehen, ganz tolle Strände, super Hotels hatten wir. Und wir haben so eine kleine Rundreise gemacht durch die Berge, an die Seen und so, also und so Wanderungen und so. Es war schon insgesamt einfach ein mega Urlaub. Und dass man das dann mit einer Person halt teilen konnte, mit der man sich so gut versteht, hat natürlich noch mehr zusammengeschweißt. Und manchmal erzählen wir immer noch so, boah, weißt du noch, auf Bali, das war ja so cool, ne?
0: Ja, gemeinsame Erlebnisse schweißen zusammen. Und ihr wollt vielleicht auch noch was loswerden zum Tag der Freundschaft, vielleicht euren Lieblingsmenschen grüßen oder die Geschichte dazu erzählen. Immer her damit, heute geht das hier bei Radio Berg. Ruft uns an oder schickt uns eine WhatsApp an die 0202-701-666. 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
3: 10 von 9, Radioberg Verkehr, Vorsicht auf der 59 Köln-Düsseldorf in beiden Richtungen zwischen Kreuz Leverkusen-West und Leverkusen-Rheindorf. Gefahr durch Personen auf dem Standstreifen zwischen Kreuz Leverkusen-West und Leverkusen-Rheindorf.

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1: Mit Danny Hoppe, guten Morgen. In vielen Ländern Südeuropas jagt eine Hitzewelle gerade die nächste und das sorgt dafür, dass sich die Waldbrandlage weiter zuspitzt. Immer mehr Länder melden immer mehr Brände. Auch Spanien ist weiter stark betroffen, bekommt jetzt aber auch Hilfe aus NRW. Mehrere Feuerwehren haben sich von uns aus auf den Weg gemacht, um die Einsatzkräfte in Spanien beim Kampf gegen die Waldbrände zu unterstützen. Marc Weiß hat die Einzelheiten.
2: Es handelt sich um eine spezialisierte Waldbrandeinheit mit Einsatzkräften aus Bonn, Düsseldorf, Leverkusen, Königswinter und Ratingen. Der Einsatz findet im Rahmen des EU-Katastrophenschutzverfahrens statt. Spanien hatte um die Hilfe offiziell gebeten. Voraussichtlich am Samstag wird der aus 56 Einsatzkräften und über 20 Fahrzeugen bestehende Konvoi in Nordwestspanien erwartet. Auch in Frankreich könnte es noch Einsätze von NRW-Feuerwehren geben. Mehrere Einheiten sind in Alarmbereitschaft, wurden allerdings noch nicht angefordert. Dafür sind aktuell Spezialkräfte der Tierrettung Essen in Frankreich im Einsatz. In der Region um Bordeaux helfen sie mit Drohnenunterstützung, eingeschlossene Tiere zu finden und aus den Flammen zu retten. Dieser Einsatz ist freiwillig. Inzwischen sind immer mehr Länder von den extremen Waldbränden betroffen. Neben Frankreich und Spanien sind das im Moment vor allem Griechenland, Portugal, Italien und die Türkei.
1: Und jetzt weitere Meldungen im Überblick. Der Deutsche Städtetag fordert Milliarden von Bund und Ländern für einen besseren Hitzeschutz in Deutschland. Man brauche in den Städten mehr Grünanlagen, öffentliche Gebäude mit Klimaanlagen, Trinkbrunnen und öffentliche Schattenplätze. Das sagte Städtetagschef Schuchert dem RND. Am Morgen hat der nächste Autobauer schlechte Zahlen vorgelegt. Bei BMW ist der Gewinn im zweiten Quartal um mehr als ein Drittel eingebrochen auf nur noch 1,2 Milliarden Euro. Erst gestern war bekannt geworden, dass BMW weltweit 8.000 Stellen abbauen will. FIFA-Chef Infantino hat seine höchst umstrittenen Investorenpläne in einer Videobotschaft verteidigt. Der Einstieg externer Geldgeber sei eine einmalige Chance, die weltweite Entwicklung des Fußballs deutlich zu beschleunigen, sagte er. Kritiker befürchten noch mehr Turniere und noch mehr Kommerz. Ab heute leben wir über unsere Verhältnisse, zumindest was die Rohstoffe angeht, die die Erde innerhalb eines Jahres erneuern kann. Die haben wir jetzt nämlich aufgebraucht. Das hat die Organisation Global Footprint Network mitgeteilt und berechnet, dass heute der sogenannte Erdüberlastungstag ist. Das heißt, ab heute stoßen wir mehr CO2 aus, als die Wälder und Ozeane aufnehmen können, oder wir nutzen mehr Acker- und Weideland, als wir rechnerisch zur Verfügung haben. Und laut Berechnungen trägt Deutschland daran eine große Schuld. Würden alle Menschen so konsumieren wie wir, wäre der Erdüberlastungstag schon am 10. Mai gewesen, heißt es. Und das waren die Nachrichten mit Danny Hoppe.
3: Danke, Danny. 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Wetter, wir starten freundlich und trocken in diesen Donnerstag. Ab dem frühen Nachmittag ziehen Schauer und Gewitter auf. Starkregen und schwere Sturmböen sind möglich. Lokal schwere Unwetter nicht ausgeschlossen. Die Temperaturen erreichen heute 33 Grad in Radevormwald vom Wald, 35 Grad in Kürten. Morgen heiter bis wolkig, im Tagesverlauf steigt dann auch wieder das Gewitterrisiko. Es wird aber nicht mehr ganz so heiß. Morgen Temperaturen bis 29 Grad. Radio Berg Verkehr, Vorsicht auf der A59 Köln-Düsseldorf in beiden Richtungen zwischen Kreuz Leverkusen-West und Leverkusen-Rheindorf. Gefahr durch Personen auf dem Standstreifen und A59 Köln Richtung Bonn zwischen Dreikheumer und Köln-Rath. 1 Kilometer Stau plus 5 Minuten.
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3: Wir haben es auch gerade wieder in den Nachrichten gehört, in Südeuropa wüten weiter Waldbrände und vor einer Stunde haben sich auch Feuerwehrleute aus dem Rheinland auf den Weg gemacht nach Spanien, um da mitzuhelfen. Dazu gibt es mehr gleich hier bei mir. Mein Name ist Volker Seiler, guten Morgen.

0: Es ist 10 Minuten nach 9, Radio Berkes hier am Donnerstag und das ist schon sehr heftig. Wir hören es ja fast stündlich in den Nachrichten. Die Waldbrände, die wüten in Südeuropa und gestern Abend hat uns ein Hilferuf aus Spanien erreicht. Also wenn ich sage uns, das meint die Feuerwehrleute im Rheinland und schon heute Morgen haben sich dann fast 60 Feuerwehrleute tatsächlich auf den Weg gemacht. Feuerwehrleute aus Bonn, Düsseldorf, Leverkusen, Königswinter und Ratingen. Das hat uns David Bormann von der Bonner Feuerwehr erklärt.
1: Ja, wir haben das schon lange verfolgt jetzt, auch übers Wochenende, sowohl in Frankreich als auch in Spanien. Man muss an der Stelle aber auch sagen, die Europäische Union schaut schon sehr genau, welche Kräfte gebraucht werden. Und das war jetzt übers Wochenende eher Einsatzkräfte, die aus der Luft löschen können. Und jetzt hat es eben ergeben, dass die spanische Regierung über die EU eben auch Bodenkräfte angefordert hat. Und deswegen machen wir uns jetzt auf den Weg.
0: Ja, und vor gut einer Stunde ist es losgegangen, um 8 Uhr. Dann war der rund 20 Fahrzeuge starke Konvoi startklar. Also das ging dann alles sehr schnell.
1: Da sind wir sehr

0: 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Es ist 20 nach 9 und Michaela ist noch nicht da, unsere Chefin vom Dienst. Wo ist sie? Ich glaube, ich weiß, warum sie noch nicht da ist, denn Michaela hat die Termine und die Jahrestage immer sehr gut im Blick und deshalb weiß sie, dass heute am 30. Juli der Zu-Spät-Komm-Tag ist. Sinn dieses Tages, wie ich hier lese, ist, dieser Tag soll den Druck von notorischen Zu-Spät-Kommern nehmen und eine humorvolle Lockerung der alltäglichen Pünktlichkeitserwartung bieten. Tja, Kollege Hannes hat am Donnerstag kein Problem mehr mit dem Pünktlichkommen. Der macht donnerstags immer Homeoffice.
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2: Was? Es gibt einen Zu-Spät-Komm-Tag? Brauchen doch viele gar nicht mehr. Dank Homeoffice kann man ja so herrlich bei der Arbeitszeit bescheißen. Hier, die Hymne dazu kennt ihr doch.
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0: So, weiter singe ich erst, wenn mir Friedrich Merz bei Insta folgt, weil ich bin auch gegen eine 4-Tage-Woche. Wieso sollte ich jetzt damit anfangen, so viel zu arbeiten?
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0: erzählen, noch zwei Warnmeldungen von der A3. Einmal zwischen Kreuz Leverkusen und Leverkusen-Opladen. Ein liegen gebliebener 40-Tonner im Kurvenbereich. Und Vorsicht auch auf der A3 Köln-Oberhausen zwischen Köln-Delbrück und Köln-Mülheim. Gefahr durch ein liegen gebliebenes Fahrzeug.
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0: mit der Sheeran. Jetzt kommt die Sabine, die Frau Kanitz um 9.30 Uhr hier bei Radio Berg.
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2: Mit Sabine Kanitz. Guten Morgen. Wer im Oberbergischen Kreis eine Immobilie kaufen oder bauen möchte, kann sich freuen. Bauland ist preiswerter geworden. Das zeigen aktuelle Zahlen des Gutachterausschusses für Grundstückswerte in Oberberg für das erste Halbjahr 2026. David Bosbach mit den Details für Radio Berg.
3: Bauland ist im Schnitt 10% günstiger geworden. Im Nordkreis, also rund um Rade vom Wald, Hückeswagen, Wipperfürth und Lindlar, kostet ein Bauplatz durchschnittlich 120.000 Euro. In der Mitte Oberberg sind es rund 105.000 Euro, im Südkreis rund um Waldbrüll 85.000 Euro. Bei Ein- und Zweifamilienhäusern ist das Bild gemischt. Im Nordkreis stiegen die Preise leicht auf durchschnittlich 350.000 Euro. In der Mitte und in Oberberg Süden gingen sie leicht zurück. Einen deutlichen Anstieg gibt es dagegen bei Neubau Eigentumswohnungen. Hier kostet der Quadratmeter im Oberbergischen rund 12% mehr als im Jahr davor.
2: Wegen der anhaltenden Trockenheit und Hitze hat das Ordnungsamt Wermelskirchen den Grillplatz im Eifgen gesperrt. Vorerst gilt dort kein offenes Feuer, kein Grillen, kein Rauchen. Hintergrund ist die stark gestiegene Brandgefahr im Bergischen. Durch die hohen Temperaturen und den zuletzt fehlenden Regen liegt der Waldbrandgefahrenindex aktuell auf Stufe 4 von 5. Die Feuerwehr Wermelskirchen ist deshalb in erhöhter Alarmbereitschaft und appelliert, bei Spaziergängen im Wald und in der Natur, aber auch im eigenen Garten, äußerst umsichtig zu sein. Schon ein Funke könne verheerende Folgen haben. Heute Nachmittag kommen Regen und Gewitter ins Bergische, dann wird es sich abkühlen. Und jetzt weitere Meldungen, kurz und kompakt. Doppelter Erfolg für den Rade vom Walder Gebäudetechnik-Spezialist Gira. Das Unternehmen hat beim German Brand Award 2026 in zwei Kategorien gewonnen mit der Markenkampagne Du entscheidest. Mehr als 1600 Projekte aus 18 Ländern hatten in diesem Jahr um den Preis konkurriert, so das Unternehmen aus Rade. In Bergneustadt baut das Präventionsprojekt Peer-to-Peer bewegt das Quartier sein Angebot aus. Im internationalen Frauencafé können Frauen mit und ohne Migrationshintergrund gemeinsam mit ihren Kindern gesunde Gerichte kochen. Dazu gibt es jetzt auch ein eigenes Rezeptbuch. Gute Nachrichten für Autofahrer im Rheinisch-Bergischen Kreis. Der Kreis hat den digitalen Kfz-Zulassungsservice iKfz gestartet. Fahrzeuge lassen sich damit rund um die Uhr online vom Sofa zu Hause aus neu zulassen, ummelden oder abmelden, ohne Wartezeiten und zu geringeren Gebühren als bisher. Unterlagen und Plaketten kommen per Post. Eine ausdruckbare Bescheinigung erlaubt es, das Fahrzeug sofort zu nutzen.
0: Dankeschön, Sabine. Du könntest dein Auto mal abmelden. Das hat kein Radio.
2: Ja, mein 20 Jahre alter Corsa. Ja.
0: Und keine Klimaanlage.
2: Keine Klimaanlage.
0: Das ist schlecht heute.
2: Ich war pur, ganz pures Erlebnis heute, genau.
0: Ja, so, das war die Sabine und die wird heute schwitzen im Auto, denn es wird heute heiß. Die Temperaturen in Nürnberg 34 Grad, in Burscheid 35 Grad. Vormittag freundlich, aber im Tagesverlauf, das haben wir auch eben bei Sabine gehört, im Tagesverlauf ziehen Schauer und Gewitter auf mit Starkregen, örtlich schwere Sturmböen. Also das kann heftiger werden. Was genau da auf uns zukommt, behalten wir dann natürlich im Blick. Morgen starten wir dann freundlich in den Freitag, aber im Tagesverlauf steigt dann auch wieder das Gewitterrisiko. Aber es wird nicht mehr so heiß, morgen bis 29 Grad.
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0: Radio Bergverkehr nochmal mit den zwei Warnmeldungen von der A3. Einmal zwischen Kreuz Leverkusen und Leverkusen-Opladen ein liegengebliebener 40-Tonner im Kurvenbereich und Vorsicht auf der A3 Köln Richtung Oberhausen zwischen Köln-Delbrück und Köln-Mülheim. Auch da Gefahr durch ein liegengebliebenes Fahrzeug.
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0: Mit Volker Seiler, hallo.

0: Abracadabra! Und schon ist es 9.41 Uhr. Und wenn ihr schon ein bisschen länger heute hier bei Radio Berg seid, dann wisst ihr, dass wir heute den Tag der Freundschaft begehen. Und da feiern wir die Menschen, die zu uns halten, auch dann, wenn wir mal ins Rutschen geraten. Und manche Freundschaften entstehen tatsächlich auf ziemlich glattem Eis. Bei Lothar aus Bergisch Gladbach und Sigi war das sogar wortwörtlich der Fall. Wie die beiden Freunde zusammengefunden haben, hat Lothar unserem Reporter David Frank erzählt.
1: Durch den Sport tatsächlich, durch das Eishockey. Wir haben früher zusammen beim KIC angefangen. Oh. Beide. Und da haben wir uns dann angefreundet, beziehungsweise gleiche Jahrgang.
2: Kannst du dich irgendwie an einen tollen Moment mit ihm erinnern, vielleicht auch beim KIC?
1: Ich sag jetzt mal so, die Trainingslager, die wir zusammen verbracht haben, da will ich jetzt nicht so ins Detail gehen in dem Alter, aber letztendlich haben wir da sehr viel Spaß gehabt.
2: Also ihr habt in den Trainingslagern mehr als nur trainiert.
1: Genau, richtig. Wir sind auch mal Kaffee trinken gegangen und haben auch mal nach den Mädels geguckt und da hat man natürlich auch viel Spaß.
0: Die beiden besten Freunde Lothar und Sigi. Und ja, wir stellen euch heute Zeit zur Verfügung. Wenn ihr euren besten Freund einfach mal grüßen möchtet, dann könnt ihr das heute tun oder auch eure Geschichten erzählen möchtet. Die Petra hat sich gemeldet.
3: Hier ist Petra aus Düren und ich möchte all meinen lieben, lieben Freundinnen im Oberbergischen sagen, wie lieb ich sie habe und wie sehr ich mich freue, dass wir schon so ewig lange befreundet sind und dass ich hoffe, dass wir weiterhin so eine liebe, nette Freundschaft haben wie bisher. Ich freue mich, euch alle wieder zu sehen.
0: Dankeschön, Petra, für diesen lieben Gruß. Wenn ihr auch eure Lieblingsmenschen hier noch grüßen möchtet, könnt ihr das gerne tun. Unsere Nummer, WhatsApp oder Telefon 02207 701 666. Heute am Donnerstag, 30. Juli, der Tag der Freundschaft.

Mario war das und Volker war das auch. Also ich verabschiede mich an dieser Stelle und hier geht's weiter mit Claudia Löhr. Viel Spaß nach 10, unter anderem mit Musik von Aha, sehe ich hier, oder der Sommerhit von Gentleman und Michael Patrick Kelly. Wir können uns morgen früh wieder hören, ab 6.

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1: Mit Danny Hoppe. Guten Morgen. Seit gestern ist Steffen Bilger neuer Bundesverkehrsminister und am Morgen hat er schon mal einen Ausblick gegeben, wo er seine Schwerpunkte setzen will. Ein generelles Tempolimit gehört nicht dazu. Er sei sicher, dass es in dieser Legislaturperiode nicht kommen werde, sagte Bilger vorhin bei NTV. Marc Weiß aus dem News-Team, wie begründet Bilger das?
2: Also was er sagt, wird die Gegner des Tempolimits freuen, denn es sind genau die Argumente, die man aus diversen Streitgesprächen, vor allem aus Social Media kennt. Bilger sagt, wir haben in Deutschland die sichersten Autobahnen, wir haben weniger Verkehrstote als die meisten Länder in Europa mit Tempolimits und es komme eben auf die Sicherheit und den Verkehrsfluss an. Da seien Telematikanlagen, die die Geschwindigkeit ja nach Wetter und Verkehrslage individuell anpassen können, die beste Lösung. Solche Anlagen haben wir schon und wenn Bilger das so sieht, dürften es vermutlich bald mehr werden.
1: Ja, Klimaschützer dürfte das weniger freuen. Was sagt Bilger denn zu einem weiteren Tankrabatt?
2: Den schließt er aus, muss er ja auch, sonst würde er sich aktuell gegen die eigene Bundesregierung stellen. Bilger sagt, es sei einfach zu teuer. Er sehe aber natürlich die Belastung für Autofahrer und vor allem für Pendler, immerhin. Aber er hat keine Lösung im Angebot, ehrlich gesagt. Stattdessen sagt er, man werde das weiter beobachten. Einzelmaßnahmen seien nicht ausgeschlossen. Die Koalition werde weiter beraten und so weiter. Also ehrlich gesagt heißt das alles und nichts. Wir werden wohl abwarten müssen, ob es Unterstützung vom Bund noch gibt.
1: Danke, Marc. Und jetzt weitere Meldungen im Überblick. Das Robert-Koch-Institut geht davon aus, dass es in diesem Jahr in Deutschland schon fast 10.000 hitzebedingte Todesfälle gegeben hat. Das sind mehr als in jedem einzelnen Gesamtjahr seit 2016. So steht es im neuen RKI-Wochenbericht. Die Bahn stellt am Vormittag ihre Zahlen für das erste Halbjahr vor. Und laut Bild und Spiegel hat sie zum ersten Mal seit 7 Jahren wieder einen Gewinn erzielt. Dazu gab es demnach mit 960 Millionen Fahrgästen einen neuen Rekord. Nach dem Terroranschlag auf den CSD wird in Berlin die geplante Technoparade Zug der Liebe abgesagt. Das haben die Veranstalter bestätigt. Die Ereignisse rund um den CSD hätten die Lage drastisch verändert, heißt es. Die Parade sollte Ende August stattfinden. Im vergangenen Jahr hatten rund 10.000 Menschen daran teilgenommen. Die Investorenpläne von FIFA-Chef Infantino sorgen zurzeit für viel Wut und Kritik bei Fußballfans, aber auch bei einigen Verbänden. Zum Beispiel bei der UEFA. Sie will offenbar noch heute zu einer Dringlichkeitssitzung zusammenkommen, um über das Thema zu sprechen. Das melden übereinstimmend mehrere Medien. Es gibt Spekulationen, dass die UEFA sogar mit einem Boykott drohen könnte, also einer WM ohne die Europäer. Die UEFA hatte Infantinos Pläne zuletzt scharf kritisiert. Hier würden Grenzen überschritten. Befürchtet werden noch mehr Turniere und noch mehr Kommerz. Die FIFA soll den Verbänden eine Frist für die Zustimmung zum geplanten Investorendeal gesetzt und im Gegenzug eine Sonderzahlung in Millionenhöhe versprochen haben. Deshalb dürften gerade kleinere Verbände offen dafür sein. Und das waren die Nachrichten mit Danny Hoppe.
3: Das Wetter.
4: Das ist der wärmste Tag der Woche heute. Der Vormittag kommt auch noch sehr sonnig und trocken daher. Das ändert sich zum Nachmittag hin allerdings. Dann gibt es die Abkühlung mit Schauern, zum Teil auch Gewittern. Das Ganze kann auch Unwetterpotenzial haben. 21 bis 26 Grad dann nur noch. Morgen geht's heiter weiter bis zu 31 Grad und am Wochenende dann entspanntes Sommerwetter.
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4: Wir gucken mal auf die Autobahn. Das ist ja recht überschaubar heute. A1 Köln Richtung Euskirchen zwischen Hürth und dem Kreuz Bliesheim. 4 Kilometer Stau, da braucht er fast 10 Minuten länger. A4 Aachen Richtung Köln zwischen dem Kreuz Köln West und Köln Eiffeltor. 4 Kilometer, auch da seid ihr in 10 Minuten durch. Und die A30 Amsterdam Richtung Osnabrück zwischen Rheine Nord und Rheine Kanalhafen. 3 Kilometer, auch hier 10 Minuten plus. Gute Fahrt.

0: Claudia Löhrs hier.
1: Hallo zusammen. Ihr bekommt ja mit, die Lage in den Waldbrandgebieten ist immer noch extrem angespannt. Auch Spanien ist immer noch stark betroffen. Jetzt ist Hilfe aus Nordrhein-Westfalen unterwegs. In Bonn sind heute Morgen 60 Feuerwehrleute gestartet. Die sind auf dem Weg Richtung Spanien. Ein Kollege von uns war dabei, der konnte mit einigen von ihnen sprechen. Wie er die Männer vor ihrem Start erlebt hat, das erzählt er uns.

0: der Donnerstagvormittag, gleich 9:15. Die Waldbrände in Frankreich und Spanien, mittlerweile ja auch in Griechenland, sind schon lange außer Kontrolle. Und jetzt kommt Hilfe aus Nordrhein-Westfalen. Heute Morgen sind sie in Bonn ausgerückt. Über 50 Feuerwehreinsatzkräfte mit circa 20 Fahrzeugen sind jetzt unterwegs nach Spanien. Benedikt Schockenhoff aus dem Reporter-Team, du warst dabei.
1: Und um mich herum waren Feuerwehrleute aus verschiedensten Städten. Bonn, Düsseldorf, Leverkusen, Königswinter und Ratingen. Die bilden eine spezialisierte Waldbrandeinheit vom sogenannten EU-Katastrophenschutzverfahren. David Bormann von der Feuerwehr Bonn hat mir gesagt, der Einsatzruf, der kam nicht wirklich überraschend.
2: Wir beobachten die Medienlage letztlich auch und die Brände in Frankreich und Spanien und rechnen natürlich in diesen Tagen damit. Letztlich kam die Anforderung gestern Abend, so gegen 19 Uhr. Und dann sind die Einsatzkräfte informiert worden und hatten jetzt die Nacht über Zeit, alles parat zu packen, noch ein paar Stunden Schlaf zu bekommen und sich abmarschbereit zu machen.
0: Wenn wir uns die Bilder von den Bränden anschauen, das ist ja wirklich apokalyptisch. Einfach wird das nicht, oder?
1: Mit der Aktion verbunden sind auf jeden Fall viele Herausforderungen, weil Feuer ist nicht gleich Feuer, sagt Bormann.
2: Wir haben es mit einer anderen Vegetation zu tun. Wir haben auch anderes Gelände. Das heißt, wir müssen viel mit unseren geländegängigen Löschfahrzeugen arbeiten. Und die Feuer sind auch anders. Die sind sehr viel dynamischer. Die sind nicht so direkt löschbar, wie wir das vielleicht in Deutschland kennen. Sondern wir müssen sehr viel defensiver rangehen, um uns auch selbst nicht zu gefährden.
0: Von Spanien nach NRW, das ist ja auch eine lange Route, ne?
1: Ja, die Einsatzkräfte, die werden erst am Samstag in Spanien erwartet. Ein langer Weg, der vor allem auch durch Frankreich führt. Ein Land, das selbst extrem von Waldbränden betroffen ist.
2: Ja, die Routenplanung war hier eine kleine Herausforderung, um die Waldbrandgebiete in Frankreich auch zu meiden. Aber auch da muss man sagen, die französischen Feuerwehren sind auch gut aufgestellt, haben auch Unterstützung über das EU-Katastrophenschutzverfahren bekommen. Das heißt, da fahren wir ruhigen Gewissens vorbei und wissen, dass die Franzosen auch entsprechende Unterstützung haben, um dann da zu helfen, wo die EU entschieden hat, wo wir am dringendsten gebraucht werden.
0: Die Daumen sind auf jeden Fall gedrückt. Große Waldbrände in Spanien. Eine extra Feuerwehreinheit aus NRW ist jetzt auf dem Weg. Danke, der Benedikt.

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0: Mit Sabine Karnetz, guten Tag. Der Immobilienmarkt im Oberbergischen Kreis steckt in der Flaute. Weniger Käufe, weniger Umsatz, sinkende Preise. Das zeigen aktuelle Zahlen des Gutachterausschusses für Grundstückswerte in Oberberg für das erste Halbjahr 2026. David Bosbach mit den Details für Radio Berg.
2: Rund 1370 Wohnungen und Häuser haben im ersten Halbjahr den Besitzer gewechselt. 6% weniger als im Vorjahreszeitraum. Auch bei den Preisen zeigt die Tendenz überwiegend nach unten. Bauland ist im Schnitt 10% günstiger geworden. Bei Ein- und Zweifamilienhäusern gingen die Preise im Oberbergischen ebenfalls leicht zurück. Nur im Norden rund um Wipperfürth und Lindlar nach oben. Neubau-Eigentumswohnungen sind allerdings überall in Oberberg teurer geworden. Im Schnitt kostet der Quadratmeter 4.270 Euro, 12% mehr als im Vorjahr.
0: Der Mai mit seinen vielen Feiertagen und langen Wochenenden hat in diesem Jahr mehr Besucher nach Oberberg gelockt als noch 2025. Das zeigt eine aktuelle Auswertung der Landesstatistiker. Damit geht der Kreis mit dem NRW-weiten Trend. Im Rheinisch-Bergischen sieht das anders aus. Hier ist die Zahl der Gäste im Vergleich zum Vorjahresmonat leicht gesunken. Insgesamt sind diesen Mai deutlich mehr als 47.000 Touristen ins Bergische gekommen. Sie haben fast 129.000 Übernachtungen gebucht. Im Rheinisch-Bergischen sind sie im Schnitt 2,3 Tage und im Oberbergischen 3 Tage geblieben. Und jetzt weitere Meldungen kurz und kompakt. Deutsch lernen beim Eisessen oder auf dem Markt. Das ist in Leichlingen gerade Programm. 25 Kinder und Jugendliche nehmen in den Sommerferien am Landesprogramm Fit in Deutsch teil. Die neu zugewanderten Schülerinnen und Schüler üben ihre Deutschkenntnisse dabei bewusst in echten Alltagssituationen, so die Stadt Leichlingen. Rekord beim Handysammeln in Marienheide. Beim Werkzeughersteller Pferd Tools hat der Bergische Abfallwirtschaftsverband BAV seine bislang erfolgreichste Handysammelaktion in einem Unternehmen durchgeführt. 174 Altgeräte, 160 Handys und 14 Tablets haben die Beschäftigten abgegeben. Wegen der anhaltenden Trockenheit und Hitze hat das Ordnungsamt Wermelskirchen den Grillplatz im Aifken gesperrt. Vorerst gilt dort kein offenes Feuer, kein Grillen, kein Rauchen. Hintergrund ist die stark gestiegene Brandgefahr im Bergischen. Durch die hohen Temperaturen und den zuletzt fehlenden Regen liegt der Waldbrandgefahren und der Graslandfeuerindex aktuell auf Stufe 4 von 5. Und das waren die Nachrichten mit Sabine Karnitz. Das Radio Berg Wetter. Noch scheint die Sonne im Bergischen. Der Vormittag bleibt trocken. In Overath werden heute bis zu 35 Grad erwartet. In Hückeswagen bis zu 34. Ab dem Mittag warnt der DWD dann vor Sturmböen. Am frühen Nachmittag kommen dann kräftige Gewitter mit Starkregen und Hagel auf. Je nachdem, wo die runterkommen, wird es dann heftig. Am Wochenende liegen die Höchstwerte bei uns im Bergischen zwischen 24 und 29 Grad. Der Radio Berg Verkehr, A4 Köln-Olpe zwischen Bergisch Gladbach-Refrath und Bergisch Gladbach-Frankenforst, 1 Kilometer. Hier dauert es 8 Minuten länger. Und A45 Hagen-Gießen zwischen Drolshagen und Kreuz-Olpe Süd, dichter Verkehr. Gute Fahrt euch.
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3: Claudia Löhrs hier, hallo. Die Challenge heute ist ja einfach, möglichst schnell von einem Schattenplatz zum anderen zu gelangen. Ne? Vorbei. Schnelle Bewegung ist auch gar nicht mal so gut heute. Langsam durchatmen und viel trinken kommt einfach gut durch diesen Vormittag.

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aktueller Hit im besten Mix. Bebe Rexha, New Religion. Einen schönen Donnerstag euch. Kann das sein, dass dieser Song hier wirklich schon 20 Jahre alt ist?

0: Amazing Cars von Snow Patrol. Kennt ihr vielleicht aus dieser amerikanischen Krankenhausserie Grey's Anatomy? Ist aber natürlich auch außerhalb der Serie ein wirklich schöner Song. Wer kennt ihn nicht? Und dieser Song wird, wie gesagt, dieses Jahr 20 Jahre alt. Und wir haben mit Snow Patrol-Sänger Gary Lightbody über ihren erfolgreichsten Song gesprochen.
1: Natürlich werden wir oft auf den Song angesprochen, dass er Leuten durch eine schwere Zeit geholfen hat oder sie in guten Zeiten noch besser fühlen lässt. Der Song ist ein Teil ihres Lebens geworden und das bedeutet auch irgendwie, dass der Song nicht mehr uns als Band gehört, sondern er gehört den Leuten, den Fans und das liebe ich.
2: No longer belongs to us, it belongs to everybody and I love that.
0: So, also unser Song Chasing Cars feiert Jubiläum und übrigens auch das Album, das dazu gehört, Eyes Open.
2: It's still a big part of our lives.
1: Das Album ist immer noch ein großer Teil unseres Lebens. Darauf sind Songs, die immer noch von 10, 20, 50, 80.000 Leuten mitgesungen werden, je nachdem, wo wir spielen. Es hat unser Leben so sehr verändert und wir hätten niemals um die ganze Welt touren können ohne dieses Album. Es ist einfach ein riesiger Teil von uns.
2: So, it's a massive piece of us.
0: Und jetzt für euch, der mit Abstand größte Song von Snow Patrol vor 20 Jahren erschien, Chasing Cars.
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1: Mit Danny Hoppe. Guten Tag. Das Thema Hitze hat in den vergangenen Wochen eine große Rolle gespielt und wird uns in Zukunft noch häufiger beschäftigen. Davon gehen Klimaexperten aus. Und passend dazu hat das Robert-Koch-Institut jetzt Zahlen vorgelegt, die Sorgen bereiten. Denn in diesem Jahr hat es in Deutschland schon fast 10.000 hitzebedingte Todesfälle gegeben. Das sind jetzt schon mehr als in jedem einzelnen Gesamtjahr seit 2016. Marc Weiß aus dem News-Team. Der Grund dafür ist wohl die Hitzewelle Ende Juni.
2: Absolut, denn die hatte es ja in sich, über 40 Grad mehrere Tage lang, das gab es vorher so noch nicht. Und tatsächlich allein vom 13. bis zum 19. Juni zählte das RKI fast 2000 sogenannte Hitzetote. Die meisten davon ältere Menschen mit Vorerkrankungen, weshalb ja manche Leute sagen, man weiß nicht, ob wirklich die Hitze verantwortlich war. Experten sagen aber doch, es ist die Kombination aus Alter, Krankheit und eben Hitze. Und hätten wir nicht tagelang 40 Grad gehabt, dann wären viele dieser Menschen vermutlich jetzt noch am Leben.
1: Ja, es gibt ja auch schon Reaktionen auf diese Zahlen.
2: Ja, vor allem Forderungen an die Politik, jetzt endlich zu handeln. Stichwort Hitzeschutz. Über die Forderung des Städtetages haben wir ja heute Morgen schon berichtet. Jetzt hat sich ja auch der Sozialverband Deutschland zu Wort gemeldet und er fordert die Bundesregierung ebenfalls dringend zum Handeln auf. In den meisten Krankenhäusern und Pflegeheimen gibt es in den Patientenzimmern zum Beispiel keine Klimaanlagen. OP-Säle und Intensivstationen sind klimatisiert, die normalen Patientenzimmer aber in der Regel nicht. Und das ist eigentlich ein Zustand, der nicht sein darf. Deutschland brauche einen verbindlichen Hitzeschutz für alle Einrichtungen der öffentlichen Daseinsvorsorge, sagt der Sozialverband. Und zu dieser Daseinsvorsorge gehören unter anderem Krankenhäuser und auch die Pflegeheime.
1: Danke, Marc. Und jetzt weitere Meldungen im Überblick. Die deutsche Wirtschaft hat im Frühjahr trotz des Iran-Kriegs ein Mini-Wachstum geschafft. Im zweiten Quartal hat das Bruttoinlandsprodukt um 0,2% zugelegt und damit etwas stärker als erwartet. Das hat das Statistische Bundesamt vorhin mitgeteilt. In vielen südeuropäischen Ländern toben weiter schwere Waldbrände. Hilfe im Kampf gegen die Flammen kommt jetzt auch aus NRW. Eine spezialisierte Waldbrandeinheit mit Einsatzkräften aus Bonn, Düsseldorf, Leverkusen, Königswinter und Ratingen hat sich am Morgen auf den Weg nach Spanien gemacht. Das hat die Feuerwehr in Bonn mitgeteilt. In gut 5 Wochen wird in Sachsen-Anhalt gewählt und die AfD hat ihren Vorsprung dort weiter ausgebaut. Das zeigt eine neue Umfrage des Meinungsforschungsinstituts Infratest DIMAP. Demnach liegt die AfD weiter bei 41%, die CDU verliert dagegen 2 Prozentpunkte und kommt nur noch auf 24%. In diesen Minuten legt die Deutsche Bahn die Zahlen für das erste Halbjahr vor und die sind ungewohnt, denn sie sind nicht rot, sondern schwarz. Zum ersten Mal seit 7 Jahren macht die Bahn wieder einen Gewinn. Das haben vorab schon die Bild und der Spiegel berichtet. Dort gab es auch direkt noch eine gute Nachricht. Demnach sind im ersten Halbjahr rund 960 Millionen Menschen mit der Bahn gefahren. Auch das wäre ein neuer Rekord. Laut Bild liegt das vor allem an den hohen Spritpreisen durch den Iran-Krieg. Dadurch seien viele Pendler im Nahverkehr vom Auto auf die Bahn umgestiegen. Und auch im Fernverkehr habe die Nachfrage seit April deutlich zugelegt, heißt es. Und das waren die Nachrichten mit Danny Hoppe.
3: Das Wetter. Richtig heiß nochmal heute Vormittag, bis zu 37 Grad. Ab dem Nachmittag kippt das Wetter dann, ziehen Schauer und Gewitter rein. Das kann auch stellenweise heftig werden mit Hagel und Unwetter. Es kühlt ordentlich ab auf 21 bis 26 Grad. Morgen dann freundlich, am Nachmittag noch ein paar Schauer, Temperaturen nur noch bis 30 Grad. Am Wochenende dann freundlich, sonnig und warm.
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3: Die Staus für euch. A1 Köln Richtung Euskirchen zwischen Hürth und Kreuz Bliesheim 4 Kilometer Viertelstunde plus. A4 Aachen Richtung Köln zwischen dem Kreuz Köln West und Köln Eiffeltor auch hier 20 Minuten plus 4 Kilometer. A46 Wuppertal Richtung Düsseldorf zwischen Erkrath und Dreieck Düsseldorf Süd 1 Kilometer, da braucht er 10 Minuten länger. Und die A61 Mönchengladbach Richtung Koblenz zwischen Gümnich und dem Dreieck Erftal 2 Kilometer plus 10. Gute Fahrt!
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3: Guck mal, gestern haben wir noch gesagt hier in der Redaktion, Mensch, das fühlt sich irgendwie gar nicht so warm an. Haben wir uns an die Hitze irgendwie schon gewöhnt oder was? Nein, es ist warm heute, sehr warm, aber die Abkühlung kommt. Haltet durch, Claudia Nöss hier. Hallo zusammen, schönen Donnerstag.

0: Ja, guck mal, da ist es schon wieder soweit. 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
3: Also ich bin froh, dass wir den jetzt so groß gekriegt haben. Ist ein bisschen unselbstständig, das merkst du. Ne? Der wohnt auch zu nah für dran. Ne? Kriegst du nachts dann eine WhatsApp, ne? Sitzt senkrecht im Bett. Mama zählt nass, ja. Ich sag, was? Ich sag, Mama, Zelt nass, ja. Sagt er, was meint der? Ich sag, Mama, ich stehe am Schützenfestzelt, es regnet, holst du mich ab. Ja, und als Mutter, was machst du, ne? Schlappen an, Strickjacke an, Joggingbuchse, dann holst du das Kind ab, ne? Standen sie noch mit 4 Männern, ne? Also Sven und die 3, die den gestützt hatten. Und dann habe ich den wirklich, ich hab die nach Hause gebracht, die Jungen nach Hause und zu Hause nur eine Decke drüber. Und daran merkst du, der ist noch nicht selbstständig. Ich bin nämlich gerade wieder zu Hause. Und was ist, kriege ich wieder eine WhatsApp. Sagt er, Mama, brauchst doch nicht kommen. Ich bin schon zu Hause.
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1: Mit Sabine Karnitz, guten Tag. Leichlingen, Solingen, Leverkusen. Die Stadtoberhäupter der drei Kommunen haben jetzt einen Brandbrief an den neuen Bundesverkehrsminister Bilger geschrieben. Der Grund: der Riss in der Wupperbrücke der Bahn zwischen Leichlingen und Leverkusen-Opladen. Darin fordern sie, den Schaden schnellstmöglich zu beheben. Eine weitere Belastung für die Pendler sei inakzeptabel. David Bosbach berichtet für Radio Berg.
3: Die Geschichte klingt wie ein schlechter Witz. Am 10. Juli war die Bahnstrecke Hagen-Wuppertal-Köln über Leichlingen nach gut 5 Monaten Sanierung wieder eröffnet worden. Genau an dem Tag wurde dann der Schaden entdeckt. Seitdem ist der Zugverkehr auf ein Gleis beschränkt. Laut Bahn soll das zunächst behoben werden, danach soll die Brücke saniert werden. In ihrem Brief äußern die Bürgermeister ihr Unverständnis mehr als deutlich. Es sei unbegreiflich, dass der Schaden während der Generalsanierung niemandem aufgefallen sei. Sie sprechen von einem zutiefst erschüttertem Vertrauen in die Bahn.
1: Mehr Touristen in Oberberg, weniger im Rheinisch-Bergischen. Das zeigt eine aktuelle Auswertung der Landesstatistiker für den Monat Mai. Oberberg profitiert damit vom NRW-weiten Trend und die vielen Feiertage in diesem Mai dürften dabei geholfen haben. Insgesamt sind diesen Mai deutlich mehr als 47.000 Touristen ins Bergische gekommen, mit fast 129.000 Übernachtungen. Im Rheinisch-Bergischen sind die Gäste im Schnitt 2,3 Tage geblieben, im Oberbergischen 3. Einen Wermutstropfen gibt es aber für Oberberg: die Zahl der ausländischen Besucher ist dort deutlich zurückgegangen, während sie landesweit und auch im Rheinisch-Bergischen gestiegen ist. Und jetzt weitere Meldungen, kurz und kompakt. Der Büstengarten auf dem Zanders-Areal in Bergisch Gladbach erstrahlt in neuem Glanz. Mit Geld vom Gladbacher Verschönerungsverein sind die Büste von Karl Richard Zanders und die zugehörige Umfassungsmauer restauriert worden. Damit ist sichergestellt, dass der Garten als eins von 13 Baudenkmälern auf Zanders für die Öffentlichkeit bewahrt bleibt. In Bergneustadt baut das Präventionsprojekt Peer-to-Peer bewegt das Quartier sein Angebot aus. Im internationalen Frauencafé können Frauen mit und ohne Migrationshintergrund künftig zusammen kochen. Dazu gibt es jetzt auch ein eigenes Rezeptbuch. Wer im Oberbergischen Kreis eine Immobilie kaufen oder wer auch bauen möchte, kann sich freuen. Bauland ist preiswerter geworden. Das zeigen aktuelle Zahlen des zuständigen Gutachterausschusses, das erst für das erste Halbjahr 2026. Bauland ist im Oberbergischen im Schnitt um 10% günstiger geworden. Und das waren die Nachrichten mit Sabine Karnitz. Kommen wir zum Radio Berg Wetter. Die Hitze im Bergischen erreicht ihren Höhepunkt. In Bergisch Gladbach liegen die Temperaturen aktuell bei rund 32, in Wiel bei rund 30 Grad. Ab dem Mittag gilt eine Sturmböenwarnung. Am Nachmittag sind dann kräftige Gewitter mit Starkregen und Hagen möglich im Bergischen. Morgen bleibt es dann wechselhaft bei Werten um 27 bis 29 Grad. Der Radio Berg Verkehr: A4 Köln-Olpe zwischen Bielstein und Gummersbach, dichter Verkehr, 2 Minuten länger. Und Jutta aus Wipperfürth hat angerufen, sie meldet einen Blitzer auf der B506 von Wipperfürth nach Kürtenbechen am Ortseingang Laudenberg. Gute Fahrt euch.
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4: Claudia Löß hier, hallo zusammen. Schön 90er habe ich noch in dieser Stunde für euch von Wet, Wet, Wet, Love is All Around. Neue Musik noch von Olivia Rodrigo, die Frau mit der wirklich starken Stimme. Und den ihr kennt, hier ist Maroon 5, Moves Like Jagger. Schönen Donnerstag mit uns.

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0: Einen wunderschönen Donnerstagvormittag mit uns. Atze Schröder hat es gestern Abend wieder krachen lassen. Der hat sich sozusagen ausgetobt, eine Stunde lang bei uns im Radio Mixtape Studio. 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Und gestern war Atze Schröder wieder dran mit Atzes Rockbox. Und ja, es hat richtig Bock gemacht.
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1: Mit Danny Hoppe, guten Tag. In diesem Sommer jagt eine Hitzewelle die nächste und Klimaexperten sagen, daran müssen wir uns gewöhnen, denn das wird in Zukunft wohl immer häufiger der Fall sein. Fast 10.000 Menschen sind in Deutschland in diesem Jahr hitzebedingt schon ums Leben gekommen. Das hat das Robert-Koch-Institut am Vormittag mitgeteilt. Das sind schon jetzt mehr als in jedem einzelnen Gesamtjahr seit 2016. Auch der Deutsche Wetterdienst hat vorhin Daten zum Juli veröffentlicht. Es war demnach der 5. Monat in Folge, der deutlich sonniger und trockener war als der Mittelwert der vergangenen Jahre. Und das sehen wir inzwischen auch bei uns in NRW. Auf den Feldern, in den Wäldern, aber auch an den Flüssen. Denn die führen so wenig Wasser wie lange nicht mehr. Vor allem der Rhein. Und das hat Folgen für viele Unternehmen in NRW. Denn über den Rhein werden jeden Tag große Mengen an Rohstoffen und Waren transportiert. NRW-Wirtschaftsministerin Neubauer zeigte sich deshalb in der RP besorgt. José Nasjandi berichtet aus dem Landtagsstudio Düsseldorf.
2: Neubauer sagt, der Rhein sei eine der wichtigsten Verkehrsachsen des Landes. Wenn die Pegel sinken, können Frachtschiffe oft nur noch einen Teil ihrer Ladung transportieren. Das mache die Transporte teurer und könne Lieferketten ausbremsen. Forderungen nach einer generellen Vertiefung des Rheins weist die Ministerin aber zurück. Das sei aus ihrer Sicht keine dauerhafte Lösung. Stattdessen will die Landesregierung erreichen, dass modernere Schiffe eingesetzt werden, die auch bei niedrigem Wasserstand mehr Ladung transportieren können. Neubauer geht außerdem davon aus, dass solche Niedrigwasserphasen durch den Klimawandel in Zukunft häufiger auftreten werden. Deshalb müssten sich Wirtschaft und Gesellschaft langfristig darauf einstellen.
1: Und jetzt weitere Meldungen im Überblick. An der französischen Atlantikküste können 84.000 Menschen zurück in ihre Häuser. Die Waldbrandlage habe sich spürbar entspannt, teilten die Behörden in Bordeaux mit. Aus Spanien werden dagegen 3 neue Waldbrände und weitere Evakuierungen gemeldet. Der neue Bundesverkehrsminister Bilger ist gegen ein generelles Tempolimit auf Autobahnen. Er selbst halte es nicht für eine gute Idee, sagte er bei NTV. Auch einen neuen Tankrabatt wegen der hohen Spritpreise schloss Bilger aus. Die Deutsche Bahn hat zum ersten Mal seit 7 Jahren wieder Gewinn gemacht. Im ersten Halbjahr waren es unterm Strich 147 Millionen Euro. Das hat die Bahn in Berlin mitgeteilt. Auch die Zahl der Reisenden hat demnach zugelegt auf 960 Millionen. Wir sind es ja momentan fast schon gewohnt, dass täglich schlechte Zahlen aus der Wirtschaft kommen, Gewinne einbrechen, Jobs abgebaut werden, Standorte schließen. Das zieht sich gerade durch viele Branchen. Einer geht es aber anscheinend richtig gut. Der britische Energieriese Shell hat am Morgen Zahlen vorgelegt. Im zweiten Quartal konnte er seinen Gewinn verdreifachen auf rund 9,4 Milliarden Euro. Zum Vergleich, vor einem Jahr waren es nur 3,6 Milliarden Euro. Das liegt natürlich an den hohen Ölpreisen durch den Iran-Krieg. Oder, wie Shell es ausdrückt, das zweite Quartal sei von massiven Verwerfungen auf den globalen Energiemärkten geprägt gewesen. Und das waren die Nachrichten mit Danny Hoppe.
3: Das Wetter.
4: Sehr schweißtreibend heute Mittag. Bis zu 38 Grad haben wir es stellenweise. Heute Nachmittag kommt dann die Abkühlung mit Schauern und Gewittern. Achtung, das kann auch zum Teil heftig werden. 21 bis 26 Grad haben wir es dann nur noch. Die Nacht bleibt aber trocken und morgen starten wir dann mit freundlichem Wetter. Nachmittags gelegentlich mal Schauer. Am Wochenende freundlich bis zu 30 Grad.
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4: Die Staus für euren Donnerstagmittag. Wir starten mit der A1 Köln Richtung Euskirchen zwischen Hürth und dem Kreuz Bliesheim. 5 Kilometer Stau, da braucht ihr gut 10 Minuten länger. Die A3 Frankfurt Richtung Oberhausen zwischen Dreieck Heumer und Köln-Mülheim. 3 Kilometer, Viertelstunde on top. A3 Köln Richtung Oberhausen zwischen Duisburg-Wedau und Oberhausen-Lierich. 3 Kilometer plus 10. A3 Köln Richtung Frankfurt zwischen dem Kreuz Bonn-Siegburg und Siebengebirge. 20 Minuten plus 5 Kilometer Stau. Und die A4 Aachen Richtung Köln zwischen dem Kreuz Köln-West und Köln-Eifel. Tor auch hier 20 Minuten plus 5 Kilometer Stau.
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4: Claudia Löhrs hier, hallo.
7: Der Hund im Büro. Hallo.
4: Ja, da kriegen viele von euch schon Schnappatmung, ne? Bei dem Gedanken, Hund im Büro. Da können wir jetzt noch einen draufsetzen. Hund im Flugzeug. Bei der italienischen Lufthansa-Tochter ITA Airways. Da ist das ab Montag teilweise möglich. Und wir reden hier nicht über so einen kleinen Pfiffi. Das geht um Hunde bis zu 30 Kilogramm. Eure Meinung dazu, da bin ich gleich gespannt. Hören wir in einer Viertelstunde.

0: The Weeknd, Blinding by the Lights. Es ist ja wirklich jedes Jahr für viele Hundebesitzer immer wieder die gleiche Frage. Wohin mit dem Vierbeiner? Also viele von euch möchten den Hund ja auch vielleicht gerne mitnehmen, in den Urlaub, sogar vielleicht in den Flieger. Und genau da gibt es jetzt eine Neuerung bei der italienischen Lufthansa-Tochter ITA Airways. Da sollen künftig auch größere Hunde mit in der Kabine reisen dürfen, ohne Transportbox. Das gilt für Tiere bis zu 30 Kilo. Der neue Service Large Dog on Board soll ab Montag schon verfügbar sein, zunächst mal nur auf bestimmten Strecken. Und wir haben euch mal gefragt, wie findet ihr das denn bitte schön?
1: Nicht so gut, ehrlich gesagt. Ja, ich weiß auch nicht. Irgendwie fühle ich dadurch noch weniger Platz, als er sowieso schon ist. Ist einfach zu eng dann.
2: Gut. So, ich finde, davor sollte man drüber nachdenken und den Hund dann auch versuchen zu erziehen.
3: Ich finde es eigentlich okay, wenn die halt nicht so viel rumlaufen. Aber sonst finde ich es eigentlich okay.
4: Finde ich nicht gut, also weil man Tiere nicht berechnen kann und da immer einfach noch Vorfälle passieren können. Ich habe jetzt einen kleinen Sohn und weiß ich nicht, mit Kindern, die sind auch nicht so berechenbar, kann es ja einfach mal zu Vorfällen kommen.
5: Nicht so cool, vor allen Dingen, weil ich Hunde nicht so ganz gerne mag, wenn die da an mir rumschnüffeln und so.
0: Also sehr gemischte Meinungen. Große Hunde im Flieger in Italien ist es bald teilweise möglich.

0: 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Ich bin's, Volker Seiler aus dem Frühteam nochmal. Heute am Tag der Freundschaft. Da konntet ihr uns heute Morgen von euren besten Freunden erzählen.
1: Hier ist Petra aus Düren. Und ich möchte all meinen lieben Freundinnen im Oberbergischen sagen, wie lieb ich sie habe und wie sehr ich mich freue, dass wir schon so ewig lange befreundet sind. Ich freue mich, euch alle wiederzusehen.
0: Und genauso wie die Petra pflegt auch Anna aus Wermelskirchen-Dünn ihre Freundschaften. Und das nicht nur über Jahre, sondern über Jahrzehnte.
2: Ich habe eine Freundin, schon 61 Jahre. Und eine andere Freundschaft habe ich mit 14 Jahren in der Berufsschule kennengelernt. Und bin auch bis heute noch sehr eng mit ihr befreundet. Und wir haben ständig in der Woche mehrmals Kontakt.
0: Ein Hoch auf die Freundschaft. Apropos ständig in der Woche Kontakt, haben wir auch wieder. Morgen früh eine Verabredung ab 6. Bis dann.
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0: Es ist 12:30.
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0: Mit Katja Effey, guten Tag. Drei Bürgermeister aus der Region machen gemeinsam Druck und richten sich direkt an den Bundesverkehrsminister. Ihre Forderung: Der Brückenschaden an der Wupperbrücke zwischen Leverkusen-Opladen und Leichlingen muss schnellstmöglich behoben werden. Vor allem zum Wohle der Pendlerinnen und Pendler. David Bosbach hat die Details für Radio Berg.
2: Leichlingens Bürgermeister Winter und die Oberbürgermeister von Leverkusen und Solingen werden in ihrem Brief mehr als deutlich. Sie sprechen von einem zutiefst erschüttertem Vertrauen in die Bahn, einem schlechten Licht auf das Unternehmen und vor allem einem berechtigterweise erheblichen Unverständnis der Bürger. Sie wollen Antworten. Wie konnte es sein, dass der Schaden erst am Tag der Wiedereröffnung festgestellt wurde? Immerhin wurde die Bahnstrecke 5 Monate lang saniert. Und wie ist der Schaden überhaupt entstanden, wo doch monatelang nur Baustellenfahrzeuge dort unterwegs waren? Die Kernbotschaft: Eine weitere Belastungsprobe für die Pendlerinnen und Pendler ist inakzeptabel.
0: Der Mai mit seinen vielen Feiertagen und langen Wochenenden hat in diesem Jahr mehr Besucher nach Oberberg gelockt als noch 2025. Das zeigt eine aktuelle Auswertung der Landesstatistiker. Damit geht der Kreis mit dem NRW-weiten Trend. Im Rheinisch-Bergischen sieht es anders aus. Hier ist die Zahl der Gäste im Vergleich zum Vorjahresmonat leicht gesunken. Insgesamt sind diesen Mai deutlich mehr als 47.000 Touristen ins Bergische gekommen. Auffällig: Während die Zahl der ausländischen Gäste landesweit und auch in Rheinberg gestiegen ist, ist sie in Oberberg deutlich zurückgegangen. Beide Kreise liegen mit ihren Gäste- und Übernachtungszahlen nach wie vor unter dem Vor-Corona-Niveau. Und jetzt weitere Meldungen, kurz und kompakt. Die bergische Polizei tourt weiter über die Radtrassen. Heute macht sie mit ihrer Aufklärungsaktion gemeinsam auf der Trasse in Burscheid Halt. Noch bis 15 Uhr steht der Infostand auf Höhe der Montanusstraße. Dort gibt's Aufklärung und Sicherheitstipps. Deutsch lernen beim Eisessen oder auf dem Markt. Das ist in Leichlingen gerade Programm. 25 Kinder und Jugendliche zwischen 7 und 13 Jahren nehmen in den Ferien am Landesprogramm Fit in Deutsch teil. Die zugewanderten Schülerinnen und Schüler üben ihre Deutschkenntnisse dabei bewusst in echten Alltagssituationen. Wegen der anhaltenden Trockenheit und Hitze hat das Ordnungsamt Wermelskirchen den Grillplatz im Eifken gesperrt. Vorerst gilt dort kein offenes Feuer, kein Grillen, kein Rauchen. Hintergrund ist die stark gestiegene Brandgefahr im Bergischen. Durch die hohen Temperaturen und den zuletzt fehlenden Regen liegt der Waldbrandgefahren- und der Graslandfeuerindex aktuell auf Stufe 4 von 5. Und das waren die Nachrichten mit Katja Effey. Schauen wir aufs Radio Berg Wetter. Da ist die Hitze aktuell noch in Höchstform. In Wermelskirchen sind es gerade 34 und in Wiel 37 Grad. So langsam frischt der Wind dazu mehr und mehr auf. Auch Sturmböen sind jetzt möglich. Dazu zieht es mehr und mehr zu. Heute Nachmittag kann es stellenweise dann kräftige Gewitter mit Starkregen und Hagel geben. Der Radio Berg Verkehr mit einer Meldung von der A4 Köln-Olpe zwischen Bielstein und Gummersbach, 1 Kilometer Stau. Und Jutta aus Wipperfürth meldet einen Blitzer, und zwar auf der B506 von Wipperfürth nach Kürtenbechen am Ortseingang von Laudenberg. Danke fürs Bescheid sagen und gute Fahrt euch.
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3: Claudia Löhrs hier, hallo. Wir gucken gleich schon mal für euch Richtung Wochenende. Wo könntet ihr am besten irgendwo wassern und chillen und es euch einfach gut gehen lassen? Wir haben einen ganz tollen See gefunden, den Karster See. Was an dem so toll ist, das erzählt euch gleich der Kollege Stefan Rehig, der war nämlich dort. Habt einen schönen Donnerstag, hallo.

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0: Hallo, schönen Donnerstag euch. Guck mal an, Jennifer Lopez und David Guetta, die haben zusammen einen neuen Song rausgebracht, die beiden. Save Me Tonight heißt er und den spiele ich euch gleich. Vorher tauchen wir nochmal ab. Ich meine Sommerferien, das Wetter passt. Also ab ins Wasser mit euch. Wir testen ja in dieser Woche die besten Badeseen in Nordrhein-Westfalen. Und heute haben wir für euch den Karster See rausgesucht. Unser Reporter Stefan Rieck war dort. Und der hat das Strandbad mal für euch und für uns abgecheckt.
1: Ja, als ich hier gerade angekommen bin, da hat die Besucheranzeige so circa 230, 240 Leute angezeigt. Und ich dachte mir, okay, können vielleicht ein bisschen voller werden. Aber hier angekommen ist es wirklich alles andere als überfüllt. Man liegt hier auf einer riesigen Wiese und gleichzeitig fühlt man sich hier überhaupt nicht wie auf einem Präsentierteller oder so. Hier stehen nämlich überall so richtig alte, schöne, knorrige Bäume rum, die alles so ein bisschen gemütlicher machen und unter denen man vor allem wunderbar im Schatten liegen kann. Ja, und das machen auch die meisten nicht. Zum Beispiel ich liege hier unter einer wunderschönen, ja, Eiche müsste es sein. Und ein paar andere spielen hier voll motiviert Volleyball, Fußball. Und direkt neben mir wird hier gerade eine Partie Tischtennis angezockt. So, ich stehe jetzt hier an der Tischtennisplatte zusammen mit
2: Amadeo.
1: Genau, und wir spielen jetzt mal ein kleines Match zusammen.
3: Aufschlag, let's go.
1: Boah, stark. Ja, eine knackige 0-5 Niederlage später bin ich jetzt wirklich komplett nass geschwitzt. Gut, dass hier so ein See ist. Ich gönne mir jetzt hier erstmal eine kleine Abkühlung. Es ist wirklich ein Traum. Ich sitze in der Sonne im Wasser, kühle mich schön ab. Neben mir schwimmen sogar ein paar Fischis rum. Total idyllisch. So, ich muss sagen, jetzt nach dem ganzen professionellen Tischtennisspielen und Planschen bin ich echt ein bisschen hungrig. Auf zum Imbiss.
4: Hi, ich hätte gerne Pommes Spezial, bitte.
1: So, Achtung, kurz mal hinhören. Ich weiß, ist eine Ansage, Freunde, aber ich habe sie gefunden. Die Schwimmbadpommes überhaupt, die gibt's hier am Karstersee. Vertraut mir. Ich bin jetzt gerade wieder durchs Drehkreuz nach draußen gegangen und ich hatte einen wirklich wunderschönen Tag hier am Karstersee. Ich habe total entspannt im Schatten gesessen, eine Runde Tischtennis gespielt, konnte mich abkühlen und habe mich danach noch mit einer Pommes belohnt. Ich bin super erholt und besser geht's nicht.
0: Schön, Stefan. Das freut mich für dich. So könnte euer Wochenende doch eigentlich auch aussehen, oder? Also heute Nachmittag eher nicht, da gibt's Schauer und Gewitter, aber das Wochenende wird doch fein.
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1: Mit Jannik Böke. Schönen guten Tag. Mit der Pünktlichkeit läuft es weiter schwierig, beim Thema Finanzen dafür umso besser. Die Deutsche Bahn schreibt zum ersten Mal seit 7 Jahren schwarze Zahlen. Das sagt Bahnchefin Paller mit Blick auf die Bilanz für das erste Halbjahr. Unterm Strich steht ein Plus von 147 Millionen Euro. Lena Bauer aus dem News-Team. Das sorgt erst einmal für Zufriedenheit beim Unternehmen, aber nicht nur.
2: Ja, vor allem mit Blick auf das Ergebnis aus dem vergangenen Jahr. Hier gab es laut Bahn noch ein Minus von 760 Millionen Euro. Aber man sei erst zufrieden, wenn auch die Qualität im täglichen Eisenbahnverkehr wieder überzeugt, so Bahnchefin Paller. Denn auch diese Zahlen ändern nichts an unpünktlichen Zügen oder der maroden Infrastruktur.
1: Grundsätzlich sind die Zahlen aber ein sehr gutes Zeichen. Nur wie kommt das Plus jetzt zustande?
2: Es gab einfach eine gute Entwicklung in allen Geschäftsfeldern, sagt die Bahn, durch zum Beispiel mehr Fahrgäste. Das Unternehmen spricht von rund 960 Millionen Fahrten, fast 2% mehr als im Vorjahreszeitraum. Ein weiterer Punkt, Kosten wurden gesenkt plus Personal abgebaut. Jetzt sei das Ziel, sich dezentraler aufzustellen. Heißt, Verantwortliche sollen lokal vor Ort mehr entscheiden und im Zweifel auch dafür gerade stehen, wie sich ihr Bereich und ihre Zahlen darin entwickeln.
1: Danke, Lena. Und jetzt weitere Meldungen im Überblick. Der drohende Niedrigwasserrekord im Rhein hat auch Folgen für die Wirtschaft. Davor warnt NRW-Wirtschaftsministerin Neubauer. Forderungen der Wirtschaft nach einer Vertiefung der Fahrrinne wies die Ministerin allerdings zurück. Die Ebola-Epidemie in der Demokratischen Republik Kongo breitet sich weiter aus. Über 1500 Menschen sind an dem Virus nachweislich gestorben, so die kongolesische Regierung in einer Mitteilung. Es ist laut Experten der am schnellsten wachsende Ausbruch aller Zeiten. Die Verbraucherpreise sind bei uns in NRW wieder schneller gestiegen. Die Inflationsrate lag im Juli bei 2,7%, meldet das Landesstatistikamt IT-NRW. Verantwortlich dafür sind vor allem gestiegene Kraftstoff- und Heizölpreise. Die Polizei in Italien hat knapp 7000 neue importierte E-Roller aus China beschlagnahmt, weil sie nicht den EU-Sicherheitsvorschriften entsprechen. Ein Unternehmer aus Palermo soll die Fahrzeuge als E-Bikes verkauft haben, um sich die vorgeschriebene Zulassung für E-Roller zu sparen, so die italienische Finanzpolizei. Die E-Roller im Gesamtwert von rund 5 Millionen Euro haben die Behörden bei Groß- und Einzelhändlern sichergestellt. Und das waren die Nachrichten mit Jannik Böke.
3: Das Wetter.
4: Sehr heiß heute Mittag. Das ändert sich aber im Laufe des Nachmittags und ziehen die ersten Schauer und Gewitter rein. Das kann auch heftiger werden. Es kühlt auch ordentlich ab auf 21 bis 26 Grad. Am Abend beruhigt sich das Wetter. Morgen wird es dann freundlich und angenehm. Am Nachmittag kann es schauern. Das Wochenende nicht mehr ganz so heiß, aber freundlich mit viel Sonne.
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4: Die längeren Staus für euch. A1 Köln Richtung Euskirchen zwischen Hürth und dem Kreuz Bliesheim. 5 Kilometer, knapp 10 Minuten braucht ihr dann länger. A3 Köln Richtung Oberhausen zwischen Duisburg-Wedau und Oberhausen-Lierich. 3 Kilometer, hier eine knappe Viertelstunde. A3 Köln Richtung Frankfurt zwischen Lohmar und dem Siebengebirge. Hier braucht ihr eine gute halbe Stunde länger. Fast 10 Kilometer sind es da. Und die A4 Aachen Richtung Köln zwischen dem Kreuz Köln-West und Köln-Eifeltor. 6 Kilometer Stau, hier 25 Minuten on top. Kommt gut an.
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Schönen Donnerstagmittag mit uns. So, wie versprochen, natürlich auch heute gibt es bei uns Konzertkarten zu gewinnen. Wir haben eine Künstlerin, die hört ja auch nicht allzu oft bei uns im Programm. Ist eine tolle Frau, kommt aus Frankreich. Es gibt Tickets von Sass. Ist eine sehr charmante, sie hat auch so eine markante, raue Stimme. Das ist so ein bisschen ihr Markenzeichen. Je veux, das ist ihr bekanntester Song. Je veux.

Das ist Sass. Die ist vor allem auch live sehr stark. Also wirklich, wenn die auf der Bühne ist, die bringt wahnsinnig viel Energie mit. So, und ich hätte hier zwei Tickets für Sass am 27. August beim Zeltfestival Ruhr in Bochum. Wenn ihr Bock habt auf diese wirklich tolle französische Künstlerin, ruft an, erzählt euch, warum findet ihr Sass toll. Lasst uns einfach ein bisschen quatschen. 0850 80 550, das ist hier die Studio-Hotline. Es geht um Tickets für Sass heute in einem Monat, am 27. August, Zeltfestival Ruhr. 0850 80 550, dann landet ihr direkt hier bei mir im Studio.

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0: Mit Katja Effey, guten Tag. Leichlingen, Solingen, Leverkusen, die Stadtoberhäupter der drei Kommunen haben jetzt einen Brandbrief an Bundesverkehrsminister Bilger geschrieben. Der Grund? Der Riss in der Wupperbrücke der Bahn zwischen Leichlingen und Leverkusen-Opladen. In dem Brief fordern sie, den Schaden schnellstmöglich zu beheben. Eine weitere Belastung für die Pendler sei inakzeptabel. David Bosbach berichtet für Radio Berg.
2: Die Geschichte klingt wie ein schlechter Witz. Am 10. Juli war die Bahnstrecke Hagen-Wuppertal-Köln über Leichlingen nach gut 5 Monaten Sanierung wieder eröffnet worden. Genau an dem Tag wurde dann der Schaden entdeckt. Seitdem ist der Zugverkehr auf ein Gleis beschränkt. Laut Bahn soll das zunächst behoben werden, danach soll die Brücke saniert werden. In ihrem Brief äußern die Bürgermeister ihr Unverständnis mehr als deutlich. Es sei unbegreiflich, dass der Schaden während der Generalsanierung niemandem aufgefallen sei. Sie sprechen von einem zutiefst erschüttertem Vertrauen in die Bahn.
0: Egal ob Wanderer, Radfahrer oder Schulkinder, sie alle können sich freuen. Heute Nachmittag um 16 Uhr wird in Lohma die neue Fußgänger- und Radwegebrücke Navs Häuschen eröffnet. Knapp ein Jahr lang ist an dem Bauwerk über die Agger zwischen Overath und Lohma gearbeitet worden. Nun ist es geschafft. Laut Stadt ist die Brücke für viele Menschen ein wichtiger Bestandteil ihres Alltags, der das Miteinander der gesamten Region stärkt. Dass ihre Bedeutung tatsächlich groß ist, zeigt die Gästeliste für die Eröffnung. Unter anderem ist der NRW-Staatssekretär für Umwelt, Naturschutz und Verkehr dabei. Und jetzt weitere Meldungen, kurz und kompakt. Die Bergische Polizei tourt weiter über die Radtrassen. Heute macht sie mit ihrer Aufklärungsaktion gemeinsam auf der Trasse in Burscheid Halt. Noch bis 15 Uhr steht der Infostand auf Höhe der Montanusstraße. Dort gibt's Aufklärung und Sicherheitstipps. Rekord beim Handysammeln in Marienheide. Beim Werkzeughersteller Pferd Tools hat der BRV seine bislang erfolgreichste Handysammelaktion in einem Unternehmen durchgeführt. 174 Altgeräte haben die Beschäftigten abgegeben. Sie werden nun recycelt, um Rohstoffe wie Gold, Silber und Kupfer zurückzugewinnen. Vorsicht beim Verkaufen im Internet. Im Oberbergischen ist eine Frau aus Nümbrecht jetzt auf Betrüger hereingefallen. Sie wollte 2 Produkte über ein Kleinanzeigenportal verkaufen. Die vermeintlichen Käufer täuschten Probleme mit PayPal vor und brachten sie dazu, ihre Daten über die Zahlungsfunktion des Portals einzugeben. Danach stellte sie fest, von ihrem Konto war ein 4-stelliger Betrag abgebucht worden, ohne dass sie das autorisiert hatte. Und das waren die Nachrichten mit Katja Effey. Schauen wir aufs Radio Berg Wetter. Da ist es jetzt vielerorts im Bergischen schon ordentlich stürmisch. Auch erste Gewitter kommen runter oder sind im Anmarsch. Die können heute Nachmittag teils auch sehr kräftig und unwetterartig ausfallen mit Starkregen und Hagel. Danach kühlt sich's dann ab. Aktuell ist es mit 31 Grad in Lindlar und 33 in Kürten aber noch heiß. Der Radio-Berg-Verkehr. Vorsicht auf der A1 Köln-Dortmund. Zwischen dem Kreuz Leverkusen-West und dem Kreuz Leverkusen gibt es ein Pannenauto auf der rechten Spur. Und Vorsicht auf der 1 Dortmund-Köln. Zwischen dem Kreuz Leverkusen und dem Kreuz Leverkusen-West. Hier gibt es eine ungesicherte Unfallstelle. Außerdem haben wir einen Stau auf der 4 Köln-Olpe zwischen Engelskirchen und Gummersbach. 1 Kilometer und in 7 Minuten seid ihr durch. Gute Fahrt!
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0: Einen wunderschönen Donnerstagmittag euch. Hier liegen sie noch, die beiden Tickets für SAS. Am 27. August beim Zeltfestival Ruhr in Bochum. Und ich habe Andrea in der Leitung. Hallihallo, wo bist du, was machst du?
1: Ich bin gerade beim Auto bei einer Freundin angekommen, sitze noch in einem warmen Auto. Ich habe das gerade im Radio gehört und habe gedacht, da rufst du mal schnell an. Meine Tochter ist wahnsinnig gut in Französisch und die mag die Musik auch sehr gerne. Und deswegen habe ich gedacht, ich versuche einfach mal mein Glück.
0: Cool, was für ein Glück, dass du gerade noch im Auto gesessen hast.
1: Ja.
0: Ja, kann sein, dass du jetzt noch ein Minütchen länger schwitzen musst, lieber Andrea. Erzähl mal ein bisschen was über deine Tochter. Warum? Was hat die mit Frankreich zu tun? Erzähl.
1: Ja, also die besucht gerade die, oder jetzt ab nach den Sommerferien ja die 12. Klasse des städtischen Gymnasiums in Bad Lasse. Und ja, ich ziehe da meinen Hut vor der, die ist mit einem 1,2-Schnitt auf der Bühne ausgezeichnet worden, was sie geleistet hat. Und in Französisch hat sie auch so ein Zertifikat bekommen, und weil sie da so gut war. Und ja, von daher habe ich gedacht, hat sie sich das verdient und bin ganz stolz auf die.
0: Jetzt willst du deine Tochter überraschen, das ist eine schöne Idee.
1: Genau.
0: Wann?
1: Zu Hause, die ist gerade am Führerschein, ist schon wieder jetzt die ganzen Sommerferien am Lernen, die macht gerade einen Autoführerschein und statt mal Entspannung steht da jetzt auch wieder voll Lernen am Programm und ja, deswegen habe ich gedacht, wäre das eine tolle Sache, wenn ich ihr da mal eine Freude machen könnte.
0: Ich würde sagen, deine Tochter hat es sowas von verdient. Sag mal, wie heißt sie?
1: Victoria.
0: Wir wollen Victoria an der Stelle ganz, ganz lieb grüßen. Und ich sage dir, Andrea, du hast die Tickets natürlich. Ich hoffe, du darfst mitkommen, oder?
1: Ja, ich denke schon. Wir waren schon mal zusammen in Köln auf einem Konzert. Da hat sie mich auch mitgenommen. Von daher bin ich mal guter Hoffnung.
0: Ja, ist doch mega. Ja, ihr habt die Tickets. Ihr habt die beiden Tickets.
1: Ja,
0: Glückwunsch.
1: Cool. Vielen Dank.
0: Sehr gerne. Sehr gerne. Habt einen wunderschönen Tag noch und ein schönes Wochenende, wenn es ein bisschen abgekühlt ist. Und Grüße.
1: Ja, das mache ich. Vielen Dank. Das wünsche ich euch auch.
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0: Jannik Böke, schönen guten Tag. Das Vertrauen in den deutschen Staat ist auf einem neuen Tiefstand. Das ist das Ergebnis einer aktuellen Bürgerbefragung im Auftrag des Beamtenbundes, DBB. Nur noch 17% trauen demnach dem Staat zu, seine Aufgaben erfüllen zu können. Fast 80% haben den Eindruck, dass die Regierung überfordert ist, mit Blick auf die zahlreichen Aufgaben und Probleme. Lena Bauer aus dem News-Team mit weiteren Infos.
1: Eine Katastrophe, ein Weckruf und extrem alarmierend. So sieht der Chef des DBB das Ergebnis. So könne und dürfe es nicht weitergehen. Ein solcher Vertrauensverlust sei eine Gefahr für unsere Demokratie. Der DBB sieht die Bundesregierung am Zug, erfordert Reformen, die sich positiv auf das Leben der Menschen auswirken, wie bei sozialen Sicherungssystemen, der Rente, Wirtschaft oder Infrastruktur. Die repräsentative Umfrage hat das Forsa-Institut für den DBB durchgeführt. Die Forschenden sehen als Ursache für das Ergebnis vor allem die Unzufriedenheit mit den wechselnden Regierungen. Auch mit der Merz-Regierung sei jetzt der Eindruck entstanden, dass der Staat seine Aufgaben nicht mehr erfüllen kann.
0: Danke, Lena. Jetzt weitere Meldungen im Überblick. Zum ersten Mal seit 2019 schreibt die Bahn schwarze Zahlen. Das Unternehmen hat seine Halbjahresbilanz veröffentlicht. Demnach steht unterm Strich ein Plus von 147 Millionen Euro. Grund dafür sind unter anderem mehr Fahrgäste und Sparmaßnahmen. Fast 2300 Menschen sind nach Angaben des RKI in NRW wegen der hohen Temperaturen gestorben. Das sind bereits jetzt mehr Hitzetote als in jedem vollen Kalenderjahr seit 2016. Ein Großteil der hitzebedingten Sterbefälle geht laut RKI auf die heißen Tage in der zweiten Junihälfte zurück. In vielen Regionen in Europa kämpfen Feuerwehrleute weiter gegen Waldbrände. Allein in der Türkei gibt es 115 Einsätze, heißt es von den Behörden. 110 Brände seien vollständig unter Kontrolle. In Spanien entspannt sich die Lage dagegen teilweise. Spaniens Ministerpräsident Sanchez hat den nationalen Notstand mittlerweile wieder aufgehoben. Viele von uns wollen beim Gestalten des eigenen Balkons oder Gartens auch etwas für die Umwelt tun und achten auf umweltfreundliche Pflanzen. Nur was ist umweltfreundlich? Invasive Arten jedenfalls nicht, hat jetzt das Oberlandesgericht Zweibrücken geurteilt und damit einer Klage der Verbraucherzentrale gegen Hornbach stattgegeben. Die Verbraucherschützer hatten die Baumarktkette verklagt, weil sie eine Reihe nicht heimischer Pflanzen als Naturschutzhecke oder Vogelschutzhecke beworben hatte. Einige davon werden sogar vom Bundesamt für Naturschutz als potenziell invasiv eingestuft. Außerdem bewarb Hornbach die Pflanze Goldglöckchen als Vogelschutzhecke, obwohl sie laut Gericht keine Vorteile für Bienen oder Vögel biete. Das Urteil ist allerdings noch nicht rechtskräftig. Und das waren die Nachrichten mit Jannik Böke.
2: Dankeschön, Jannik. Auf uns am Nachmittag sind kräftige Gewitter mit Starkregen möglich. Am Abend klingt das ab und die Nacht wird ruhiger. Morgen am Freitag liegen die Höchstwerte in Bergisch Gladbach bei 29, in Gummersbach ebenfalls bei 29 Grad. Am Nachmittag sind auch morgen wieder Gewitter möglich. Das Wochenende bringt dann meist trockenes Wetter. Samstag bis 24, Sonntag dann bis 29 Grad. Hier ist der Radio Berg. Verkehr mit der 4 nach Olpe zwischen Gummersbach und Engelskirchen. 2 Kilometer Stau plus 10. Und in der Gegenrichtung die 4 nach Köln zwischen Gummersbach und Bielstein. 1 Kilometer Stau. Der Erhard aus Gummersbach meldet einen Blitzer in Gummersbach, Strombach, direkt am Ortsausgang. 02207 701 666. Da könnt ihr uns gerne jederzeit Staus und Blitzer melden. Allen unterwegs gute Fahrt.
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2: Kann eine Freundschaft 8000 Kilometer Entfernung aushalten? Fabian aus Bergisch Gladbach sagt ja. Die Geschichte zu seiner besten Freundin in China, der hört er gleich hier. Ich bin Sascha Käfer-Pütz. Schönen Donnerstag.

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0: 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Die meisten Freundschaften, die entstehen in der Schule, im Verein oder auf der Arbeit. Diese hier, die begann vor 15 Jahren im Internet und die hält bis heute. Fabian aus Bergisch Gladbach und Chen aus China trennen tausende Kilometer. Trotzdem sind die beiden beste Freunde. Wie das funktioniert, hat Fabian unserem Radio Berg Reporter David Frank erzählt.
1: Wir haben uns online kennengelernt, per YouTube damals immer Tanzvideos angeguckt, also so Breakdance-Videos, und dadurch ist man halt dann durch die Kommentare und so ist man dann...
2: Cool, also du bist dann quasi über die YouTube-Kommentare oder sie, genau, wer auch immer, habt ihr ein bisschen hin und her geschrieben, genau, und euch erstmal über Breakdance ausgetauscht.
1: Genau, wir haben seit bestimmt 15 Jahren Kontakt.
2: Das ist ja eine mega Entfernung. Habt ihr euch denn schon ein paar Mal so in echt gesehen? Oder ist
1: ja,

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0: See you again. Das passt ja. Katja Effey sehen wir heute Nachmittag. Auch noch ganz oft. Es ist 2:30.
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2: Mit Katja Effey. Guten Tag. 3 Bürgermeister aus der Region machen gemeinsam Druck und richten sich direkt an den Bundesverkehrsminister. Ihre Forderung: Der Brückenschaden an der Wupperbrücke zwischen Leverkusen-Orpladen und Laichlingen muss schnellstmöglich behoben werden. Vor allem zum Wohle der Pendlerinnen und Pendler. David Bosbach berichtet für Radio Berg.
3: Laichlingens Bürgermeister Winter und die Oberbürgermeister von Leverkusen und Solingen werden in ihrem Brief mehr als deutlich. Sie sprechen von einem zutiefst erschüttertem Vertrauen in die Bahn, einem schlechten Licht auf das Unternehmen und vor allem einem berechtigterweise erheblichen Unverständnis der Bürger. Sie wollen Antworten. Wie konnte es sein, dass der Schaden erst am Tag der Wiedereröffnung festgestellt wurde? Immerhin wurde die Bahnstrecke 5 Monate lang saniert. Und wie ist der Schaden überhaupt entstanden, wo doch monatelang nur Baustellenfahrzeuge dort unterwegs waren? Die Kernbotschaft: Eine weitere Belastungsprobe für die Pendlerinnen und Pendler ist inakzeptabel.
2: Egal ob Wanderer, Radfahrer oder Schulkinder, sie alle können sich freuen. Heute Nachmittag um 16 Uhr wird in Lohmar die neue Fußgänger- und Radwegebrücke Navshäuschen eröffnet. Auch die beliebte Wanderstrecke Bergischer Weg verläuft darüber. Knapp 1 Jahr lang ist an dem Bauwerk über die Agger zwischen Overath und Lohmar gearbeitet worden. Nun ist es geschafft. Laut Stadt ist die Brücke für viele Menschen ein wichtiger Bestandteil ihres Alltags, der das Miteinander der gesamten Region stärkt. Dass ihre Bedeutung tatsächlich groß ist, zeigt die Gästeliste für die Eröffnung. Unter anderem ist der NRW-Staatssekretär für Umwelt und Verkehr dabei. Und jetzt weitere Meldungen, kurz und kompakt. Unbekannte sind zwischen letzter Woche Freitag und diesen Mittwoch ins Gummersbacher Linden-Gymnasium eingebrochen. In der Cafeteria haben sie mehrere Schränke durchsucht und massiv beschädigt. Ob etwas gestohlen wurde, ist noch unklar, sagt die Polizei. Rekord beim Handysammeln in Marienheide. Beim Werkzeughersteller Pferd Tools hat der BRV seine bislang erfolgreichste Handysammelaktion in einem Unternehmen durchgeführt. 174 Altgeräte haben die Beschäftigten abgegeben. Sie werden nun recycelt, um Rohstoffe wie Gold, Silber und Kupfer zurückzugewinnen. Einfach per App einchecken, losfahren und fertig. Ohne Gedanken um Tarife, Ticketpreise und Co. Das geht mit dem elektronischen Easy-NRW-Tarif auch im Bergischen. Wie beliebt der Tarif ist, zeigt sich jetzt im Gebiet des VRS. Hier ist jetzt die 5 millionste Fahrt mit dem Tarif gebucht worden. Ein Meilenstein, freut sich der Verkehrsverbund. Die Fahrgastzahlen der Easy-NRW-App sind allein von Juni 2025 bis 2026 um fast 260% gewachsen.
0: Dankeschön, Katja. Das Wetter im Bergischen bleibt heute Nachmittag ungemütlich. Kräftige Gewitter mit Starkregen sind möglich. Am Abend klingt das dann ab, die Nacht wird ruhiger. Morgen am Freitag liegen die Höchstwerte in Rösrath bei 30 und in Bergneustadt bei 28 Grad. Das Wochenende bringt dann meist trockenes Wetter mit 24 bis 27 Grad am Samstag und bis zu 30 Grad am Sonntag. Hier ist der Radio Berg Verkehr mit der 3 nach Oberhausen. Da stockt's auf gut 6 Kilometern zwischen dem 3 Köln-Heumau und dem Kreuz Leverkusen. Die 4 nach Olpe zwischen Bielstein und Gummersbach. 1 Kilometer Stau. Und die 4 nach Köln zwischen Gummersbach und Bielstein. Auch hier 1 Kilometer Stau. Der Erhard aus Gummersbach meldet im Blitzer in Gummersbach Strohmach am Ortsausgang. Staus und Blitzer könnt ihr gerne jederzeit bei uns melden an der 02207 701 666.
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0: Gleich im besten Mix ein Klassiker aus den 90ern von Vanilla Ice. Und das hier ist Tiffany Harris. Ich bin Sascha Kefferpütz. Guten Tag.

0: Viertel vor drei, hier ist Radio Berg am Donnerstagnachmittag. Ein bisschen was an Regen ist schon runtergekommen, das ist aber irgendwie zu wenig. Also ordentlich Regen, das wäre im Moment wirklich nicht verkehrt. Zum Glück haben wir bei uns im Bergischen einen echten Wasserschatz, unsere Talsperren.
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3: Bei uns im Bergischen gibt es so viele Talsperren wie kaum irgendwo sonst in Deutschland. Allein im Oberbergischen Kreis sind es 11. Im Rheinisch-Bergischen Kreis gibt es zwar nur eine, die große Dünntalsperre. Die hat es aber dafür in sich. Sie ist die zweitgrößte Trinkwassertalsperre Deutschlands und versorgt rund 500.000 Menschen mit sauberem Trinkwasser. Insgesamt speichern die Bergischen Talsperren rund 270 Millionen Kubikmeter Wasser. Das entspricht etwa 1,5 Milliarden Badewannen. Mit dieser Wassermenge könnten theoretisch alle Menschen im Rheinisch-Bergischen und Oberbergischen Kreis rund 10 Jahre lang mit Trink- und Brauchwasser versorgt werden. Oder jeder Einwohner Chinas könnte einmal ein Bad nehmen.
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1: Mit Jannik Böke. Schönen guten Tag. Statt Sommer, Sonne und Strand sind in vielen Urlaubsländern weiter Waldbrände Thema. In Griechenland und der Türkei bleibt die Lage angespannt. Auf Kreta wurden nach Behördenangaben rund 8000 Menschen vor einem Feuer in Sicherheit gebracht. In der Türkei loderten laut Regierung 115 Feuer. Die meisten davon seien inzwischen unter Kontrolle. Lena Bauer aus der News-Redaktion mit einem Überblick.
2: Obwohl die Feuer dort aktuell größtenteils unter Kontrolle sind, gibt es noch keine Entwarnung von den Behörden. Aktuell kämpfen die Einsatzkräfte weiter gegen Brände im Süden und im Westen des Landes. Betroffen sind zum Beispiel Gebiete an der Mittelmeerküste bei Antalya. Ähnlich ist es in Griechenland. Der nationale Wetterdienst warnt weiter vor starkem Wind im Süden Kretas. Wegen des Windes war ein Einsatz aus der Luft zuletzt nicht möglich. Zwei Feuerwehrleute kamen am Mittwoch auf Kreta ums Leben, als sie von den Flammen eingeschlossen wurden. In Spanien und in Frankreich entspannt sich die Lage dagegen leicht. Spanien hat den nationalen Notstand aufgehoben. An der französischen Atlantikküste können weitere Menschen in ihre Häuser zurück.
1: Danke, Lena. Weitere Meldungen jetzt kurz und kompakt. Das Vertrauen der Bürgerinnen und Bürger in die Handlungsfähigkeit des Staates schwindet dramatisch. Das zeigt eine aktuelle Umfrage, die der Deutsche Beamtenbund veröffentlicht hat. Nur noch 17% der Befragten hatten Vertrauen, dass der Staat seine Aufgaben erfüllen könne. 79% meinten hingegen, der Staat sei angesichts der Fülle seiner Aufgaben und Probleme überfordert. Nach fast einwöchiger Pause hat die US-Armee den Iran erstmals wieder direkt angegriffen. Das zuständige US-Regionalkommando erklärte, die Streitkräfte hätten Stellungen der iranischen Revolutionsgarden in der Nacht zum Donnerstag mit einer massiven Angriffswelle überzogen. Jordanien meldete daraufhin erneut Raketenangriffe aus dem Iran. Die Hitzewelle in Europa sorgt für Probleme bei Kraftwerksbetreibern. In Österreich, Rumänien und Ungarn müssen Wasser- und Kernkraftwerke gedrosselt oder sogar vorübergehend abgeschaltet werden. Grund ist der Wasserstand der Donau. An einigen Messstationen sind historische Niedrigwerte bereits unterschritten. Mit einem 3 Tage langen Posaunenkonzert wollen rund 1800 Musiker in Nürnberg einen neuen Weltrekord aufstellen. Bis Sonntagmorgen sollen dafür durchgehend Posaunen, Trompeten, Hörner und andere Blechblasinstrumente in der Jakobskirche erklingen. Um die 72 Stunden Live-Musik zu schaffen, ist der Ablauf genau durchchoreografiert. 3 Gruppen spielen 90 Minuten lang immer abwechselnd, danach folgen die nächsten 3 Gruppen. Der Übergang muss nahezu nahtlos sein. Proben konnten das die mehr als 140 Posaunenchöre aus ganz Bayern vorher nicht. In der kommenden Woche soll feststehen, ob der Weltrekord erreicht wurde. Und das waren die Nachrichten mit Jannik Böke.
3: Danke dir, Jannik. Am Nachmittag sind bei uns im Bergischen kräftige Gewitter mit Starkregen möglich. Am Abend klingen die aber auch schon wieder ab. Morgen am Freitag wird es zunächst freundlicher. In Leichlingen sind bis zu 30 Grad drin, in Wiel bis zu 28 Grad. Am Nachmittag aber erneut Gewittergefahr. Samstag meist trocken um bis zu 27 Grad. Sonntag dann sonniger mit bis zu 30 Grad. Hier ist der Radio Bergverkehr mit der 3 nach Oberhausen. Da stockt es auf 5 Kilometern zwischen Köln-Mühlheim und dem Kreuz Leverkusen. Die 4 in beiden Richtungen zwischen Bielstein und Gummersbach. 1 Kilometer Stau. Und das war's auch schon. Allen unterwegs, gute Fahrt.
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3: Die Band Wüstenberg hat sich heute einen Musikertraum erfüllt. Sie sind vorhin auf dem Wacken Open Air aufgetreten. Und wie es war, das hören wir gleich hier bei Radio Berg. Ich bin Sascha Käfer-Pütz. Schönen Donnerstag.

0: Radio Berg am Donnerstagnachmittag. Franz Wüstenberg, der hat heute einen Moment erlebt, von dem viele Musiker nur träumen. Seine Band Wüstenberg aus dem Bergischen stand heute Mittag zum allerersten Mal auf einer Bühne beim Wacken Open Air, eines der größten Metal-Festivals der Welt. Und das gerade mal anderthalb Jahre nach der Bandgründung. Franz, erstmal herzlichen Glückwunsch. Du kommst ja gerade ganz frisch von der Bühne. Wie geht's dir gerade?
1: Ja, es war natürlich der absolute Oberwahnsinn. Also Wacken ist immer ein Erlebnis und so war es auch jetzt. Bei 12 Uhr war und wir die erste Band waren, aber es war fantastisch. Also ist so wie frisch aus der Rock'n'Roll-Badewanne.
0: Das ist ein schönes Bild, was ich jetzt im Kopf habe. Für alle, die Wüstenberg noch nicht kennen, wie würdest du denn eure Musik in zwei Sätzen beschreiben?
1: Also wir machen Folkrock und das ist am Ende die Verbindung aus dem, was du dir vorstellen kannst, wenn wir in so einen englischen Pub gehen und da sind so ein paar Folkmusiker und dann kommen noch so ein paar rockige Typen rein mit E-Gitarre, abgewetzten Klamotten, Lederjacke. Mhm. Und die setzen sich zusammen an den Tisch, stehen auf dem Tisch und machen laute, energievolle Musik. Da kommen beide Welten zusammen. Folkrock eben.
0: Jetzt seid ihr ja gestern Abend im Bollerwagen über einen Campingplatz gezogen, habt spontan Musik gemacht. Wie kommt man denn auf so eine Idee? Es war ja so ein bisschen Marketing quasi, ne?
1: Voll, das war eine Guerilla-Aktion, weil, ach weißt du, ehrlicherweise ist es doch schön, wenn man einfach ganz nah bei den Menschen ist, wenn man nicht einfach auf einer Bühne steht und dann da so sein Zeug durchzieht, sondern das macht, wofür das eigentlich gemeint ist, nämlich für die Leute. Und klar haben wir auch Werbung gemacht, damit die Menschen wissen, was auf sie zukommt und die Leute sich einen Wecker stellen. Und ja, es war tierisch anstrengend, diesen Bollerwagen zu ziehen. Er war unendlich schwer, weil da so eine große Box drauf war. Wir haben uns mit den Kabeln tausendmal verheddert, aber wir haben bestimmt tausend Leute bespielt, die alle stehen geblieben sind und sich den Auftritt gemerkt haben und an den Wecker gestellt haben.
0: Die Band Wüstenberg hatte heute ihre Premiere beim Wacken Open Air. Und damit ihr euch jetzt mal einen Eindruck von der Band verschaffen könnt, spielen wir natürlich auch eine Nummer von der Band.

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0: 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Es ist 3:30.
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2: Mit Katja Effey. Guten Tag. Die asiatische Hornisse breitet sich im Bergischen weiter aus und die Zahlen zeigen, wie stark das Tempo dabei zunimmt. Im Rheinisch-Bergischen wurden in diesem Jahr bis Mitte Juli zum Beispiel bereits 109 Nester gemeldet. 6-mal so viele wie noch vor 2 Jahren. Sabine Karnitz berichtet für Radio Berg.
3: Eine Pflicht zur Meldung und Entfernung der Nester besteht nicht mehr, seit die asiatische Hornisse im Mai 2025 als in NRW etabliert eingestuft wurde. Auch im Oberbergischen Kreis wächst die Population deutlich. Aus 6 Nestern, die vor 2 Jahren nicht entfernt werden konnten, weil sie zum Beispiel zu hoch in den Bäumen hingen, entstanden nur ein Jahr später 51 neue Nester. In 2 Dritteln davon konnten sich Jungköniginnen bilden und so vermehrt sich die asiatische Hornisse in diesem Jahr munter weiter. Sie ist eine große Gefahr für Honigbienen.
2: Laichlingen, Solingen, Leverkusen, die Stadtoberhäupter der 3 Kommunen haben jetzt einen Brandbrief an Bundesverkehrsminister Bilger geschrieben. Der Grund? Der Riss in der Wupperbrücke der Bahn zwischen Laichlingen und Leverkusen-Opladen. Im Brief fordern sie, den Schaden schnellstmöglich zu beheben. Am 10. Juli war die Bahnstrecke Hagen-Wuppertal-Köln über Laichlingen nach gut 5 Monaten Sanierung wiedereröffnet worden. Genau an dem Tag wurde dann der Schaden entdeckt. Seitdem ist der Zugverkehr auf ein Gleis beschränkt. In ihrem Brief äußern die Bürgermeister ihr Unverständnis mehr als deutlich. Es sei unbegreiflich, dass der Schaden während der Generalsanierung niemandem aufgefallen sei. Sie sprechen von einem zutiefst erschütterten Vertrauen in die Bahn. Und jetzt weitere Meldungen, kurz und kompakt. Gestern Nachmittag hat ein falscher Polizist einen Senior aus Rade vom Wald um Schmuck im Wert eines 3-stelligen Betrags gebracht. Er hatte bei dem älteren Herrn geklingelt und sich als Polizist ausgegeben. Daraufhin händigte der Mann ihm den Schmuck aus. Einfach per App einchecken, losfahren und fertig. Das geht mit dem elektronischen Easy-NRW-Tarif. Wie beliebt er ist, zeigt sich jetzt im Gebiet des VHS. Hier ist die 5-millionste Fahrt mit dem Tarif gebucht worden. Vorsicht beim Verkaufen im Internet. Im Oberbergischen ist eine Frau aus Nümbrecht jetzt auf Betrüger hereingefallen. Sie wollte 2 Produkte über ein Kleinanzeigenportal verkaufen. Die vermeintlichen Käufer täuschten Probleme mit PayPal vor und brachten sie dazu, ihre Daten über die Zahlungsfunktion des Portals einzugeben. Danach stellte die Frau fest, von ihrem Konto war ein 4-stelliger Betrag abgebucht worden, ohne dass sie das autorisiert hatte.
0: Dankeschön, Katja. Die Gewitter ziehen heute Nachmittag durchs Bergische. Starkregen und stürmische Böen sind dabei. Am Abend klingt das ab, die Nacht wird ruhiger. Morgen am Freitag liegen die Höchstwerte in Wermelskirchen bei 28 und in Gummersbach bei 29 Grad. Am Nachmittag sind dann erneut Schauer und Gewitter möglich. Das Wochenende wird dann freundlicher mit 24 bis 28 Grad. Hier ist der Radio Berg. Verkehr mit der 3 nach Oberhausen. Da sind 5 Kilometer Stocken zwischen Köln-Delbrück und dem Kreuz Leverkusen. Die 4 in beiden Richtungen zwischen Bielstein und Gummersbach jeweils 1 Kilometer Stau. 02207 701 666, das ist die Radio Berg Hotline, wenn ihr einen Stau oder einen Unfall gesehen habt. Allen unterwegs, gute Fahrt!
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0: Gleich das Beste von heute mit Topic und Becky G. Und das hier, das sind die 90er mit den Fondant Blancs. Ich bin Sascha Käferpütz. Schönen Donnerstag.

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0: 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Hier ist Radio Berg. Ich bin's, Volker Seiler aus dem Frühteam nochmal. Heute am Tag der Freundschaft. Da konntet ihr uns heute Morgen von euren besten Freunden erzählen.
1: Hier ist Petra aus Düren. Und ich möchte all meinen lieben Freundinnen im Oberbergischen sagen, wie lieb ich sie habe und wie sehr ich mich freue, dass wir schon so ewig lange befreundet sind. Ich freue mich, euch alle wieder zu sehen.
0: Und genauso wie die Petra pflegt auch Anna aus Wermelskirchen-Dünn ihre Freundschaften. Und das nicht nur über Jahre, sondern über Jahrzehnte.
2: Ich habe eine Freundin, schon 61 Jahre. Und eine andere Freundschaft habe ich mit 14 Jahren in der Berufsschule kennengelernt. Und bin auch bis heute noch sehr eng mit ihr befreundet. Und wir haben ständig in der Woche mehrmals Kontakt.
0: Ein Hoch auf die Freundschaft. Apropos ständig in der Woche Kontakt, haben wir auch wieder. Morgen früh eine Verabredung ab 6. Bis dann.
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Max Warren und Ordinary. 10 vor 4, hier ist Radio Berg am Donnerstagnachmittag. Jetzt mit den 80ern mit Michael Cimbello und Maniac.

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2: Mit Jannik Böke. Schönen guten Tag. Sollte die Wahlhürde von 5% sinken oder ganz fallen? Aktuell wird intensiv über diese Idee diskutiert, nachdem unter anderem der frühere Präsident des Bundesverfassungsgerichts die Debatte angestoßen hatte. Dieser hatte sich für eine Absenkung der Hürde ausgesprochen, weil neue Parteien durch die Hürde zu schwer in den Bundestag kommen würden. Lena Bauer aus dem News-Team, ein Thema mit vielen Meinungen.
3: SPD-Spitzenkandidat Willingmann aus Sachsen-Anhalt hält es für angebracht, über eine Änderung zu diskutieren. Das BSW kritisiert die Debatte als durchschaubar, weil die SPD in Sachsen-Anhalt bei der Landtagswahl um den Einzug möglicherweise bangen muss. Auch Linke und AfD haben sich dazu geäußert. Nach Ansicht der Linken bleiben durch die Sperrklausel zu viele Wählerstimmen unberücksichtigt. Die AfD geht weiter. Parteichefin Weidel sprach von einer kompletten Abschaffung der Sperrklausel. Die Union lehnt eine Absenkung ab. CDU-Fraktionsvize Krings warnt, dadurch würden Regierungsbildungen schwieriger und Parteiabspaltungen wahrscheinlicher. Auch der frühere Bundestagspräsident Lammert sieht keine Notwendigkeit für eine Änderung. Die 5%-Hürde habe neue Parteien in der Vergangenheit nicht grundsätzlich am Einzug in den Bundestag gehindert.
2: Danke, Lena. Weitere Meldungen jetzt im Überblick. Der Monat Juli war in NRW nach vorläufigen Angaben des Deutschen Wetterdienstes der trockenste seit Beginn der Messgeschichte im Jahr 1881. Demnach wurde der Tiefstwert von 26 Liter Niederschlag auf den Quadratmeter aus dem Jahr 2018 mit nur 18 Litern nochmals deutlich unterboten. Besonders trocken war der Monat am Niederrhein. In Ostwestfalen lagen die Messdaten dagegen zwischen 25 und 40 Litern. Das Ende des Tankrabatts ist die Ursache für die gestiegenen Verbraucherpreise in NRW. Zu dieser Einschätzung kommen Experten der Hans-Böckler-Stiftung. Dazu kommen gestiegene Ölpreise nach dem Wiederaufflammen des Irankriegs. In NRW lag die Inflationsrate im Juli laut des Statistischen Landesamts bei 2,7%. Während sich die Lage in Frankreich und Spanien entspannt, sind nun in der Türkei und Griechenland größere Waldbrände ausgebrochen. In der Türkei loderten Regierungsangaben zufolge 115 Feuer, von denen 110 unter Kontrolle seien. Auf der griechischen Urlaubsinsel Kreta wurden über 8000 Menschen in Sicherheit gebracht. Zwei Leute waren dort gestern ums Leben gekommen. Statt Tischen, Stühlen und Geschirr hat die Polizei in einer ehemaligen Gaststätte im Kreis Lippe 1200 Cannabispflanzen entdeckt. Über insgesamt 10 Räume hat sich die Cannabisplantage erstreckt, meldet die Polizei, die direkt eingreifen musste. Die Konstruktion zur Beleuchtung sei unmittelbar abgeschaltet worden, um eine Brandgefahr zu vermeiden, heißt es. Neben Pflanzen und Anbauzubehör seien in der Kleinstadt Schieder-Schwalenberg auch 5 Kilo verkaufsfertiges Cannabis beschlagnahmt worden. Tatverdächtige waren laut Polizei bei der Durchsuchung nicht mehr vor Ort. Und das waren die Nachrichten mit Jannik Böke.
4: Danke dir, Jannik. Am Nachmittag sind noch Schauer und Gewitter möglich. Am Abend klingt das ab und die Nacht wird dann ruhiger. Morgen am Freitag liegen die Höchstwerte in Overath bei 29 und in Bergneustadt bei 28 Grad. Am Nachmittag sind dann erneut Gewitter möglich. Das Wochenende bringt dann meist trockenes Wetter. Samstag um 25, Sonntag sonniger mit bis zu 30 Grad. Hier ist der Radio Berg Verkehr mit der 4 nach Olpe zwischen Bielstein und Gummersbach. 1 Kilometer Stau. Die 4 jetzt nach Aachen zwischen dem Dreieck Köln-Heumar und dem Kreuz Köln-Süd. 3 Kilometer Stau, dauert eine Viertelstunde länger. Allen unterwegs, gute Fahrt.
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4: Manchmal reicht eine Reise, um die Freundin fürs Leben kennenzulernen. Genau das ist Franzi aus Bergisch Gladbach passiert. Ihre Geschichte, die hören wir gleich hier bei Radio Berg. Ich bin Sascha Käfer-Pütz. Guten Tag.

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1: Gleich Viertel nach vier. Hier ist Radio Berg am Donnerstagnachmittag. Würdet ihr mit jemandem verreisen, den ihr erst seit ein paar Wochen kennt? Franzi aus Bergisch Gladbach, die hat genau das gemacht. Der Trip ans andere Ende der Welt war der Beginn einer Freundschaft, die bis heute hält. Radio Berg-Reporter David Frank hat sie getroffen.
2: Dann haben wir irgendwie spontan einen Urlaub zusammen gebucht. Ja, genau.
3: Wie ist das passiert?
2: Ja, wir hatten irgendwie beide Zeit und haben gesagt, ach, wir hatten irgendwie mal da auf das gleiche Reiseziel Bock. Und dann haben wir gesagt, okay, komm, dann machen wir das jetzt einfach. Und
3: Was war das für ein Urlaub? Wo ging es hin?
2: Wir sind nach Bali geflogen.
3: Ach, Bali. Toll. Das ist ja wahrscheinlich
2: eine sehr schöne Reise.
3: Was ist euch so in Erinnerung?
2: Wir haben ganz viele Sachen gemacht. Wir haben Elefanten gesehen, ganz tolle Strände, super Hotels hatten wir. Und wir haben so eine kleine Rundreise gemacht durch die Berge, an die Seen und so, also und so Wanderungen und so. Es war schon insgesamt einfach ein mega Urlaub. Und dass man das dann mit einer Person halt teilen konnte, mit der man sich so gut versteht, hat natürlich noch mehr zusammengeschweißt. Und manchmal erzählen wir immer noch so, boah, weißt du noch, auf Bali, das war ja so cool, ne?
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0: 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Es ist 16:30.
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2: Mit Katja Effey. Guten Tag. Immer mehr Nester, immer schnellere Ausbreitung. Die asiatische Hornisse hat sich im Bergischen fest etabliert. Im Rheinisch-Bergischen wurden in diesem Jahr bis Mitte Juli bereits 109 Nester gemeldet. Das sind 6-mal so viele wie noch vor 2 Jahren. Sabine Karnitz hat die weiteren Details für Radio Berg.
3: Auch im Oberbergischen Kreis wächst die Population deutlich. Aus 6 Nestern, die 2024 nicht entfernt werden konnten, weil sie zum Beispiel zu hoch in den Bäumen hingen, entstanden nur ein Jahr später 51 neue Nester. In 2 Dritteln davon konnten sich Jungköniginnen bilden. Die asiatische Hornisse ist eine große Gefahr für Honigbienen. Eine Pflicht zur Meldung und Entfernung der Nester besteht nicht mehr. Die asiatische Hornisse ist inzwischen bei uns etabliert und so weit verbreitet, dass eine flächendeckende Bekämpfung nicht mehr möglich ist.
2: Egal ob Wanderer, Radfahrer oder Schulkinder, sie alle können sich freuen. Heute Nachmittag um 16 Vor einer halben Stunde. So, vor einer halben Stunde wurde in Loma die neue Fußgänger- und Radwegebrücke Navshäuschen eröffnet. Auch die beliebte Wanderstrecke Bergischer Weg verläuft darüber. Knapp ein Jahr lang ist an dem Bauwerk über die Agger zwischen Overath und Loma gearbeitet worden. Nun ist es geschafft. Laut Stadt ist die Brücke für viele Menschen ein wichtiger Bestandteil ihres Alltags, der das Miteinander der gesamten Region stärkt. Dass ihre Bedeutung tatsächlich groß ist, zeigt die Gästeliste. Unter anderem war der NRW-Staatssekretär für Umwelt, Naturschutz und Verkehr dabei. Und jetzt weitere Meldungen, kurz und kompakt. Egal ob Rhein oder Oberberg, die Sturmböen und teils starken Gewitter heute Nachmittag haben bisher nicht für größere Schäden gesorgt. Das haben uns die Leitstellen der Feuerwehr gerade gesagt. In beiden Kreisen hat es nur einzelne umgekippte Bäume und abgebrochene Äste gegeben. Unbekannte sind zwischen letzter Woche Freitag und diesem Mittwoch ins Gummersbacher Linden-Gymnasium eingebrochen. In der Cafeteria haben sie mehrere Schränke durchsucht und massiv beschädigt. Ob etwas gestohlen wurde, ist noch unklar, sagt die Polizei. Einfach per App einchecken, losfahren und fertig. Ohne Gedanken um Tarife, Ticketpreise und Co. Das geht mit dem elektronischen Easy-NRW-Tarif auch im Bergischen in Bus und Bahn. Wie beliebt der Tarif ist, zeigt sich jetzt im Gebiet des VRS. Hier ist jetzt die 5-millionste Fahrt mit dem Tarif gebucht worden. Ein Meilenstein freut sich der Verkehrsverbund. Die Fahrgastzahlen der Easy-NRW-App sind allein von Juni 2025 bis Juni 2026 um fast 260% gewachsen. Die App wird von den Kölner Verkehrsbetrieben verantwortet.
0: Dankeschön, Katja. Das Wetter im Bergischen bleibt heute Nachmittag unruhig. Kräftige Gewitter mit Starkregen sind weiterhin möglich. Am Abend zieht das Ganze dann ab. Die Nacht wird wieder ruhiger. Morgen am Freitag liegen die Höchstwerte in Bergisch Gladbach bei 29, in Wiel bei 28 Grad. Am Nachmittag sind erneut Gewitter möglich. Das Wochenende, das wird dann freundlicher. Samstag meist trocken mit 24 bis 26 Grad. Sonntag dann sonniger mit bis zu 29 Grad. Hier ist der Radio Berg Verkehr mit einer Warnung für die 4 nach Olpe. Bitte Vorsicht zwischen Untereschbach und Overath. Da liegen mehrere Plastikteile auf der Fahrbahn. Fahrt da bitte entsprechend vorsichtig. Und einen Stau habe ich auch noch auf der 4 nach Olpe zwischen Bielstein und Gummersbach. Aktuell 1 Kilometer.
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0: Gleich die aktuelle von Somber und davor aus den 90ern Depeche Mode mit Enjoy the Silence. Ich bin Sascha Käfer-Pütz. Schönen Donnerstag.

Es gibt Songs, bei denen hat man sofort wieder so eine bestimmte Szene vor den Augen. Bei vielen Grey's Anatomy Fans ist genau dieser Song hier das. Chasing Cars von Snow Patrol. Und der Song feiert in diesem Jahr schon seinen 20. Geburtstag. Ist unfassbar. Und gehört bis heute zu den größten Balladen der 2000er. Und ich bin absoluter Fan von der Serie. Hier sind Snow Patrol, Chasing Cars bei Radio Berg.

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1: Mit Jannik Böke, schönen guten Tag. Die Hitze in Deutschland hat heute Nachmittag ihren vorläufigen Höhepunkt erreicht. Laut deutschem Wetterdienst waren bis zu 39 Grad möglich. Nahezu überall gab es eine amtliche Hitzewarnung. Gleichzeitig nimmt jetzt die Gewittergefahr zu. Zugezogen hatte sich mittlerweile fast überall in NRW. Lena Bauer aus dem News-Team, da könnte noch einiges runterkommen.
2: Seit dem frühen Nachmittag ziehen von Westen Schauer und Gewitter auf, teils mit Starkregen, Hagel und schweren Sturmböen. Besonders im Osten von NRW kann es lokal auch Unwetter geben. Laut Warnlage betrifft das vor allem einen Streifen vom Sauerland und Siegerland über Ostwestfalen bis ins östliche Münsterland und Mindenerland. Schon seit dem Mittag hat sich der Wind spürbar aufgefrischt. Mit den Gewittern gehen die Temperaturen dann zurück, teils auf 26 bis 22 Grad in der Spitze.
1: Das sagt der Deutsche Wetterdienst zur Lage heute. Er hat aber auch eine vorläufige Juli-Bilanz gezogen. Wie schaut die aus?
2: Zu warm, zu trocken und zu sonnig, so die vorläufige Bilanz vom DWD. Demnach hat die Trockenheit im Westen und im Südwesten historische Ausmaße erreicht. Bundesweit fiel im Juli nur etwas mehr als die Hälfte des üblichen Regens. Der DWD spricht vom fünften trockenen Monat in Folge. Das Ergebnis sind Ernteeinbußen, höhere Waldbrandgefahr und niedrigere Wasserstände. Zum Monatsende hin ziehen jetzt aus Westen und Südwesten immer wieder Schauer und Gewitter auf, teils mit kräftigen Böen.
1: Danke, Lena. Weitere Meldungen jetzt kurz und kompakt. Nach dem Erdbeben im Südwesten Japans sind die Opferzahlen gestiegen. Mindestens 34 Menschen sind gestorben, teilte die Katastrophenschutzbehörde der Region mit. Dazu hat es viele Schäden gegeben, unter anderem eingestürzte Brücken und beschädigte Häuser. Nach wie vor sind rund 13.000 Haushalte ohne Strom. Die Diskussion rund um die 5%-Hürde nimmt wieder Fahrt auf. Unter anderem der ehemalige Präsident des Bundesverfassungsgerichts hatte vorgeschlagen, die Hürde zu senken, da neue Parteien sonst zu schwer in den Bundestag kommen würden. Unterstützung für den Vorschlag gab es unter anderem von der Linken. Die AfD will die Sperrklausel ganz abschaffen, die Union lehnt die Idee ab. Zum ersten Mal seit 2019 hat die Bahn Gewinn gemacht. Das Unternehmen hat heute seine Halbjahresbilanz veröffentlicht. Unterm Strich steht ein Plus von 147 Millionen Euro. Grund dafür sind unter anderem mehr Fahrgäste und Sparmaßnahmen. Autos, Fußgänger und mittendrin 10 Wasserbüffel. Heute Morgen sind die Tiere durch den Berliner Nordosten spaziert. Ein Polizist entdeckte die Tiere am frühen Morgen in einem Wohnviertel auf seinem Weg zur Arbeit, meldete die Polizei. Gleichzeitig gingen mehrere Notrufe ein. Insgesamt 11 Polizisten und mehrere Streifenwagen geleiteten die Tiere den Angaben zufolge zurück zu ihrer Herde. Vor Ort stellte die Polizei fest, dass der Zaun des Geheges beschädigt worden war. Die Tiere waren nervös, aber friedlich und weder Tiere noch Menschen seien verletzt worden, heißt es. Und das waren die Nachrichten mit Jannik Böke.
3: Danke dir, Jannik. Am Nachmittag sind teils immer noch kräftige Gewitter mit Starkregen möglich bei uns im Bergischen. Zum Abend hin klingt das aber ab. Morgen am Freitag wird es zunächst freundlicher. In Leichlingen bis zu 30, in Wiel bis zu 28 Grad. Am Nachmittag dann aber erneut Gewittergefahr. Samstag meist trocken, um bis 24 und 27 Grad. Sonntag dann wieder sonniger mit bis zu 30 Grad. Hier ist der Radio Berg Verkehr mit der Fähre nach Olpe zwischen Bielstein und Gummersbach. 1 Kilometer Stau. Allen unterwegs, gute Fahrt.
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3: Ein Schlossgarten, ein lauer Sommerabend und Kino unter freiem Himmel. Klingt gut? Genau das gibt's am Wochenende in Leichlingen. Mehr gleich dazu hier bei uns bei Radio Berg. Ich bin Sascha Käfer-Pürz. Schönen Nachmittag.

0: Bibi Rexha bei Radio Berg am Donnerstagnachmittag. Stellt euch mal vor, ein lauer Sommerabend, ein Schlossgarten und dazu französisches Kino unter freiem Himmel. Genau das erwartet euch am Sonntag beim Sommer-Open-Air-Kino in Leichlingen. Gezeigt wird die Komödie Oh la la, wer ahnt denn sowas? Für Bürgermeister Maurice Winter passt der Eicherhof perfekt zu diesem Film.
1: Ja, ist natürlich erstmal eine wunderbare Kulisse, in der wir uns hier befinden, im Schloss Eicherhof. Und wir die Möglichkeit haben, hier auch einfach wirklich mit dem Picknick, Open-Air-Kino, einen französischen Film gemeinsam genießen zu können, ist, glaube ich, einfach eine tolle Sache.
0: Das ganze Event wird durch die Film- und Medienstiftung NRW ermöglicht, erklärt Karin Hertlein vom Kulturbüro Leichlingen.
2: Die Idee gab es schon länger, dass wir das mal gerne machen wollten, weil die Idee eines Open-Air-Kinos eben wahnsinnig attraktiv ist. Und dann haben wir das letztes Jahr im Herbst eben versucht und haben eine Bewerbung hingeschickt, hatten einen sehr netten Kontakt und ja, wurden dann auch erfolgreich ausgewählt und freuen uns jetzt, Teil der Filmschauplätze NRW zu sein.
0: Aber es gibt eben nicht nur einen Film Open Air, sondern eben auch viel drumherum für einen Abend mit französischem Flair und leckerem Essen.
3: Wir werden das alles noch kulinarisch unterstreichen mit einem kulinarischen Angebot. Geht so in diese Flammkuchenrichtung und dann freuen wir uns auf einen schönen Abend auf dem Schloss.
0: Das alles dann am Sonntag ab 18 Uhr.
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0: Shaggy und Angel und die Katja guckt mir schon so erwartungsvoll an.
1: Das wäre gelogen. Also ja, der Engel bei der mir
0: okay, wäre gelogen. Guck mal, hast du die Geschichte erzählt? Es ist 5:30.
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3: Mit Katja Effey, guten Tag. Die asiatische Hornisse breitet sich im Bergischen weiter aus und die Zahlen zeigen, wie stark das Tempo zunimmt. Im Rheinisch-Bergischen wurden dieses Jahr bis Mitte Juli zum Beispiel bereits 109 Nester gemeldet, 6-mal so viele wie noch vor 2 Jahren. Sabine Karnitz berichtet für Radio Berg.
4: Eine Pflicht zur Meldung und Entfernung der Nester besteht nicht mehr, seit die asiatische Hornisse im Mai 2025 als in NRW etabliert eingestuft wurde. Auch im Oberbergischen Kreis wächst die Population deutlich. Aus 6 Nestern, die vor 2 Jahren nicht entfernt werden konnten, weil sie zum Beispiel zu hoch in den Bäumen hingen, entstanden nur ein Jahr später 51 neue Nester. In 2/3 davon konnten sich Jungköniginnen bilden und so vermehrt sich die asiatische Hornisse in diesem Jahr munter weiter. Sie ist eine große Gefahr für Honigbienen.
3: Ende Juni war Grundsteinlegung für den Ersatzbau. Heute hat das Overatter Großprojekt Erweiterung Schulzentrum Syriax den nächsten großen Schritt gemacht. Der Vertrag für den Erweiterungsbau ist unterschrieben worden. Umsetzen soll das Projekt ein Totalunternehmer aus Köln. Heißt, Planung und Ausführung liegen in einer Hand und die Stadt hat nur einen Vertrags- und Ansprechpartner für das millionenschwere Großprojekt. Die Freude über die Unterschrift ist groß. Die Stadt spricht von einem wichtigen Meilenstein für die bauliche Weiterentwicklung des Schulzentrums. Und jetzt weitere Meldungen, kurz und kompakt. Egal ob Rhein oder Oberberg, die Sturmböen und teils starken Gewitter heute Nachmittag haben bisher nicht für größere Schäden gesorgt. Das haben uns die Leitstellen der Feuerwehr gesagt. In beiden Kreisen hat es bisher nur einzelne umgekippte Bäume und abgebrochene Äste gegeben. Gestern Nachmittag hat ein falscher Polizist einen Senior aus Rade vom Wald um Schmuck im Wert eines 3-stelligen Betrags gebracht. Er hatte bei dem älteren Herrn geklingelt und sich als Polizist ausgegeben. Daraufhin händigte der Mann ihm den Schmuck aus. Im Kölner Zoo gibt es ab sofort ein neues Angebot, die Mixed Reality Experience Savanna VR. Dabei können die Besucher unmittelbar in den Lebensraum Savanne abtauchen. Denn dank modernster AR- und VR-Technologie kann man dabei unter anderem die Perspektive einer Giraffe einnehmen. Außerdem gibt es virtuelle Spielfelder, bei denen man selbst aktiv werden kann. Das Programm dauert rund 25 Minuten und startet am neuen Giraffenhaus.
0: Dankeschön, Katja. Die Gewitter sind so langsam abgezogen und auch die dicksten Regenschauer sind durch. Der Abend und die Nacht werden entsprechend ruhiger. Morgen am Freitag liegen die Höchstwerte in Wermelskirchen bei 28 und in Gummersbach bei 29 Grad. Am Nachmittag sind dann erneut Schauer und Gewitter möglich. Das Wochenende, das wird dann freundlicher mit 24 bis 28 Grad. Hier ist der Radio Berg. Verkehr mit einem Stau auf dem Weg in den Feierabend für euch. Die 4 nach Olpe, nämlich zwischen Bielstein und Gummersbach, aktuell 1 Kilometer Stau. Allen unterwegs, gute Fahrt, kommt gut heim.
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0: Am Donnerstagnachmittag mit Sascha Käfer-Pütz. Guten Tag.

0: bei uns.
1: Und Ed Sheeran. Repeat it.
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0: Michael Jackson, Smooth Criminal, der Donnerstagnachmittag bei Radio Berg. Seit dieser Woche können wir das Jugendwort des Jahres wählen. Also naja, es zählen nur die Stimmen der 11- bis 20-Jährigen und natürlich seine, denn diese Stimme zählt immer.
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2: Ja, nee, ist klar. Es ist die beliebteste Abstimmung nach Miss Germany oder Krawattenmann des Jahres. Das Jugendwort des Jahres kann wieder gewählt werden. Einmal im Jahr entscheiden Menschen zwischen 11 und 20 darüber, welche Floskeln sie am ehesten verwenden. Fangen wir mal vorne an. Hier, also 6-7, das heißt eigentlich so was wie egal. Also kannst du auch egal sagen. 6-7 klingt besser. Dann Crash Out, Digger, du bist gut genug. Ja, das erklärt sich ja alles von selbst. Aber jetzt pass auf. Gute Käse, wirklich. Wo unser einer an einen guten Vacheron denkt. Ja, schön mit noch einem warmen, knusprigen Baguette. Dazu ein Glas Beaujolais und so ein halbes Dutzend frische Austern. Aber nicht die Finclair, sondern die Sylter Royale. Ja, die hängen auch nicht so weit links und rechts aus dem Mund. Aber egal, beziehungsweise 6-7. Das Wichtigste ist doch, jetzt Warnung an alle über 25, die versuchen, Jugendwörter zu benutzen. Lasst es. Es geht immer schief. Wie Skinny Jeans oder Muscle Shirt bei Boomern oder ihr Luftgitarre auf einer Party spielen oder Stefan Raab. Es endet immer peinlich. Sei nicht cringe, Digga. Sonst wirkst du cheesy.
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10 vor 6, das war der Donnerstagnachmittag hier bei Radio Berg mit Sascha Käfer-Pütz. Gleich kommt Natascha Wittmark für euch. Ich wünsche euch jetzt einen wunderschönen Abend. Wir hören uns wieder morgen.

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1: Mit Jannik Böke, schönen guten Abend. Die Waldbrandlage bleibt in mehreren Ländern angespannt und inzwischen gibt es auch in Bayern einen größeren Einsatz. In den Chiemgauer Alpen haben die Behörden wegen eines Bergwaldbrands den Katastrophenfall ausgerufen. Dort kämpfen über 200 Einsatzkräfte in schwierigem Gelände gegen die Flammen. Lena Bauer aus der News-Redaktion mit den Einzelheiten.
2: Der Brand liegt im Gipfelbereich der Hochwand. Nach Angaben der Behörden sind rund 2,5 Hektar betroffen. Behörden befürchten, dass sich das Feuer durch Wind schnell ausbreitet. Und auch rund ums Mittelmeer brennt es weiter. Auf Kreta wurden rund 8000 Menschen vor einem Waldbrand in Sicherheit gebracht. Ein Ferienort war zeitweise bedroht. Urlauber dürfen dort inzwischen aber wieder zurück. 2 Feuerwehrleute waren gestern auf Kreta im Kampf gegen die Flammen ums Leben gekommen. Leichte Entspannung gibt es dagegen in Spanien und Frankreich. Spanien hat den nationalen Notstand wieder aufgehoben. In Frankreich gilt der Großbrand nahe Bordeaux als stabil unter Kontrolle. Es brennt aber vielerorts weiter. Und Feuerwehrleute und Förster bereiten sich darauf vor, das Brandgebiet weiter zu überwachen. Der Grund sind sogenannte Zombiefeuer. Das sind Glutnester, die unter der Erde weiterschwelen und Wochen oder sogar Monate später wieder aufflammen können. Besonders der trockene Torfboden bei Bordeaux gilt dafür als anfällig.
1: Danke, Lena. Weitere Meldungen jetzt im Überblick. Nach der Entschärfung des CDU-internen Konflikts um die Kabinettsumbildung droht Bundeskanzler Merz neuer Ärger. Die 3 Ostministerpräsidenten von Sachsen, Sachsen-Anhalt und Thüringen stellen sich gegen eine Abschaffung der abschlagsfreien Rente nach 45 Beitragsjahren. Die CDU-Politiker fordern, die besonderen Realitäten im Osten zu berücksichtigen. Der Monat Juli war in NRW nach vorläufigen Angaben des Deutschen Wetterdienstes der trockenste seit Beginn der Messgeschichte. Nur 18 Liter Niederschlag sind pro Quadratmeter runtergekommen. Bisher lag der Tiefstwert aus dem Jahr 2018 mit 26 Litern deutlich darüber. Besonders trocken war der Monat am Niederrhein. In Ostwestfalen lagen die Messdaten dagegen zwischen 25 und 40 Litern. Die EU erschwert ukrainischen Männern die Flucht vor dem Krieg gegen Russland. Wehrfähige Ukrainer profitieren in Deutschland und anderen Mitgliedsländern künftig nicht mehr von vereinfachten Aufnahmeregeln. Das sagte ein Sprecher nach einem entsprechenden Beschluss des Rates der Mitgliedstaaten. Während viele Branchen wegen der schwierigen wirtschaftlichen Lage unter Druck stehen, meldet ein Unternehmen gute Zahlen. Die wegen des Iran-Kriegs stark steigenden Öl- und Gaspreise lassen die Gewinne bei Shell sprudeln. Der Energiekonzern verdiente nach eigenen Angaben im 2. Quartal so viel wie seit Beginn des Ukraine-Krieges nicht mehr. Der bereinigte Nettogewinn sprang auf 9,8 Milliarden US-Dollar, doppelt so viel wie im Vorjahr, so das Unternehmen. Das 2. Quartal sei von massiven Verwerfungen auf den globalen Energiemärkten geprägt gewesen, erklärte der Konzern. Die operative Leistung von Shell habe sehr gute Ergebnisse ermöglicht. Und das waren die Nachrichten mit Jannik Böke.
3: Das Wetter.
4: Einzelne Schauer und Gewitter sind noch dabei heute Abend. Teils ist es auch noch ziemlich stürmisch, das lässt aber langsam nach. Morgen ist es dann erst bewölkt, aber wieder freundlicher. Sonne ist auch viel dabei. Am Nachmittag können sich dann wieder einzelne Gewitter bilden und das bei 27 bis 31 Grad.
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4: Wir schauen auf die Autobahn. Hier braucht ihr besonders viel Geduld. A2 Dortmund-Hannover zwischen Feldheim und Rehren. 8 Kilometer Stau nach einem Unfall. Eine Stunde steht ihr da mindestens. A3 Köln-Oberhausen zwischen Kreuz Ratingen Ost und dem Kreuz Kaiserberg 2 Kilometer Stau, gute 40 Minuten dauert's da länger. A4 Aachen-Köln zwischen Kreuz Köln-West und Köln-Eiffeltor 5 Kilometer, eine knappe halbe Stunde dauert's länger. A52 Düsseldorf-Essen zwischen Kreuz Breitscheid und Essen-Kettwig 3 Kilometer Stau, gute 30 Minuten kommen oben drauf. A59 Duisburg-Dienstlaken zwischen Duisburg-Zentrum und Kreuz Duisburg-Nord 4 Kilometer Stau, eine knappe Viertelstunde plus. Und A61 Mönchengladbach-Koblenz zwischen Miel und Grafschaft Ringen 6 Kilometer Stau, 20 Minuten plus.

Ja, kommt gut durch und hoffentlich bald an, liebe Autofahrer. Ich bin Natascha Wittmark. Ich begleite euch weiter durch diesen etwas grauen, usseligen Abend. Aber wir machen es uns schön. Und zwar jetzt hier mit Mark Ember, seiner Gitarre und Belong Together.

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1: Leonie mit Don't Worry War das. Also ich muss ja sagen, ich habe mich immer noch nicht so richtig dran gewöhnt, dass mir Hunde manchmal im Klamottenladen begegnen, so beim Shoppen. Oder beim Essen im Restaurant, unterm Tisch oder manchmal auch auf einem Stuhl sitzend, habe ich auch schon gesehen. Und auf Jahrmärkten neben einem Autoscooter liegend, naja. Jetzt fliegen Hunde auch im Flugzeug mit, zumindest bei der Lufthansa-Tochter ITA Airways. Da sollen künftig Hunde mit in der Kabine reisen. Das war ja bislang nur für Kleintiere möglich. Large Dog on Board wird dieser neue Service heißen. Der Hund sitzt bzw. liegt dann neben Herrchen oder Frauchen am Fensterplatz. Aber nicht auf dem Sitz, sondern auf dem Boden. Aber Anfang August kann man das buchen. Wir wollten mal von euch wissen, wie ihr das so findet.
2: Nicht so gut, ehrlich gesagt. Ja, ich weiß auch nicht. Irgendwie fühle ich dadurch noch weniger Platz, als da sowieso schon ist. Ist einfach zu eng dann.
3: Gut. So, ich finde, davor sollte man drüber nachdenken und den Hund dann auch versuchen zu erziehen.
4: Ich finde es eigentlich okay, wenn die halt nicht so viel rumlaufen. Aber sonst finde ich es eigentlich okay.
5: Finde ich nicht gut, also weil man Tiere nicht berechnen kann und da immer einfach noch Vorfälle passieren können. Ich habe jetzt einen kleinen Sohn und weiß ich nicht, mit Kindern, die sind auch nicht so berechenbar, kann es ja einfach mal zu Vorfällen kommen.
6: Nicht so cool, vor allen Dingen, weil ich Hunde nicht so ganz gerne mag, wenn die da an mir rumschnüffeln und so.
1: Also gemischte Meinung, ne? Zu Large Dog on Board. Große Hunde im Flieger. In Italien ist das bald teilweise möglich.
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0: ist 6:30.
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0: Mit Katja Effey. Guten Tag. Immer mehr Nester, immer schnellere Ausbreitung. Die asiatische Hornisse hat sich im Bergischen fest etabliert. Im Rheinisch-Bergischen wurden in diesem Jahr bis Mitte Juli bereits 109 Nester gemeldet. 6-mal so viele wie noch vor 2 Jahren. Sabine Karnitz berichtet für Radio Berg.
2: Auch im Oberbergischen Kreis wächst die Population deutlich. Aus 6 Nestern, die 2024 nicht entfernt werden konnten, weil sie zum Beispiel zu hoch in den Bäumen hingen, entstanden nur ein Jahr später 51 neue Nester. In 2 Dritteln davon konnten sich Jungköniginnen bilden. Die asiatische Hornisse ist eine große Gefahr für Honigbienen. Eine Pflicht zur Meldung und Entfernung der Nester besteht nicht mehr. Die asiatische Hornisse ist inzwischen bei uns etabliert und so weit verbreitet, dass eine flächendeckende Bekämpfung nicht mehr möglich ist.
0: Ende Juni war Grundsteinlegung für den Ersatzbau. Heute hat das Overather Großprojekt Erweiterung Schulzentrum Syriax den nächsten großen Schritt gemacht. Der Vertrag für den Erweiterungsbau ist unterschrieben worden. Umsetzen soll das Projekt ein Totalunternehmer aus Köln. Heißt, Planung und Ausführung liegen in einer Hand und die Stadt hat nur einen Vertrags- und Ansprechpartner für das millionenschwere Großprojekt. Die Freude über die Unterschrift ist groß. Die Stadt spricht von einem wichtigen Meilenstein für die bauliche Weiterentwicklung des Schulzentrums. Die Erweiterung ist ein zentraler Punkt bei der langfristigen Entwicklung des Schulstandorts, der zusätzliche moderne Lern- und Aufenthaltsflächen für die Schüler schafft. Und jetzt weitere Meldungen, kurz und kompakt. Egal ob Rhein oder Oberberg, die Sturmböen und halt starken Gewitter heute Nachmittag haben bisher nicht für größere Schäden gesorgt. Das haben uns die Leitstellen der Feuerwehr gesagt. In beiden Kreisen hat es bisher nur einzelne umgekippte Bäume und abgebrochene Äste gegeben. Unbekannte sind zwischen letzter Woche Freitag und diesem Mittwoch ins Gummersbacher Lindengymnasium eingebrochen. In der Cafeteria haben sie mehrere Schränke durchsucht und massiv beschädigt. Ob etwas gestohlen wurde, ist noch unklar, sagt die Polizei. Im Kölner Zoo gibt es ab sofort ein neues Angebot, die Mixed Reality Experience Savanna VR. Dabei können die Besucher unmittelbar in den Lebensraum Savanna abtauchen. Dank modernster AR- und VR-Technologie kann man dabei unter anderem die Perspektive einer Giraffe einnehmen. Außerdem gibt es virtuelle Spielfelder, bei denen man selbst aktiv werden kann. Das Programm dauert rund 25 Minuten und startet am neuen Giraffenhaus. Savanna VR ist bereits das 2. derartige Angebot im Zoo. Seit letztem Jahr gibt es bereits Dino VR. Dabei erwachen Dinosaurier zum Leben. Und das waren die Nachrichten mit Katja Effey. Schauen wir aufs Radio Berg Wetter. Das beruhigt sich jetzt am Abend immer mehr. Die letzten Gewitter und Schauer ziehen ab und es ist deutlich kühler als noch heute früh. Aktuell sind es 21 Grad in Bergneustadt und 22 in Overath. Morgen sind weiter einzelne Gewitter unterwegs, die aber nicht jeden treffen werden. Die Temperaturen erreichen Werte bis 27 Grad.
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3: Wir schauen auf die Autobahn. Das sind die längsten Staus. A2 Dortmund-Hannover zwischen Feldheim und Bad Alsen 1 Kilometer. 8 Minuten dauert es länger. Die A3 Köln-Oberhausen zwischen Kreuz Breitscheid und dem Kreuz Kaiserberg 2 Kilometer. Eine knappe halbe Stunde müsst ihr da mehr einrechnen. A4 Aachen-Köln zwischen Kreuz Köln-West und Köln-Eiffeltor 4 Kilometer Stau. Knappe 20 Minuten kommen oben drauf. A52 Mönchengladbach-Düsseldorf zwischen Schiefbahn und Karst-Nord 3 Kilometer. Eine gute halbe Stunde dauert es länger. Und nochmal A52 Düsseldorf-Essen jetzt zwischen Kreuz Breitscheid und Essen-Kettwig. Auch 3 Kilometer Stau. Da kommen 8 Minuten oben drauf.
1: Yeah.

wir sind heute in einem kurzen Sommerwettertief, ne? Aber das hält uns ja nicht davon ab, die Sommerferien weiter zu verplanen. Und deshalb schauen wir uns diese Woche die besten Badeseen bei uns in Nordrhein-Westfalen an. Auf unserer Homepage, da findet ihr auch alle Infos dazu. Gleich gehen wir dann nach Langenfeld und schauen uns die Wasserskianlage an.

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0: Coldplay mit Feels Like I'm Falling in Love war das. So, jetzt brauche ich hier die passende musikalische Untermalung, um gegen dieses Grau da draußen anzukommen. Wir gehen nämlich jetzt Wasserskilaufen in Langenfeld. Wir besuchen ja diese Woche die besten Badeseen bei uns in NRW. Und die Wasserski- und Wakeboardanlage dort gehört definitiv dazu. Die Kollegin Claudia Löhr war für uns da, noch vor Ferienstart. Hat sich alles angeschaut, sogar noch ein paar Schüler getroffen und unter anderem mit dem Geschäftsführer der Anlage, Benjamin Süß, gesprochen.
1: Ja, also das ist hier eine der größten Wakeboard- und Wasserskianlagen weltweit. Es ist groß, es ist weitläufig.
2: Wir haben vier große Seilbahnen mit einem Rundkurs, ne, zwischen 500 und 800 Metern und dazu noch zwei Minibahnen, sogenannte Übungsbahnen für Schnupperkurse, Kindergeburtstage etc. Genau.
1: So, ich gehe jetzt hier mal runter. Hier startet die erste Bahn. Hier stehen schon zwei, drei Leute parat.
3: Das hier ist die Bahn 1. Genau, hier geht's los. Und ja, hier mal, je nachdem, wo man rausfällt, muss man entsprechend weit laufen.
1: Im Ernst, man muss zurücklaufen?
3: Naja, wenn man da hinten rausfällt, dann ist da kein Lift, der einen zurückholt. Ne? Muss man dann zu Fuß gehen und da ist man unter Umständen ein paar Minuten unterwegs. Ja.
1: Und wie läuft's bei dir? Gab es schon ein paar Wasserplatscher?
3: Einen Wasserplatscher gab's, ansonsten bin ich durchgefahren und ich bin recht zufrieden.
1: So, hier ist so ein kleiner abgetrennter Strand. Schön mit Sand. Die Liegestühle direkt am Wasser. Also man kann super hier den Start beobachten. Das macht natürlich riesig Spaß.
4: Ich bin Zuschauerin nur. Und ich feuer meinen Freund an, aber der ist gerade ins Wasser gefallen.
1: Und Sie filmen das alles hier schön?
4: Ja, genau. Damit er seine Fails auch sieht.
1: Eine Beachbar gibt es, eine sehr schöne Seeterrasse, da kannst du dich zwischendurch ein bisschen stärken. Also wer Bock hat auf Action und Wassersport, der ist hier wirklich genau richtig. Viele, viele Schulklassen, viele Gruppen, die können hier Kurse buchen. Das ist genial natürlich für eine Klassenfahrt.
5: Wir sind ja das erste Mal heute hier. Wir haben eine Exkursion mit unserer Klasse gemacht und es ist schon sehr gut gewesen. Wir sind hier, unsere drei Bahnen haben wir auf jeden Fall alle schon gemacht eigentlich. Und es ist am liebsten, sollte es natürlich niemals aufhören hier heute.
1: Also wenn du hier deinen Nachmittag verbracht hast, dann hast du abends auf jeden Fall was zu erzählen.
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2: Mit Jannik Böke, schönen guten Abend. War die letzte Fußball-WM die letzte Fußball-WM? Nachdem die FIFA einen Investorendeal angekündigt hat, wird der Widerstand immer lauter. Jetzt droht die UEFA geschlossen, alle FIFA-Wettbewerbe zu boykottieren, wenn die FIFA keinen Rückzieher macht. Lena Bauer aus dem News-Team, was genau ist die Forderung der UEFA?
3: Die Europäische Fußballunion will erreichen, dass die FIFA ihre Pläne zum Verkauf kommerzieller Rechte komplett verwirft, also für die Männer-WM 2030 und ebenso für die Frauen-WM im kommenden Jahr. Das sagt die UEFA jetzt nach einem Dringlichkeitstreffen. Vorher hatte es schon Medienberichte dazu gegeben. Das erzeugt ordentlich Druck. Ohne die Europäer um Weltmeister Spanien oder auch England, Frankreich und Deutschland würde der sportliche Wert der WM deutlich sinken. FIFA-Präsident Infantino sprach zuletzt von einer einmaligen Chance.
2: Wie sieht die Idee dahinter denn genau aus?
3: Die Idee ist, ein neues Unternehmen zu gründen, die FIFA Forward Enterprise. Es soll laut den Plänen des Verbandes in Zukunft die Rechte an der Austragung der Fußballturniere halten. Und allein im Laufe dieses Jahres sollten so 3,7 Milliarden Euro durch Investoren die Kasse füllen. Sie sollen demnach Minderheitsbeteiligungen ohne Kontrollbefugnis erwerben können. Der Verband werde die alleinige Kontrolle über die FFE behalten und weiter über Wettbewerbe, Spielpläne, Regeln und sportliche Verfahren entscheiden. Versicherte die FIFA. Dem Ganzen sollen die verschiedenen Verbände wie die UEFA bis zum 19. September zustimmen.
2: Und von der UEFA gibt es durch den Boykott jetzt sehr wahrscheinlich keine Zustimmung. Jetzt weitere Meldungen im Überblick. Während der russischen Angriffe auf die Ukraine ist ein Geschoss offenbar im Nachbarland Polen eingeschlagen. Die polnischen Behörden entdeckten in einem unbewohnten Gebiet im Osten des Landes einen 10 Meter großen Krater. Anwohner hörten nach Polizeiangaben eine laute Explosion. Polens Regierungschef Tusk zufolge handelt es sich sehr wahrscheinlich um einen russischen Marschflugkörper. Während sich die Lage in Frankreich und Spanien entspannt, sind nun in der Türkei und Griechenland größere Waldbrände ausgebrochen. In der Türkei loderten Regierungsangaben zufolge 115 Feuer. Auf der griechischen Urlaubsinsel Kreta wurden über 8000 Menschen in Sicherheit gebracht. Die Verbraucherpreise sind bei uns in NRW wieder schneller gestiegen. Die Inflationsrate lag im Juli bei 2,7%, meldet das Statistische Landesamt. Verantwortlich dafür sind vor allem gestiegene Kraftstoff- und Heizölpreise. Viele von uns wollen beim Gestalten des eigenen Balkons oder Gartens auch etwas für die Umwelt tun und achten auf umweltfreundliche Pflanzen. Nur was ist umweltfreundlich? Invasive Arten jedenfalls nicht, hat jetzt das Oberlandesgericht Zweibrücken geurteilt und damit einer Klage der Verbraucherzentrale gegen Hornbach stattgegeben. Die Verbraucherschützer hatten die Baumarktkette verklagt, weil sie eine Reihe nicht heimischer Pflanzen als Naturschutzhecke oder Vogelschutzhecke beworben hatte. Einige davon werden sogar vom Bundesamt für Naturschutz als potenziell invasiv eingestuft. Das Urteil ist allerdings noch nicht rechtskräftig. Und das waren die Nachrichten mit Jannik Böke.
4: Das Wetter.
5: Ja, der Donnerstag geht grau zu Ende, teils auch noch nass. Einzelne Schauer und Gewitter sind noch dabei. Die sorgen auch für eine Abkühlung. Morgen wird es nicht ganz so heiß. 27 bis 31 Grad bekommen wir in der Spitze. Dazu einen Mix aus Sonne und Wolken. Meist bleibt es trocken, nur ganz vereinzelt können sich ab dem Nachmittag neue Gewitter bilden.
4: NRW Verkehr.
5: Die A516 Oberhausen-Oberhausen-Eisenheim ist zwischen dem Kreuz Oberhausen und Oberhausen-Eisenheim ab etwa 20 Uhr gesperrt. Da wird heute Nacht gebaut bis etwa 6 Uhr morgen früh. Und das sind hier die Staus. A2 Dortmund-Hannover zwischen Flotow West und dem Kreuz Bad Oeynhausen 1 Kilometer. 6 Minuten dauert es länger. A2 nochmal Hannover-Dortmund jetzt zwischen Reda-Wiedenbrück und Herzebrock-Klarholz. Auch 1 Kilometer Stau. 4 Minuten kommen oben drauf. A3 Köln-Oberhausen zwischen Kreuz Breitscheid und Kreuz Kaiserberg. 3 Kilometer, 40 Minuten müsst ihr mehr einrechnen. A4 Aachen-Köln zwischen Kreuz Köln-West und Köln-Eifeltor. 3 Kilometer, 8 Minuten plus. Und A52 Mönchengladbach-Düsseldorf zwischen Schiefbahn und Karst Nord. 3 Kilometer Stau, eine knappe halbe Stunde dauert es länger.

Natascha Wittmark hier, hallo. Ich hoffe, ihr habt einen schönen Abend soweit. Also trotz des Grau, dieses nassen Graus da draußen. Wir hören uns jetzt durch drei Jahrzehnte. Und zwar spiele ich euch was Frisches aus diesem Jahr von Alex Warren. Dann geht's in die 90er mit den Bomb-Funk-MCs. Und zum Anfang gibt's was aus dem letzten Jahrzehnt von, ihr hört es schon, ne? Robbie Williams. Love My Life.

0: bei dem Wetter heute, da können wir auch schon mal in den Herbst gucken, ne? Beziehungsweise hören. 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
3: Also ich bin froh, dass wir den jetzt so groß gekriegt haben. Ist ein bisschen unselbstständig, das merkst du. Ne? Der wohnt auch zu nah für dran. Ne? Kriegst du nachts dann eine WhatsApp, ne? Sitzt senkrecht im Bett. Mama zählt nass, ja. Ich sag, was? Mama zählt nass, ja. Sagt er, was meint der? Ich sag, Mama, ich stehe am Schützenfestzelt, es regnet, holst du mich ab. Ja, und als Mutter, was machst du, ne? Ne, Schlappen an, Strickjacke an, Joggingbuchs, und dann holst du das Kind ab, ne? Standen sie noch mit 4 Männern, ne? Also Sven und die 3, die den gestützt hatten. Und dann habe ich den wirklich, ich hab die nach Hause gebracht, die Jungen nach Hause, und zu Hause nur eine Decke drüber. Und daran merkst du, der ist noch nicht selbstständig. Ich bin nämlich gerade wieder zu Hause. Und was ist, kriege ich wieder eine WhatsApp. Sagt er, Mama, brauchst doch nicht kommen, ich bin schon zu Hause.
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0: Das Wetter.
1: Die letzten Schauer und Gewitter ziehen langsam ab. Morgen bleibt es dann größtenteils trocken und es wird auch nicht ganz so heiß. 27 bis 31 Grad bekommen wir. Dazu einen Mix aus Sonne und Wolken. Ab dem Nachmittag können sich dann vereinzelt wieder Gewitter bilden, aber wie gesagt, meist bleibt es trocken.
0: NRW Verkehr.
1: Der Blick auf die Autobahn. Es staut sich noch auf der A2 Hannover-Dortmund zwischen Reda-Wienbrück und Herzebrock-Klarholz auf 1 Kilometer. Eine knappe Viertelstunde dauert es da länger. A3 Köln-Oberhausen, hier staut es sich zwischen dem Kreuz Breitscheid und dem Kreuz Kaiserberg auf 1 Kilometer, 7 Minuten plus. A4 Aachen-Köln zwischen Kreuz Köln-West und Köln-Eiffeltor 2 Kilometer, 5 Minuten plus. A44 Dortmund-Kassel zwischen Werl Süd und Soest 2 Kilometer Stau, 9 Minuten kommen oben drauf. Und A45 Hagen-Gießen zwischen Siegen und Siegen Süd auch 2 Kilometer Stau, da dauert es 8 Minuten länger.

euch und hoffentlich bald an, liebe Autofahrer. Ich bin Natascha Wittmark. Einen schönen Abend zusammen. Hier im besten Mix geht's jetzt weiter mit Taylor Swift und Opalite. Und gleich in ein paar Minuten, da schauen wir mal auf praktische und auch sehr ausgefallene Sommer-Gadgets.

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0: Dasha mit Austin war das. So, wir sprechen jetzt mal über Sommer-Gadgets, was man so haben muss, was man so haben kann. Diesen Sommer auf jeden Fall ein absolutes Must-Have. Ein Akku-Taschenventilator oder einen Fächer. Ich meine, eins von beiden, das hat ja spätestens ab 35 Grad jeder vom Gesicht. Ne? Aber das kann man noch pimpen. Kollege Jonas Mikolajczak, es gibt tatsächlich einen Sonnenhut mit Ventilatoren dran. Da kann man sich dann das Festhalten sparen.
1: Also, das ist eigentlich ein normaler Hut. Nur, dass da auf beiden Seiten, auf Ohrenhöhe, so ein kleiner Ventilator verbaut ist. Ganz praktisch. Aber man muss auch dazu sagen, das Teil sieht schon ein bisschen so aus wie die neueste Erfindung von Daniel Düsentrieb mit so zwei Propellern am Kopf.
0: Naja, bei 35 Grad plus ist der Kopf so durchgekocht, da ist das auch egal.
1: Absolut, deswegen was anderes. Du kennst ja diese klassischen Einweggrills von der Tanke, ne, für unterwegs.
0: Ja, die sind absolut praktisch, wenn man spontan so im Park was grillen will, aber man hat dann immer so ein schlechtes Gewissen, wenn man sie benutzt.
1: Ja, und dann weißt du ja auch, dass die Dinger echt nicht so toll für die Umwelt sind mit den ganzen Metall und so. Aber ich habe jetzt eine geniale Alternative gesehen, und zwar einen Einweggrill, der biologisch abbaubar ist. Heißt, der ist komplett ohne Metall.
0: Ja, das finde ich sehr gut, dann braucht man nicht so ein schlechtes Gewissen eben haben. Ne? Die sind nicht aus Alu und Metall gemacht, sondern aus Holz. Auch der Grillrost tatsächlich. Kosten so rund 10 Euro. Hast du da denn Erfahrungen mitgemacht, wie lange man die benutzen kann? Ich meine, die Holzstäbe, die verbrennen ja irgendwann.
1: Auf Dauer bestimmt, aber es ist ja ein Einweggrill. Und für eine Grillsession, da bleiben die Stäbe tatsächlich ganz. Mhm. Ja, und mein letztes Gadget, das ist sogar komplett kostenlos und eigentlich auch kein richtiges Gadget, ist aber trotzdem perfekt für den Sommerurlaub.
0: Okay, ein Gadget, das kein Gadget ist. Erzähl.
1: Und zwar hat ChatGPT jetzt eine Dolmetscherfunktion. Also sagen wir mal, du bist in Spanien und da willst du dich unterhalten. Dann sagst du der KI einfach per Sprachfunktion, jo, übersetz mal bitte ab jetzt simultan von Deutsch nach Spanisch.
0: Das ist auf jeden Fall sehr praktisch, vor allem wenn man, so wie ich, gar kein Wort Spanisch kann. Danke, Jonas Mikolajczak.
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0: Ich bin David Riemer. Die Europäische Fußballunion UEFA droht der FIFA geschlossen mit einem Boykott der Weltmeisterschaften. Sollte der Weltverband seinen angekündigten Investorendeal umsetzen, werde keine UEFA-Nationalmannschaft mehr an FIFA-Wettbewerben teilnehmen, so der Verband nach einem Dringlichkeitstreffen. Die FIFA will mit dem Verkauf eines Teils ihrer kommerziellen Rechte Milliarden einnehmen. Auch der DFB stellt sich klar gegen die Pläne. Nach der Entschärfung des CDU-internen Konflikts um die Kabinettsumbildung droht Kanzler Merz neuer Ärger. Die drei Ostministerpräsidenten von Sachsen, Sachsen-Anhalt und Thüringen stellen sich gegen eine Abschaffung der abschlagsfreien Rente nach 45 Beitragsjahren und damit gegen einen wichtigen Baustein der geplanten Reform der Alterssicherung.
1: Wer 45 Jahre gearbeitet hat, hat genug eingezahlt, finden die drei CDU-Ministerpräsidenten Vogt, Schulze und Kretschmer. Und sie provozieren mit ihrer Forderung einen neuen Konflikt mit Kanzler Merz. Sie wollen, dass bei den Reformen auch die Lebensrealität der Menschen in Ostdeutschland mitgedacht wird. In den drei Ländern ist die gesetzliche Rente für die meisten die einzige Säule der Alterssicherung. Nur wenige sorgen mit Betriebsrenten oder privat vor. Die drei Ostländerchefs stehen auch unter Druck, weil die CDU in Umfragen hinter der AfD steht, vor allem in Sachsen-Anhalt, wo bald gewählt wird. Ursula Winkler, Nachrichtenredaktion.
0: In Südeuropa kämpfen Feuerwehrkräfte weiter gegen sich ausbreitende Waldbrände, die von Trockenheit und Wind angefacht werden. Dazu kommt große Hitze. Während sich die Lage an Frankreichs Atlantikküste und in der Region um Spaniens Hauptstadt Madrid deutlich entspannt hat, rückten Einsatzkräfte in der Türkei und auf Kreta zu neuen Bränden aus.
2: Dichte Rauchschwaden der Waldbrände auf Kreta und in der Türkei ziehen kilometerweit über das Mittelmeer. Auf Kreta mussten mehr als 8000 Urlauber ihre Hotels und Ferienunterkünfte verlassen und in Sicherheit gebracht werden. Orkanartige Winde machen den Einsatz der Feuerwehr zum Kampf gegen die Naturgewalten. Erst zum Wochenende soll der Wind nachlassen. Aus Athen, Takis Tsafos.
0: Nach dem Auslaufen des Tankrabatts hat sich das Leben in Deutschland sprunghaft verteuert. Die Verbraucherpreise lagen im Juli nach vorläufigen Zahlen des Statistischen Bundesamts 2,8% über dem Niveau des Vorjahresmonats. Ökonomen erwarten, dass die Inflation in den kommenden Monaten noch weiter steigen könnte. Und das waren die Nachrichten mit David Riemer.
3: Das Wetter.
4: Einzelne Schauer und Gewitter sind noch dabei heute Abend. Teils ist es auch noch ziemlich stürmisch, das lässt aber langsam nach. Morgen ist es dann erst bewölkt, aber wieder freundlicher. Sonne ist auch viel dabei. Am Nachmittag können sich dann wieder einzelne Gewitter bilden und das bei 27 bis 31 Grad.
3: NRW Verkehr.
4: Es staut sich noch auf der A1 Münster-Osnabrück zwischen Münster-Nord und dem Flughafen Münster-Osnabrück auf einem Kilometer. 2 Minuten dauert es da länger. Auf der A2 Hannover-Dortmund staut es sich zwischen Reda-Wiedenbrück und Herzebrock-Klarholz auf 2 Kilometern. Da dauert es eine knappe Viertelstunde länger. A4 Aachen-Köln zwischen dem Kreuz Köln-West und Köln-Klettenberg. 1 Kilometer Stau, 2 Minuten plus. A44 Dortmund-Kassel zwischen Werl-Süd und Soest. 2 Kilometer Stau, 7 Minuten plus. Und A45 Hagen-Gießen zwischen Siegen und Siegen-Süd. 2 Kilometer und da dauert es 9 Minuten länger.

kurz nach 8. Draußen ist es immer noch grau, bisschen windig, teilweise nass. Deshalb machen wir es uns jetzt richtig schön gemütlich. Und zwar mit Elton John. Und da passt der Wind dann auch ganz gut, ne? Den brauchen wir für den Song. Candle in the Wind.

0: Swims, Mr. Know It All. Ja, das habe ich hier leider erst gelesen, als ich schon hier war. Heute ist zu spät kommt Tag. Ich hole das dann morgen nach, ne?
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2: Was? Es gibt einen zu spät kommt Tag? Brauchen doch viele gar nicht mehr. Dank Homeoffice kann man ja so herrlich bei der Arbeitszeit bescheißen. Hier, die Hymne dazu kennt ihr doch.
3: Dein Job.

0: So, weiter singe ich erst, wenn mir Friedrich Merz bei Insta folgt, weil ich bin auch gegen eine 4-Tage-Woche. Wieso sollte ich jetzt damit anfangen, so viel zu arbeiten?
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0: Das Wetter.
1: Es ziehen noch einzelne Schauer und Gewitter durch heute Abend. Morgen ist es dann nicht ganz so heiß wie heute. Wir bekommen 27 bis 31 Grad in der Spitze. Dazu gibt es einen Mix aus Sonne und Wolken. Und ab dem Nachmittag können sich dann ganz vereinzelt wieder Gewitter bilden. Meist bleibt es aber trocken.
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1: Wir schauen auf die Autobahn. Hier staut es sich noch. A1 Köln-Dortmund zwischen Wuppertal-Langerfeld und Gevelsberg. 1 Kilometer Stau. Da brennt ein Fahrzeug. 20 Minuten dauert es länger. A2 Hannover-Dortmund zwischen Reda-Wiedenbrück und Herzogenaurach-Klarholz. Auch 1 Kilometer Stau, 4 Minuten plus. A31 Gronau-Lingen zwischen Ochtrup-Nord und Schüttdorf-Ost. Auch 1 Kilometer, gute 20 Minuten müsst ihr da mehr einrechnen. Und noch die A45 Hagen-Gießen zwischen Siegen und Siegen-Süd. 1 Kilometer, 3 Minuten plus.

Natascha Wittmark hier. Gleich schauen wir uns mal einen Fall genauer an, den der Bundesgerichtshof gerade behandelt. Da geht es um zwei Freundinnen, die gleichzeitig auch Arbeitskolleginnen sind. Also, das waren sie zumindest mal. Nach einem Streit ist nämlich nicht nur die Freundschaft der beiden zerbrochen, sondern auch das Arbeitsverhältnis einer der Frauen. Denn die andere hat private Chatnachrichten, in denen sie über den gemeinsamen Chef gelästert hat, wegen des Streits weitergeleitet. Und ja, die kam bei diesem an. Sie verlor ihre Arbeit und nun verlangt die andere 7.500 Euro Entschädigung.

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0: Also das ist hier schon ein heftiger Fall. Zwei beste Freundinnen und gleichzeitig auch Arbeitskolleginnen, die haben Streit. Die beiden haben sich im privaten Messenger über ihren Chef aufgeregt. Da waren sie noch befreundet. Kollegin Kim Klages. Und als die Freundschaft dann vorbei ist, ist das, was sie über den Chef geschrieben haben, nicht nur bei den beiden im Chat geblieben.
1: Nee, genau. Eine der beiden hat dann vom Chat Screenshots gemacht und die weiter verschickt. Offenbar an eine Mitarbeiterin der Praxis, die gleichzeitig auch noch die Lebensgefährtin des Chefs ist. Die Folge: der Verfasserin der Nachrichten wurde gekündigt. Das war wohl dann auch das Aus der Freundschaft und ist jetzt auch ein Fall für den Bundesgerichtshof. Jetzt verlangt sie nämlich von ihrer ehemaligen Freundin unter anderem 7.500 Euro Schadensersatz.
0: Also ich muss sagen, ich kann es ein bisschen verstehen, ne, weil sie den Chat-Inhalt einfach weitergeschickt hat. Aber wenn das ein privater Chat war, dann darf man den ja gar nicht einfach so weiterleiten, oder?
1: Tja, da ist man sich nicht so ganz einig. Rechtsanwalt Arndt Kempkens hat das Ganze für uns aufgeschlüsselt.
2: Jede WhatsApp-Nachricht, die wir weiterleiten, das ist Datenverarbeitung. Und das unterliegt grundsätzlich der Datenschutzgrundverordnung. Darf ich also nur machen, wenn der Autor der WhatsApp damit auch einverstanden ist oder die Autorin. Und wenn die nicht damit einverstanden sind, was ja oft der Fall ist, dann ist das eben eigentlich ein Verstoß gegen die Datenschutzgrundverordnung und dann muss man eben bezahlen.
0: Ja, und das sollte ja eigentlich auch Warnsignal genug sein.
1: Absolut. Der Fall zeigt eben, dass man private Chats nie als vollkommen geschützten Raum betrachten sollte. Ich habe vorhin auch mit zwei Mädels gesprochen, die auch Arbeitskolleginnen sind.
3: Nee, also ich glaube, wenn, dann würde ich mich auch nur gegenüber Kollegen öffnen, zu denen ich irgendwie auch Vertrauen habe. Und ich mache dann auch keine Screenshots oder Kopien oder also, ja, weil das dann schon eher ins Private fällt. Unter Kollegen.
1: Also hättet ihr quasi auch keine Angst, dass das irgendwie weitergeleitet wird?
3: Nee, selbst wenn, dann würde ich dazu stehen. Also
4: ist ja auch in Ordnung. Also ich meine, ich darf ja auch über andere Leute lästern.
0: Ja, absolut, finde ich auch. Es ist schon verrückt, wie schnell aus einer privaten Nachricht und einem privaten Streit ein juristischer Fall werden kann.
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1: Ich bin David Riemer. Nach dem CDU-internen Streit um die Kabinettsumbildung droht Kanzler Merz neuer Ärger. Die Ministerpräsidenten von Sachsen, Sachsen-Anhalt und Thüringen lehnen die geplante Abschaffung der Rente nach 45 Beitragsjahren ab. Damit stellen sie sich gegen einen wichtigen Teil der geplanten Rentenreform der Bundesregierung. In Südeuropa kämpfen Einsatzkräfte weiter gegen sich ausbreitende Waldbrände, die von Trockenheit und Wind angefacht werden. Dazu kommt große Hitze. Inzwischen muss die Feuerwehr auch in der Türkei und auf Kreta neue Brände löschen. An Frankreichs Atlantikküste hat sich die Lage deutlich entspannt.
2: Aufatmen in Westfrankreich. Die Einsatzkräfte halten den riesigen Waldbrand bei Bordeaux weiter in Schach. Die Temperaturen gehen runter. Zehntausende Menschen, die ihr Zuhause vorsichtshalber verlassen mussten, können nun wieder heimkehren. Doch nicht überall wendet sich die Lage zum Guten. Auch an etlichen anderen Orten in Frankreich sind Waldbrände ausgebrochen. Noch deutlich weiter südlich von Bordeaux, in Brignoles etwa, haben auch Superstar George Clooney und seine Familie ihr Haus aus Sicherheitsgründen geräumt. Aus Bordeaux, Rache Sommer.
1: Fast 4,5 Millionen Menschen aus der Ukraine haben bisher in der EU Schutz gefunden. Doch ukrainischen Männern soll nun die Flucht vor dem Krieg gegen Russland erschwert werden. Wehrfähige Ukrainer profitieren in Deutschland und anderen EU-Staaten künftig nicht mehr von vereinfachten Aufnahmeregeln.
3: Monatlich werden in der Ukraine bis zu 34.000 meist junge Männer rekrutiert. Und das von Russland angegriffene Land hat ein massives Problem mit mehr als 2 Millionen Fahnenflüchtigen. Die sollen künftig in der EU nicht mehr in den Genuss eines vereinfachten Aufnahmeverfahrens kommen. Dieses Verfahren soll künftig hier nur noch für die gelten, die schon Wehrdienst geleistet haben. Alle anderen Wehrpflichtigen müssten normale Asylanträge stellen. Immerhin, wer schon jetzt in der EU ist, darf auch hier bleiben. Aus Brüssel, Dieter Ebeling.
1: Mit so viel Gegenwehr hat FIFA-Boss Infantino nicht gerechnet. Die Europäische Fußballunion UEFA droht der FIFA geschlossen mit einem Boykott der Weltmeisterschaften. Sollte der Weltverband seinen angekündigten Investorendeal umsetzen, werde keine UEFA-Nationalmannschaft mehr an FIFA-Wettbewerben teilnehmen. Die FIFA will mit dem Verkauf eines Teils ihrer kommerziellen Rechte zusätzliche Milliarden einnehmen. Und das waren die Nachrichten mit David Riemer.
4: Das Wetter.
5: Die letzten Schauer und Gewitter ziehen langsam ab. Morgen bleibt es dann größtenteils trocken und es wird auch nicht ganz so heiß. 27 bis 31 Grad bekommen wir. Dazu einen Mix aus Sonne und Wolken. Ab dem Nachmittag können sich dann vereinzelt wieder Gewitter bilden, aber wie gesagt, meist bleibt es trocken.
4: NRW Verkehr.
5: Es staut sich noch auf der A1 Köln-Dortmund zwischen Wuppertal-Langerfeld und Gevelsberg auf 1 Kilometer. Eine knappe Viertelstunde müsst ihr da mehr einrechnen. Und auf der A31 Gronau-Lingen staut es sich zwischen Ochtrup Nord und Schüttorf Ost auch auf 1 Kilometer. Da dauert es gute 30 Minuten länger. Vorsicht, da liegen auch Fahrzeugteile auf der Fahrbahn.

Kurz nach neun ist es. Natascha Wittmark hier, hallo. Und wir springen direkt wieder rein in unseren besten Mix. Da habe ich jetzt Tiffany Ares für euch mit Vertigo.

0: Alter, irgendwann muss ich mal stoppen hier. Ich habe ja jetzt schon den nächsten Song. Und zwar von Mr. Z, Sometimes I Love You. Mr. Z, ne? Klingt so ein bisschen geheimnisvoll, sein Künstlername. Ist er auch. Er selbst hat tatsächlich noch nie öffentlich die Bedeutung erklärt, aber Insider. Und die denken, es ist so eine Mischung aus zwei Wörtern, und zwar den englischen Wörtern für Nebel und Ekstase, sozusagen neblige Ekstase. Ja, sie meinen nämlich, seine Musik, die geht ja auch so in die Richtung, also es klingt so geheimnisvoll, melancholisch, atmosphärisch, eben wie so ein musikalischer Nebel in Ekstase. Ja, es sieht so ein bisschen merkwürdig aus in der Vorstellung, aber es passt auch irgendwie.
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0: Das Wetter.
1: Einzelne Schauer sind noch dabei heute Nacht, besonders im Osten von NRW. Morgen bekommen wir dann einen Mix aus Sonne und Wolken bei 27 bis 31 Grad. Und größtenteils bleibt es dann wieder trocken.
0: NRW Verkehr.
1: A1 Köln-Dortmund, hier steht ein brennendes Fahrzeug zwischen dem Kreuz Leverkusen und Burscheid. A4 Köln-Aachen, hier gab es einen Unfall zwischen dem Kreuz Köln-West und Kreuz Kerpen. Und es staut sich noch auf der A31 Gronau-Lingen zwischen Ochtrup-Nord und Schüttdorf-Ost auf einem Kilometer. 11 Minuten dauert es da länger.

Heute Morgen um 8 sind sie losgefahren Richtung Spanien. 50 Feuerwehreinsatzkräfte aus NRW mit 20 Einsatzwagen. Wegen der heftigen Waldbrände sind sie dahin unterwegs, um zu helfen. Wir haben sie mit verabschiedet, sozusagen, und hören gleich mal, was da so auf sie zukommt.

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0: Die Backstreet Boys. Also als ich heute Nachmittag hier auf dem Weg in die Redaktion war, sah es draußen schon so ein bisschen aus wie Herbst. Der starke Wind, der hat so die Blätter von den Bäumen gefegt. Die sind ja auch schon ganz braun wegen dieser Trockenheit. Aber im Süden, ne, da ist es ja noch viel heftiger als bei uns. Da führt die Trockenheit aktuell zu starken Waldbränden. Deshalb sind heute Morgen auch Feuerwehrkräfte aus NRW nach Spanien ausgerückt, um da zu helfen. 50 Einsatzkräfte mit 20 Fahrzeugen. Benedikt Schockenhoff aus unserem Reporter-Team, du warst dabei.
1: Und um mich herum waren Feuerwehrleute aus verschiedensten Städten. Bonn, Düsseldorf, Leverkusen, Königswinter und Ratingen. Die bilden eine spezialisierte Waldbrandeinheit vom sogenannten EU-Katastrophenschutzverfahren. David Bormann von der Feuerwehr Bonn hat mir gesagt, der Einsatzruf, der kam nicht wirklich überraschend.
2: Wir beobachten die Medienlage letztlich auch und die Brände in Frankreich und Spanien und rechnen natürlich in diesen Tagen damit. Letztlich kam die Anforderung gestern Abend, so gegen 19 Uhr. Und dann sind die Einsatzkräfte informiert worden und hatten jetzt die Nacht über Zeit, alles parat zu packen, noch ein paar Stunden Schlaf zu bekommen und sich abmarschbereit zu machen.
0: Ja, wenn wir uns die Bilder von den Bränden anschauen, das ist ja wirklich apokalyptisch. Das wird ja nicht einfach.
1: Mit der Aktion verbunden sind auf jeden Fall viele Herausforderungen, weil Feuer ist nicht gleich Feuer, sagt Bormann.
2: Wir haben es mit einer anderen Vegetation zu tun. Wir haben auch anderes Gelände. Das heißt, wir müssen viel mit unseren geländegängigen Löschfahrzeugen arbeiten. Und die Feuer sind auch anders. Die sind sehr viel dynamischer. Die sind nicht so direkt löschbar, wie wir das vielleicht in Deutschland kennen, sondern wir müssen sehr viel defensiver rangehen, um uns auch selbst nicht zu gefährden.
0: So, und jetzt geht's für die Einsatzkräfte von NRW nach Spanien. Das ist ja auch eine lange Route.
1: Ja, die Einsatzkräfte, die werden erst am Samstag in Spanien erwartet. Ein langer Weg, der vor allem auch durch Frankreich führt. Ein Land, das selbst extrem von Waldbränden betroffen ist.
2: Ja, die Routenplanung war hier eine kleine Herausforderung, um die Waldbrandgebiete in Frankreich auch zu meiden. Aber auch da muss man sagen, die französischen Feuerwehren sind auch gut aufgestellt, haben auch Unterstützung über das EU-Katastrophenschutzverfahren bekommen. Das heißt, da fahren wir ruhigen Gewissens vorbei und wissen, dass die Franzosen auch entsprechende Unterstützung haben, um dann da zu helfen, wo die EU entschieden hat, wo wir am dringendsten gebraucht werden.
0: Und das werden Sie gerade in Spanien. 50 Feuerwehreinsatzkräfte aus NRW sind da gerade auf dem Weg hin wegen der heftigen Waldbrände.
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1: Ich bin Uli Reitinger. Die Europäische Fußballunion UEFA droht dem Weltverband FIFA geschlossen mit einem WM-Boykott, falls die FIFA den angekündigten Investorendeal durchzieht. Solange die Pläne weiter bestünden, werde keine europäische Nationalmannschaft an FIFA-Wettbewerben teilnehmen, erklärte der Verband nach einer Dringlichkeitssitzung.
2: Klare Ansage von der UEFA, eindeutiger geht's nicht. Dadurch gerät FIFA-Boss Infantino gewaltig unter Druck. Denn eine Fußball-WM ohne Spanien, Frankreich, England oder auch Deutschland zum Beispiel eigentlich nicht vorstellbar. Die 55 Mitgliedsverbände, also auch der DFB, lehnen den Verkauf von Beteiligungsrechten an Weltmeisterschaften an Privatinvestoren einstimmig ab. Die Drohung betrifft neben der Männer-WM 2030 auch die Frauen-WM im kommenden Sommer in Brasilien. David Riemer, Sportredaktion.
1: Nach der Entschärfung des CDU-internen Konflikts um die Kabinettsumbildung droht Bundeskanzler Merz neuer Ärger. Die drei Ostministerpräsidenten von Sachsen, Sachsen-Anhalt und Thüringen stellen sich gegen eine Abschaffung der abschlagsfreien Rente ab 45 Beitragsjahren und damit gegen einen wichtigen Baustein der geplanten Reform der Alterssicherung.
3: Wer 45 Jahre gearbeitet hat, hat genug eingezahlt, finden die drei CDU-Ministerpräsidenten Vogt, Schulze und Kretschmer. Und sie provozieren mit ihrer Forderung einen neuen Konflikt mit Kanzler Merz. Sie wollen, dass bei den Reformen auch die Lebensrealität der Menschen in Ostdeutschland mitgedacht wird. In den drei Ländern ist die gesetzliche Rente für die meisten die einzige Säule der Alterssicherung. Die drei Ostländerchefs stehen auch unter Druck, weil die CDU in Umfragen hinter der AfD steht, vor allem in Sachsen-Anhalt. Ursula Winkler, Nachrichtenredaktion.
1: Die Waldbrände im Süden der griechischen Insel Kreta wüten weiter. Nahe der Ortschaft Preveli ist ein neues Feuer ausgebrochen. Wegen der starken Rauchentwicklung brachte die Küstenwache rund 50 Menschen in Sicherheit. Eine Entspannung der Wetterlage wird erst ab morgen Abend erwartet. Die 40-Grad-Marke ist heute gleich an mehreren Orten in Deutschland geknackt worden. Den höchsten vorläufigen Wert meldete der Deutsche Wetterdienst mit 40,5 Grad aus Bernburg an der Saale in Sachsen-Anhalt. Dahinter folgten 40,4 Grad in Kitzingen in Bayern und 40,2 Grad im baden-württembergischen Ohlsbach. In den drei Bundesländern wurde ein neuer Hitzerekord für den Juli aufgestellt. Der bundesweite All-Time-Hitzerekord wurde allerdings nicht geknackt. Er liegt bei 41,8 Grad, gemessen in Möckern-Drewitz in Sachsen-Anhalt. Das waren die Nachrichten mit Uli Reitinger.
4: Das Wetter.
5: Ja, einzelne Schauer ziehen noch durch, besonders im Osten von NRW. Morgen wird es dann nicht ganz so heiß wie heute. 27 bis 31 Grad bekommen wir. Dazu einen Mix aus Sonne und Wolken. Und größtenteils bleibt es dann auch wieder trocken.
4: NRW Verkehr.
5: Es staut sich noch auf der A33 Bielefeld-Brilon zwischen Borchen und Etteln auf einem Kilometer. 2 Minuten dauert es da länger.
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5: Kurz nach 10 haben wir es. Natascha Wittmark hier. Hallo zusammen. Ich hoffe, ihr habt einen schönen Abend soweit. Ja, ich weiß, die Sonne ist weg, aber morgen ist sie ja wieder da. Deshalb gucken wir gleich trotzdem mal, was am Karster See so los ist. Bei unserem großen Badesee-Tindern. Wir nehmen da ja diese Woche die besten Seen in NRW unter die Lupe.

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0: nicht ordinary war das. Ja, wir schauen, wo ihr jetzt in den Ferien am besten schwimmen gehen könnt und testen die besten Badeseen in NRW bei unserem großen Badesee-Tindern. Auf unserer Homepage findet ihr sie alle, auch diesen hier, den Karster See.
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1: Wo treffen wir uns?
3: Im Strandbad am Karster See in der Nähe von Neuss.
2: Muss ich was bezahlen?
4: Der Eintrittspreis beträgt 5,50 Euro für Erwachsene, für Kinder 3,50 Euro. Und es gibt auch die Familienkarte, Erwachsene 4,40 Euro und Kinder 2,80 Euro.
1: Was können wir da machen?
5: Alles Spaß haben, Sport machen.
6: Mit Freunden hier chillen, ein bisschen Zeit verbringen. Und hier kann man tatsächlich sogar tauchen gehen.
5: Volleyball spielen, Fußball spielen, Tischtennis spielen, man kann schwimmen, liegen, sich sonnen, ja.
2: Kann ich meine Kids mitbringen?
5: Ja, kann man. DLRG ist auch super, die passt aber alles auf.
7: Ja, für die Kinder gibt es hier viele Möglichkeiten, im Wasser sich auszutoben.
8: Schwimmen! Wir haben eben eine Wasserschlacht gemacht. Tauchen!
3: Was gefällt euch hier so am besten?
8: Alles!
9: Alles!
8: Alles!
1: Treffen wir uns zum Essen oder nur für Drinks?
3: Ja, bei uns gibt es den Klassiker natürlich. Pommes, Currywurst-Pommes, Kaffee in Barista-Qualität vom Siebträger, Eis vom Eiswagen. An den heißen Tagen haben wir natürlich auch ein paar Salate im Angebot. Couscous-Salat oder Salat mit Burrata. Und natürlich Kaltgetränke.
2: Können wir da chillen?
5: Ja, also gerade ist es sehr leer.
7: Mir gefällt einfach so die Aussicht. Die Menschen sind nett. Man lässt so, jeder kann in seiner Gruppe tun, was er möchte.
6: Kommt auch an, wie voll es immer ist. Also gerade ist schön entspannt, aber so an richtig heißen Tagen am Wochenende ist teilweise viel zu voll. Also ist hier gefühlt auch kein Platz mehr zum Gehen.
1: Ist es ein Match?
5: Ja, wäre ein Match. Ich würde es quasi nicht wegwischen.
10: Auf jeden Fall ein Match, ja.
5: Bro. Weil? Ich bin mein ganzes Leben lang immer hier. Und ja, also hier ist nichts, was fehlt.

0: Swift. 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

0: Das Wetter.
1: Es kann zwischendurch noch nass sein heute Nacht. Einige wenige Schauer ziehen noch durch. Der Freitag bleibt dann größtenteils trocken. Dazu bekommen wir einen Mix aus Sonne und Wolken bei Höchstwerten zwischen 27 und 31 Grad.
0: NRW Verkehr.
1: Eine Meldung gibt es nur von der A2 Hannover-Dortmund. Zwischen dem Kreuz Bad Oeynhausen und Flotow West steht ein kaputtes Auto auf dem rechten Fahrstreifen.
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1: So, und wir hüpfen direkt wieder in unseren besten Mix. Cutting Crew, Sia und Kato habe ich da jetzt für euch in umgekehrter Reihenfolge. Natascha Wittmack hier, einen schönen Abend zusammen.

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mal aufdrehen. Ja, das machen wir jetzt. Wir hören nämlich den Beitrag in Sachen Sommersongs von Scott Quinn. Das ist ein britischer Musiker, der bringt bald sein Debütalbum raus. Und der Song, den wir hören, ist da unter anderem drauf. Aber ein Newcomer ist er trotzdem nicht so wirklich. Er hat nämlich tatsächlich schon Welthits geschrieben. Allerdings für andere Musiker, zum Beispiel für BTS, Sarah Larsson und Martin Garrix. Also er weiß, was er tut. Und sein Song All or Nothing, den wir jetzt hören, ist wie gesagt auch auf seinem Debütalbum drauf. Den hat er jetzt aber schon vorab veröffentlicht, einfach weil er sehr gut in den Sommer passt. Es ist eine optimistische Nummer, geht gut nach vorne und meiner Meinung nach auch ein sehr guter Roadtrip-Song. Das geht an euch raus, liebe Autofahrer. Das ist All or Nothing.

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1: Ich bin Uli Reitinger. Die Europäische Fußballunion UEFA droht der FIFA geschlossen mit einem Boykott der Weltmeisterschaften. Sollte der Weltverband seinen angekündigten Investorendeal umsetzen, werde keine europäische Nationalmannschaft mehr an FIFA-Wettbewerben teilnehmen, teilte die UEFA nach einer Dringlichkeitssitzung mit. Die 55 Mitgliedsverbände lehnen den Verkauf von Beteiligungsrechten an Weltmeisterschaften an private Investoren einstimmig ab. Die FIFA will mit dem Verkauf eines Teils ihrer kommerziellen Rechte Milliarden einnehmen. Bundeskanzler Merz droht neuer Ärger. Die drei Ostministerpräsidenten der CDU von Sachsen, Sachsen-Anhalt und Thüringen stellen sich gegen eine Abschaffung der abschlagsfreien Rente nach 45 Beitragsjahren und damit gegen einen wichtigen Baustein der geplanten Reform der Alterssicherung. Thüringens Ministerpräsident Mario Vogt sagte im ZDF:
2: Wir sind ja nicht dafür gewählt, in Berlin angenehm aufzufallen, sondern was für unsere Menschen hier zu erreichen. 8 Millionen Leute leben in Mitteldeutschland und die erwarten, dass die Lebenswirklichkeiten auch tatsächlich gesehen werden.
1: Mit Lebenswirklichkeiten meint Vogt, dass in Ostdeutschland die meisten im Alter nur auf die Basisrente angewiesen sind und nicht zusätzlich vorsorgen können. In Südeuropa kämpfen Feuerwehrkräfte weiter gegen sich ausbreitende Waldbrände, die von Trockenheit und Wind angefacht werden. Dazu kommt große Hitze. Während sich die Lage an Frankreichs Atlantikküste und in der Region um Spaniens Hauptstadt Madrid deutlich entspannte, rückten Einsatzkräfte auf Kreta und in der Türkei zu neuen Bränden aus.
3: Aufatmen in Westfrankreich. Die Einsatzkräfte halten den riesigen Waldbrand bei Bordeaux weiter in Schach. Die Temperaturen gehen runter. Zehntausende Menschen, die ihr Zuhause vorsichtshalber verlassen mussten, können nun wieder heimkehren. Doch nicht überall wendet sich die Lage zum Guten. Auch an etlichen anderen Orten in Frankreich sind Waldbrände ausgebrochen. Noch deutlich weiter südlich von Bordeaux, in Brignoles etwa, haben auch Superstar George Clooney und seine Familie ihr Haus aus Sicherheitsgründen geräumt. Aus Bordeaux, Rache Sommer.
1: Die 40-Grad-Marke ist an diesem Donnerstag gleich an mehreren Orten geknackt worden. Den höchsten Wert meldet der Deutsche Wetterdienst mit 40,5 Grad aus Bernburg an der Saale in Sachsen-Anhalt. Dahinter folgen 40,4 Grad im bayerischen Kitzingen und 40,2 Grad in Ohlsbach in Baden-Württemberg. Damit wurde in den drei Bundesländern ein neuer Hitzerekord für den Juli aufgestellt.
4: Das Wetter.
5: Einzelne Schauer sind noch dabei heute Nacht, besonders im Osten von NRW. Morgen bekommen wir dann einen Mix aus Sonne und Wolken bei 27 bis 31 Grad und größtenteils bleibt es dann wieder trocken.
4: NRW Verkehr.
5: Da ist alles frei soweit, es gibt keine Meldung. Gute Fahrt, kommt gut an.
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5: Kurz nach 11 ist es. Natascha Wittmark hier. Einen schönen Abend euch. Gleich packen wir große Gefühle aus und zwar mit Jack Dean. Seine neue Single Mercy spiele ich euch. Erstmal geht's hier in die 90er mit LaBouche.

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0: wieder das Jugendwort des Jahres wählen. Also zumindest die 11- bis 20-Jährigen. Ich kann die meisten auch tatsächlich übersetzen. Es könnte bedeuten, ich gehöre auch noch dazu, also zur Jugend. Oder die Jugendwörter sind gar nicht so jugendlich. Ich befürchte Zweiteres.
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2: Ja, nee, ist klar. Es ist die beliebteste Abstimmung nach Miss Germany oder Krawattenmann des Jahres. Das Jugendwort des Jahres kann wieder gewählt werden. Einmal im Jahr entscheiden Menschen zwischen 11 und 20 darüber, welche Floskeln sie am ehesten verwenden. Fangen wir mal vorne an. Hier, also 6-7, das heißt eigentlich so was wie egal. Also kannst du auch egal sagen. 6-7 klingt besser. Dann Crash Out, Digger, du bist gut genug. Ja, das erklärt sich ja alles von selbst. Aber jetzt pass auf. Gute Käse, wirklich, wo unser einer an einen guten Vacheron denkt. Ja, schön mit noch einem warmen, knusprigen Baguette, dazu ein Glas Beaujolais und so ein halbes Dutzend frische Austern. Aber nicht die Finclair, sondern die Sylter Royal. Ja, die hängen auch nicht so weit links und rechts aus dem Mund. Aber egal, beziehungsweise 6-7. Das Wichtigste ist doch, jetzt Warnung an alle über 25, die versuchen, Jugendwörter zu benutzen. Lasst es! Es geht immer schief. Wie Skinny Jeans oder Muscle Shirt bei Boomern oder ihr Luftgitarre auf einer Party spielen oder Stefan Raab. Es endet immer peinlich. Sei nicht cringe, Digga. Sonst wirkst du cheesy.
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0: Das Wetter.
1: Ja, einzelne Schauer ziehen noch durch, besonders im Osten von NRW. Morgen wird es dann nicht ganz so heiß wie heute. 27 bis 31 Grad bekommen wir. Dazu einen Mix aus Sonne und Wolken. Und größtenteils bleibt es dann auch wieder trocken.
0: NRW Verkehr.
1: Es gibt keine Meldungen, alles frei. Gute Fahrt.
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1: So, wir springen wieder in unseren besten Mix. Drei Songs am Stück spiele ich euch jetzt. Mit dabei die Cornells, Nelly Furtado. Und den Anfang macht Bebe Rexha. Die hat, wie ihr hört, Insomnia gesampelt in New Religion.

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0: Jason Boone mit Beautiful Things. Jetzt habe ich hier Moss Kenner für euch mit Rhythm Unknown. Eigentlich ein unpassender Titel für einen Song von einem Musiker wie ihn. Weil Musik ist Moss Kenners absolute Leidenschaft tatsächlich. Der hat mit 15 Jahren die Schule geschmissen, um Musik zu machen. Er ist dann stattdessen in Einkaufszentren und Cafés aufgetreten, hat da seine Lieder gespielt. Ne? Man sollte sich kein Beispiel dran nehmen. Aber man muss auch sagen, bei ihm hat es funktioniert.
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1: Ich bin Uli Reitinger. Nach der WM-Boykottdrohung der europäischen Verbände hat FIFA-Präsident Infantino den nächsten Rückschlag hinnehmen müssen. Auch der für Nord- und Mittelamerika sowie die Karibik zuständige Kontinentalverband CONCACAF lehnt die Investorenpläne ab. Damit positionieren sich auch die drei WM-Gastgeber USA, Mexiko und Kanada gegen Infantino, der den 211 Mitgliedsverbänden Einnahmen in vierfacher Höhe in Aussicht gestellt hatte. Das Leben in Deutschland hat sich im Juli wieder stärker verteuert. Die Verbraucherpreise lagen um 2,8% über dem Niveau des Vorjahresmonats. Das zeigen erste Schätzungen des Statistischen Bundesamts. Im Mai und Juni hatte die Senkung der Energiesteuer noch dafür gesorgt, dass die Inflationsrate auf 2,3% gesunken war.
2: Der Tankrabatt ist ausgelaufen. Der Iran-Krieg treibt die Preise an den Ölmärkten aber weiterhin nach oben. Entsprechend müssen Autofahrer an der Tankstelle wieder tiefer in die Tasche greifen. Und auch die Lebensmittelpreise sind im Juli leicht angestiegen. Besserung ist laut den Experten nicht in Sicht. Deswegen gehen sie davon aus, dass die Europäische Zentralbank den Leitzins zum zweiten Mal in diesem Jahr anheben wird, um so die Inflation einzudämmen. Fiona Reinhardt, Nachrichtenredaktion.
1: In diesem Jahr sind in Deutschland nach Schätzungen des Robert-Koch-Instituts bereits fast 10.000 Menschen wegen hoher Temperaturen gestorben. Im aktuellen RKI-Wochenbericht sind bis zum 19. Juli 9.800 hitzebedingte Todesfälle aufgelistet.
3: Mehr als 5.000 Hitzetote gab es laut RKI-Bericht allein in der zweiten Junihälfte. Da waren ja die Temperaturen teilweise auf bis zu 40 Grad gestiegen. Und in der letzten Berichtswoche vom 13. bis 19. Juli kamen nochmal fast 2.000 dazu. Über die Hälfte aller Hitzetoten waren älter als 85. Bei den unter 65-Jährigen gab es dagegen nur 630 Hitzeopfer. Todesursache war meist eine Kombination aus Hitzeexplosion und bestehenden Vorerkrankungen, heißt es vom RKI. Thomas Thonfeld, Nachrichtenredaktion.
1: Die Ankunft von mindestens 1500 Migranten innerhalb weniger Tage in der spanischen Nordafrika-Exklave Ceuta hat die dortigen Behörden in Alarmbereitschaft versetzt. Die Regionalregierung fordert den Einsatz des spanischen Militärs an der Grenze zu Marokko. Ministerpräsident Sanchez reist an diesem Freitag nach Ceuta. Die spanische Polizei entdeckte vorgestern und gestern die Leichen von 10 Menschen, die vermutlich versucht hatten, schwimmend nach Ceuta zu gelangen.
4: Das Wetter.
5: Ihr kommt auf jeden Fall trocken durch diese Nacht. 18 Grad nur noch in der Spitze. Also das Schlafen müsste wieder funktionieren nach der Abkühlung. Morgen starten wir freundlich in den Tag. Es ist nicht mehr ganz so heiß, höchstens 31 Grad. Nachmittag kann es noch mal den ein oder anderen Schauer geben. Das Wochenende ist freundlich und nicht mehr so heiß.
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7: Hier die aktuelle Verkehrslage. A448 Dortmund-Witten-Bochum-West. Zwischen Bochum-Altenbochum und Bochum-Weidmar Richtungsfahrbahn gesperrt. Weiterhin auf der A4 Köln-Aachen bei Kreuz Köln-Süd Brückenarbeiten. Zusätzlich auf der A2 Hannover-Dortmund zwischen Hamm und Kamener Kreuz Richtungsfahrbahn gesperrt. Darüber hinaus auf der A44 Dortmund-Kassel zwischen Marsberg und Warburg. 2 Kilometer Stau, 13 Minuten Zeitverlust. Und auch auf der A57 Krefeld-Köln zwischen Dormagen und Köln-Worringen 1 Kilometer stockender Verkehr. Wir wünschen allen unterwegs gute Fahrt.
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5: Claudia Lösi, hallo zusammen.
8: Der Hund im Büro. Hallo.
5: Ja, kriegen viele von euch schon Schnappatmung allein bei dem Gedanken, ne? Hund im Büro, oh Gott, oh Gott, oh Gott. Da können wir jetzt noch einen draufsetzen, nämlich Hund im Flugzeug. Bei der italienischen Lufthansa-Tochter ITA Airways, da ist das ab Montag teilweise möglich. Ja, und wir reden hier nicht über so einen kleinen Pfiffi, es geht um Hunde von bis zu 30 Kilo. So, eure Meinung dazu hören wir gleich in einer Viertelstunde hier bei uns.

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1: Ein bisschen Sommer im Radio. Ja, für viele Hundebesitzer ist es ja wirklich jedes Jahr die gleiche Frage vor dem Urlaub. Wohin mit dem Vierbeiner? Viele von euch möchten den Hund ja vielleicht auch gerne mitnehmen in Urlaub, vielleicht sogar ins Flugzeug. Und genau da gibt es jetzt eine Neuerung. Bei der italienischen Lufthansa-Tochter ITA Airways, da sollen künftig auch größere Hunde mit in der Kabine reisen dürfen. Ohne Transportbox, ja. Also es gilt für Tiere bis zu 30 Kilo. Der neue Service heißt Large Dog on Board und soll ab Montag schon verfügbar sein, zumindest auf bestimmten Strecken. Wir haben euch mal gefragt, wie findet ihr denn das?
2: Nicht so gut, ehrlich gesagt. Ja, ich weiß auch nicht. Irgendwie fühle ich dadurch noch weniger Platz, als da sowieso schon ist. Ist einfach zu eng dann.
3: Gut. So, ich finde, davor sollte man drüber nachdenken und den Hund dann auch so zu erziehen.
4: Ich finde es eigentlich okay, wenn die halt nicht so viel rumlaufen. Aber sonst finde ich es eigentlich okay.
5: Finde ich nicht gut, also weil man Tiere nicht berechnen kann und da immer einfach noch Vorfälle passieren können. Ich habe jetzt einen kleinen Sohn und weiß ich nicht, mit Kindern, die sind auch nicht so berechenbar, kann es ja einfach mal zu Vorfällen kommen.
6: Nicht so cool, vor allen Dingen, weil ich Hunde nicht so ganz gerne mag, wenn die da an mir rumschnüffeln und so.
1: Oh je, also ganz gemischte Meinungen. Große Hunde im Flieger in Italien, ist das bald teilweise möglich.
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0: Das Wetter.
1: Hat sich ordentlich abgekühlt hinter den Schauern und Gewittern von gestern Nachmittag. 18 Grad sind es heute Nacht. Es bleibt trocken und klar. Auch morgen früh bleibt es trocken. Erst zum Nachmittag hin kann es wieder schauern. Am Wochenende wird es meistens sonnig und angenehm warm.
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2: Hier die aktuelle Verkehrslage. A448 Dortmund-Witten-Bochum-West zwischen Bochum-Altenbochum und Bochum-Weidmar Richtungsfahrbahn gesperrt. Weiterhin auf der A4 Köln-Aachen bei Kreuz Köln-Süd Brückenarbeiten. Zusätzlich auf der A2 Hannover-Dortmund zwischen Hamm und Kamener Kreuz Richtungsfahrbahn gesperrt. Und darüber hinaus auf der A57 Krefeld-Köln zwischen Dormagen und Köln-Worringen 1 Kilometer Stau. Wir wünschen allen unterwegs gute Fahrt.
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1: Da kann man doch glatt schon wieder heute ein Jäckchen vertragen, oder? Ganz andere Hausnummer als gestern Nacht. Kommt gut durch, Claudia Löß hier, hallo.

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0: ganz entspannt durch diesen späten Donnerstagabend mit Coolio und Gangsters Paradise. Gestern war der zu spät komm Tag, weiß ich nicht, ob ihr das wusstet, aber irgendwie auch so ein kleines bisschen aus der Mode gekommen.
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2: Was? Es gibt einen zu spät komm Tag? Brauchen doch viele gar nicht mehr. Dank Homeoffice kann man ja so herrlich bei der Arbeitszeit bescheißen. Hier, die Hymne dazu kennt ihr doch. Dein Job.

0: So, weiter singe ich erst, wenn mir Friedrich Merz bei Insta folgt, weil ich bin auch gegen eine 4-Tage-Woche. Wieso sollte ich jetzt damit anfangen, so viel zu arbeiten?
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1: Ich bin Uli Reitinger. FIFA-Boss Gianni Infantino gerät mit seinen Investorenplänen immer mehr unter Druck. Die europäischen Verbände drohten, FIFA-Turniere, also zum Beispiel auch Weltmeisterschaften, zu boykottieren. Und jetzt hat sich auch der für Nord- und Mittelamerika sowie die Karibik zuständige Kontinentalverband CONCACAF gegen die Investorenpläne ausgesprochen. Damit positionieren sich auch die drei WM-Gastgeber USA, Mexiko und Kanada gegen Infantino, der den 211 Mitgliedsverbänden Einnahmen in vierfacher Höhe in Aussicht gestellt hatte. Nach der Entschärfung des CDU-internen Konflikts um die Kabinettsumbildung droht Bundeskanzler Merz neuer Ärger. Die drei Ostministerpräsidenten von Sachsen, Sachsen-Anhalt und Thüringen stellen sich gegen eine Abschaffung der abschlagsfreien Rente nach 45 Beitragsjahren und damit gegen einen wichtigen Baustein der geplanten Reform der Alterssicherung.
2: Wer 45 Jahre gearbeitet hat, hat genug eingezahlt, finden die drei CDU-Ministerpräsidenten Vogt, Schulze und Kretschmer. Und sie provozieren mit ihrer Forderung einen neuen Konflikt mit Kanzler Merz. Sie wollen, dass bei den Reformen auch die Lebensrealität der Menschen in Ostdeutschland mitgedacht wird. In den drei Ländern ist die gesetzliche Rente für die meisten die einzige Säule der Alterssicherung. Ursula Winkler, Nachrichtenredaktion.
1: In Südeuropa kämpfen Feuerwehrleute weiter gegen sich ausbreitende Waldbrände, die von Trockenheit und Wind angefacht werden. Während sich die Lage an Frankreichs Atlantikküste und in der Region um Spaniens Hauptstadt Madrid deutlich entspannte, rückten Einsatzkräfte auf Kreta und in der Türkei zu neuen Bränden aus.
3: Dichte Rauchschwaden der Waldbrände auf Kreta und in der Türkei ziehen kilometerweit über das Mittelmeer. Auf Kreta mussten mehr als 8000 Urlauber ihre Hotels und Ferienunterkünfte verlassen und in Sicherheit gebracht werden. Orkanartige Winde machen den Einsatz der Feuerwehr zum Kampf gegen die Naturgewalten. Erst zum Wochenende soll der Wind nachlassen. Aus Athen, Takis Tsafos.
1: Die entdeckte Schleuserkriminalität ist in Deutschland 2025 deutlich zurückgegangen, genauso wie die unerlaubte Migration insgesamt. Das zeigt ein neues Lagebild vom Bundeskriminalamt und Bundespolizei. Registriert wurden rund 4.600 Schleusungen, fast 42% weniger als im Vorjahr. Die Zahl der unerlaubten Einreisen und Aufenthalte sank um 30%.
4: Das Wetter.
5: Sterne klar wieder heute Nacht und nicht mehr ganz so stickig. 18 Grad haben wir es höchstens, also einmal tief durchatmen. Der Freitag wird freundlich und meistens sonnig. Bis zu 31 Grad kriegen wir. Nachmittag kann es Schauer geben. Das Wochenende dann sehr sommertauglich und nicht mehr ganz so heiß.
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7: Hier die aktuelle Verkehrslage. A448 Dortmund-Witten-Bochum-West zwischen Bochum-Altenbochum und Bochum-Weidmar. Richtungsfahrbahn gesperrt. Weiterhin auf der A2 Hannover-Dortmund zwischen Hamm und Kamener Kreuz. Richtungsfahrbahn gesperrt. Zusätzlich auf der A4 Köln-Aachen bei Kreuz Köln-Süd. Brückenarbeiten. Darüber hinaus auf der A3 Köln-Oberhausen zwischen Köln-Dellbrück und Köln-Mühlheim 1 Kilometer Stau. Und auch auf der A57 Krefeld-Köln zwischen Dormagen und Köln-Worringen 1 Kilometer stockender Verkehr. Wir wünschen allen unterwegs gute Fahrt.
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5: Oh, die neue Single von Martin Garrix und Ed Sheeran gebe ich euch gleich noch mit. Repeated heißt die. Mein Name ist Claudia Löhr. Kommt gut durch diese Nacht, hallo.

0: Melissa Etheridge rockt euch durch die Nacht. Atze Schröder hat es am Mittwochabend krachen lassen. Der hat sich eine Stunde lang ausgetobt bei uns bei Radio Mixtape da im Studio. Da gibt es ja jeden Mittwochabend den Soundtrack der Stars. Und da dürfen unsere Stars im Wechsel eine Stunde lang ihre Musik auflegen und Geschichten und Stories dazu erzählen. Und am Mittwoch war Atze Schröder dran mit Axis Rockbox. Und das hat nicht nur ihm Bock gemacht.
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1: Hier die aktuelle Verkehrslage. A448 Dortmund-Witten-Bochum-West. Zwischen Bochum-Altenbochum und Bochum-Weidmar Richtungsfahrbahn gesperrt. Weiterhin auf der A2 Hannover-Dortmund zwischen Hamm und Kamener Kreuz. Richtungsfahrbahn gesperrt. Zusätzlich auf der A4 Köln-Aachen bei Kreuz Köln-Süd. Brückenarbeiten. Darüber hinaus auf der A45 Gießen-Hagen zwischen Siegen und Kreuz Olpe Süd. 7 Kilometer Stau, 15 Minuten Zeitverlust. Und auch auf der A57 Krefeld-Köln zwischen Dormagen und Köln-Worringen. 1 Kilometer stockender Verkehr. Wir wünschen allen unterwegs gute Fahrt.
2: Claudia Löß hier. Hallo zusammen. Wir gucken gleich schon mal für euch Richtung Wochenende. Wir schauen mal, wo ihr am besten euch abkühlen könnt und chillen könnt und es euch einfach gut gehen lassen könnt. Wir haben ja einen ganz tollen See gefunden, den Karstersee. Und was an dem so toll ist, das erzählt euch gleich der Kollege Stefan Reichert. Hallo zusammen.

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0: Alex Warren und Fever Dream. Gleich für euch die neue von Jennifer Lopez und David Guetta, Save Me Tonight. Vorher tauchen wir nochmal ab. Wir haben für euch den Karster See getestet. Ein sehr schöner See. Unser Reporter Stefan Rehig war dort und er hat das Strandbad für euch mal abgecheckt.
1: Ja, als ich hier gerade angekommen bin, da hat die Besucheranzeige so circa 230, 240 Leute angezeigt und ich dachte mir, okay, können vielleicht ein bisschen voller werden, aber hier angekommen ist es wirklich alles andere als überfüllt. Man liegt hier auf einer riesigen Wiese und gleichzeitig fühlt man sich hier überhaupt nicht wie auf einem Präsentierteller oder so. Hier stehen nämlich überall so richtig alte, schöne, knorrige Bäume rum, die alles so ein bisschen gemütlicher machen und unter denen man vor allem wunderbar im Schatten liegen kann. Ja, und das machen auch die meisten nicht. Zum Beispiel, ich liege hier unter einer wunderschönen, ja, Eiche müsste es sein. Und ein paar andere spielen hier voll motiviert Volleyball, Fußball und direkt neben mir wird hier gerade eine Partie Tischtennis angezockt. So, ich stehe jetzt hier an der Tischtennisplatte zusammen mit
2: Amadeo.
1: Genau, und wir spielen jetzt mal ein kleines Match zusammen.
3: Aufschlag, let's go. Boah, stark.
1: Ja, eine knackige 0-5 Niederlage später bin ich jetzt wirklich komplett nass geschwitzt. Gut, dass hier so ein See ist. Ich gönne mir jetzt hier erstmal eine kleine Abkühlung. Es ist wirklich ein Traum. Ich sitze in der Sonne im Wasser, kühle mich schön ab. Neben mir schwimmen sogar ein paar Fischis rum. Total idyllisch. So, ich muss sagen, jetzt nach dem ganzen professionellen Tischtennisspielen und Planschen bin ich echt ein bisschen hungrig. Auf zum Imbiss.
4: Hi, ich hätte gerne Pommes Spezial, bitte.
1: So, Achtung, kurz mal hinhören. Ich weiß, ist eine Ansage, Freunde, aber ich habe sie gefunden. Die Schwimmbadpommes überhaupt, die gibt's hier am Karstersee. Vertraut mir. Ich bin jetzt gerade wieder durchs Drehkreuz nach draußen gegangen und ich hatte einen wirklich wunderschönen Tag hier am Karstersee. Ich habe total entspannt im Schatten gesessen, eine Runde Tischtennis gespielt, konnte mich abkühlen und habe mich danach noch mit einer Pommes belohnt. Ich bin super erholt und besser geht's nicht.
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1: Ich bin Uli Reitinger. Der von den USA initiierte Friedensrat hat laut US-Präsident Trump eine Vereinbarung zur vollständigen Entwaffnung der islamistischen Hamas im Gazastreifen erzielt. Das sei ein monumentaler Schritt hin zu dauerhaftem Frieden und Sicherheit, schrieb Trump auf seiner Plattform Truth Social. Im Gegenzug würden die israelischen Streitkräfte nach Abschluss der Entwaffnung abziehen. Außerdem solle eine internationale Stabilisierungstruppe mit einer neuen palästinensischen Polizei zusammenarbeiten, um die Sicherheit zu gewährleisten. Bundeskanzler Merz droht neuer Ärger. Die drei Ostministerpräsidenten in Sachsen